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1: Ich bin Diana Kramer. Die aktuellen Kriege sorgen aller Voraussicht nach auch in den nächsten Monaten für steigende Preise hierzulande. Im April hatte der Ölpreisschock infolge des Iran-Kriegs die Teuerungsrate auf 2,9% getrieben. Heute wird das Statistische Bundesamt eine erste Schätzung zur Inflation im Mai veröffentlichen.
2: Hohe Spritpreise, das erleben wir seit Wochen an den Tankstellen und auch die Unternehmen. Sie werden die gestiegenen Preise voraussichtlich in gewissem Maße an die Verbraucher weitergeben. Da sind sich Volkswirte sicher. Konkret heißt das, wenn das Anliefern der Milch in die Molkerei mehr kostet, da die Tankfüllung mehr kostet, müssen Milchbauern und Molkereien diese Mehrkosten wieder reinholen. Den Preis für den Liter Milch zu erhöhen ist da eine Möglichkeit. David Riemer, Nachrichtenredaktion.
1: In der Debatte um die Zukunft des 8-Stunden-Tags hat das arbeitgebernahe Institut der deutschen Wirtschaft vorgeschlagen, die Arbeitszeit zunächst nur für bestimmte Berufe auszuweiten. Gerade mit Blick auf den Arbeitsschutz könne man sich im ersten Schritt auf Beschäftigte konzentrieren, wo keine Gesundheitsrisiken drohen, die Bürobeschäftigten, sagte der IW-Arbeitsmarktexperte Oliver Stettes den Funke-Zeitungen. Gleichzeitig sprach er sich dafür aus, die Regelung zur täglichen Arbeitszeit zu reformieren. Mehr Flexibilität könne dabei helfen, eine bessere Balance zwischen privaten Wünschen der Beschäftigten und betrieblichen Abläufen zu schaffen. Bundesverteidigungsminister Boris Pistorius setzt auf eine verstärkte Kooperation mit Kanada. Am zweiten Tag seiner Reise besuchte er in Montreal Rüstungsunternehmen. Er sehe ein enormes Potenzial, sagte Pistorius.
3: Insgesamt habe ich gespürt, wie sehr unsere kanadischen Partner, genauso wie wir, viel Wert auf eine Vertiefung hin zu einer strategischen Partnerschaft legen. Und das erfreut mich sehr, weil es ein enormes Potenzial gibt. Nicht nur verteidigungs- und sicherheitspolitisch, sondern eben auch wirtschaftspolitisch, sei es Energie, sei es Rohstoffe, seltene Erden.
1: Verteidigungsminister Pistorius. Bei einer Explosion in der US-Großstadt Dallas im Bundesstaat Texas gibt es nach Angaben der Feuerwehr mehrere Tote. Die genaue Zahl sei bisher unklar, teilte der örtliche Feuerwehrchef mit. Die Einsatzkräfte waren ursprünglich wegen eines Gaslecks verständigt worden, dann kam es zu der Explosion. Mehrere Menschen werden noch vermisst.
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1: Ich bin Diana Kramer. Bis Ende Juni läuft noch der Tankrabatt. Erwartungen an eine Verlängerung darüber hinaus hat Bundesverkehrsminister Patrick Schnieder bereits gedämpft. Der Staat komme irgendwann an die Grenze seiner Möglichkeiten, sagte er dem Handelsblatt.
2: Für den Tankrabatt verzichtet der Staat auf Steuereinnahmen von bis zu 1,6 Milliarden Euro. Künftig sieht Verkehrsminister Schnieder eher Entlastungsbedarf beim Güterverkehr. Er verweist auf dessen Auswirkungen. Diese Preise würden weitergegeben. Lebensmittel und Waren des täglichen Bedarfs würden teurer. Die Gefahr, dass es an den Zapfsäulen zu einem echten Kraftstoffmangel kommt oder Flugzeuge ohne Kerosin dastehen, sieht er zumindest kurzfristig nicht. Ursula Winkler, Nachrichtenredaktion.
1: In den Verhandlungen zu einem Rahmenabkommen im Irankrieg gibt es angeblich einen wichtigen Fortschritt. Unterhändler aus den USA und dem Iran haben laut US-Kreisen eine vorläufige Einigung erzielt. US-Präsident Donald Trump müsse dem noch zustimmen, heißt es.
3: Angeblich wurde der Deal schon vor 2 Tagen geschmiedet, aber Trump wollte noch drüber nachdenken. Das Memorandum soll ein Ende des Krieges, die Öffnung der Straße von Hormuz und die Freigabe iranischer Vermögenswerte im Ausland festlegen. Die Waffenruhe soll weiter verlängert werden, bis alle weiteren Details geklärt sind. Das iranische Atomprogramm, Sanktionen und die Beseitigung von Seeminen in der Straße von Hormuz durch den Iran. Aus den USA, Tina Eck.
1: Der Iran hat derweil Hoffnungen auf eine schnelle Einigung gedämpft. Anders als aus Washington hieß es aus Teheran, das Abkommen sei bislang weder fertiggestellt noch bestätigt. Die schwierige Sicherheitslage im Osten der Demokratischen Republik Kongo ist nach Angaben des Generaldirektors der Weltgesundheitsorganisation Tedros die größte Herausforderung im Kampf gegen Ebola. Der WHO-Chef war am Abend in der am schwersten vom neuesten Ebola-Ausbruch betroffenen Region im Kongo eingetroffen. Allein im vergangenen Monat hätten Kämpfe rund 100.000 Menschen vertrieben. Das mache es äußerst schwierig, den Ausbruch einzudämmen, sagte Tedros und rief zu einem Waffenstillstand auf. Der Kadaver des verendeten Buckelwals bleibt nun doch auf der dänischen Insel Anholt und wird direkt am Strand obduziert. Dort liegt das Tier seit rund 2 Wochen im flachen Wasser. Der Wal werde an diesem Wochenende für die Obduktion an Land gezogen, teilte die dänische Umweltbehörde mit.
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1: Ich bin Diana Kramer. In der Debatte um die Zukunft des 8-Stunden-Arbeitstags hat das Arbeitgebernahe Institut der deutschen Wirtschaft vorgeschlagen, die Arbeitszeit zunächst nur für bestimmte Berufe auszuweiten. Mit Blick auf den Arbeitsschutz könnte man sich im ersten Schritt auf Beschäftigte konzentrieren, wo keine Gesundheitsrisiken drohen, die Bürobeschäftigten, sagte der IW-Arbeitsmarktexperte Oliver Stettes den Funke-Zeitungen. Die schwarz-rote Koalition will statt des 8-Stunden-Arbeitstages einen wöchentlichen Rahmen für die Arbeitszeit einführen. Doch es gibt Streit um das Vorhaben. Bundesverteidigungsminister Boris Pistorius setzt auf eine verstärkte Kooperation mit Kanada. Am zweiten Tag seiner Reise besuchte er in Montreal Rüstungsunternehmen. Er und auch die Kanadier sehen großes Potenzial für eine Partnerschaft in vielen Bereichen, sagte Pistorius.
2: Insgesamt habe ich gespürt, wie sehr unsere kanadischen Partner, genauso wie wir, viel Wert auf eine Vertiefung hin zu einer strategischen Partnerschaft legen. Und das erfreut mich sehr, weil es ein enormes Potenzial gibt. Nicht nur verteidigungs- und sicherheitspolitisch, sondern eben auch wirtschaftspolitisch, sei es Energie, sei es Rohstoffe, seltene Erden.
1: Bundesverteidigungsminister Boris Pistorius. Wer morgen, also am Samstag, mit dem Auto Richtung Italien will, hat schlechte Karten. Die Brenner Autobahn wird wegen einer Demonstration komplett gesperrt. Das dürfte auch schon heute für Probleme sorgen.
3: Ab morgen früh ist die Brenner Autobahn dicht, also werden sich schon heute viele auf den Weg machen und das dürfte direkt auf der Autobahn, aber auch drumherum für Staus und Behinderungen sorgen. Am Sperrtag direkt dann wird es auf vielen der Ausweichstrecken nur im Schneckentempo vorangehen. Die Gemeinde Gries in Österreich will mit der Demo gegen die Verkehrsbelastung protestieren. Rund 15.000 Menschen leiden täglich unter Lärm, Feinstaub und überlasteten Straßen, lautet ihr Argument. Lea Matschulat, Redaktion.
1: Paris wird zur Hochsicherheitszone. Die französische Hauptstadt rüstet sich mit einem Großaufgebot an Polizeikräften für das Finale der Champions League zwischen Paris Saint-Germain und dem FC Arsenal London am Samstag. Obwohl das Finale weit entfernt in Budapest stattfindet. Verhindert werden sollen massive Ausschreitungen wie beim Finalsieg von PSG im vergangenen Jahr. Damals gab es 2 Tote und knapp 200 Verletzte.
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0: ist er, der Freitag. Hier ist Radio Hannover um 5:30. Guten Morgen.
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0: Sehr schön heute Morgen mit strahlendem Blau und den ersten Sonnenstrahlen. Dazu gibt es noch frische Temperaturen, denn wir starten heute Morgen mit 9 Grad in Finnhorst, in Waldhausen und in Seelze. 29 Grad sind heute die Höchstwerte, also wir wärmen uns da nochmal ganz schön auf und die nächsten Stunden bleibt es auch erstmal freundlich. Am Nachmittag ziehen dann aber Wolken auf und Gewitter sind heute auch noch möglich. So im Laufe des Abends bis in die Nacht. Es liegt auch eine Unwetterwarnung für die Region Hannover vor. Morgen am Samstag dann auch erstmal Sonne, später dann Wolken bei Höchstwerten von 23 Grad. Und ganz ähnlich geht's dann auch am Sonntag weiter.
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0: Es laufen noch Bauarbeiten auf der B65, also auf dem Südschnellweg, und zwar in Höhe B6, Kreuz Seelhorst. Und zwar in beiden Richtungen laufen da noch Reinigungsarbeiten auf dem linken Fahrstreifen. Das wird wahrscheinlich noch eine halbe Stunde lang gehen. Wir sagen euch natürlich aber Bescheid, wann es vorbei ist. Ich bin Marie Müller, wünsche euch eine gute Fahrt mit ganz viel Liebe für die schönste Stadt der Welt.

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1: Sie feiern heute ihr bisher erfolgreichstes Album in der Bluesgarage Isernhagen. 20 Jahre ist es her, dass die Art-Rock-Band RPWL das Album World Through My Eyes rausgebracht hat. Eine Platte, bei der zum Beispiel auch Ex-Genesis-Sänger Ray Wilson mitgewirkt hat. Und zwar bei diesem Song hier.

0: Mittlerweile gibt's die Platte in der Jubiläumsversion und mit der kommen RPWL heute in die Bluesgarage. Einlass für das World Rumor Eyes Konzert ist ab 18 Uhr und Karten an der Abendkasse kosten 40 Euro. Drei sind besser als eine. Das ist das Motto des TAK-Ensemble, zusammengesetzt aus Matthias Brodubi, Hans Gerlich und Ingo Börchers. Das Kabarettistengespann reist heute nach Hemming und wird da viel trockenen Humor auf die Bühne bringen. Schließlich heißt das Programm ja auch Dry. Das TAK-Ensemble heute also in der Karl-Friedrich-Gauß-Schule, also der KGS Hemming. Los geht's ab 20 Uhr und Restkarten gibt es für 32 Euro. Und ein international erfolgreicher Künstler lädt heute zur Vernissage. Re-Play heißt die Ausstellung vom Popkünstler Jakob Re im Kunstladen. In seinen Bildern erschafft er bunte Welten aus ganz winzigen Punkten. Könnt ihr euch heute ab 18 Uhr selbst ein Bild von machen? Ihr müsst euch aber vorher im Kunstladen anmelden. Das macht ihr unter kr@kunstladen.com.
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0: End of Beginning von Joe. Neu hier bei Radio Hannover. Es ist 5.54 Uhr und gleich geht's nach Frankreich mit Mike Oldfield.
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0: 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Haben drei Jugendliche einen Obdachlosen an einer Haltestelle in Fahrenheide angegriffen. Die Staatsanwaltschaft ermittelt aktuell wegen gefährlicher Körperverletzung und sogar wegen versuchten Totschlags. Weitere Infos zu diesem Fall bekommt ihr um halb in den nächsten Hannover News. Jetzt ist es 6 Uhr.
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2: Ich bin Tine Klimach. Die aktuellen Kriege sorgen aller Voraussicht nach auch in den nächsten Monaten für steigende Preise. Im April hatte der Ölpreisschock infolge des Iran-Kriegs die Teuerungsrate auf 2,9% getrieben. Heute wird das Statistische Bundesamt eine erste Schätzung zur Inflation im Mai veröffentlichen.
3: Hohe Spritpreise, das erleben wir seit Wochen an den Tankstellen und auch die Unternehmen. Sie werden die gestiegenen Preise voraussichtlich in gewissem Maße an die Verbraucher weitergeben. Da sind sich Volkswirte sicher. Konkret heißt das, wenn das Anliefern der Milch in die Molkerei mehr kostet, da die Tankfüllung mehr kostet, müssen Milchbauern und Molkereien diese Mehrkosten wieder reinholen. Den Preis für den Liter Milch zu erhöhen, ist da eine Möglichkeit. David Riemer, Nachrichtenredaktion.
2: Mehr als jeder zweite Beschäftigte in Deutschland wünscht sich kürzere Arbeitszeiten. Bei Männern mit Kind sind es sogar 60%, wie eine Umfrage im Auftrag des Deutschen Gewerkschaftsbundes zeigt. Der DGB kritisiert schon länger die Pläne der Regierung zur Flexibilisierung der Arbeitszeit und sieht sich durch die Umfrageergebnisse darin bestärkt. Männer arbeiten laut der Umfrage im Durchschnitt rund 37 Stunden, Frauen etwa 31 Stunden pro Woche, wie die Umfrage zeigt. Wer sich morgen auf den Weg in den Süden, also zum Beispiel nach Italien, aufmachen will, hat schlechte Karten. Ebenso diejenigen, die aus den Pfingstferien zurückkommen. Die Brenner-Autobahn wird wegen einer Demonstration komplett gesperrt und das dürfte auch schon heute für Probleme sorgen.
4: Ab morgen früh ist die Brenner-Autobahn dicht, also werden sich schon heute viele auf den Weg machen und das dürfte direkt auf der Autobahn, aber auch drumherum für Staus und Behinderungen sorgen. Am Sperrtag direkt dann wird es auf vielen der Ausweichstrecken nur im Schneckentempo vorangehen. Die Gemeinde Gries in Österreich will mit der Demo gegen die Verkehrsbelastung protestieren. Rund 15.000 Menschen leiden täglich unter Lärm, Feinstaub und überlasteten Straßen, lautet ihr Argument. Lea Matschula, Nachrichtenredaktion.
2: Zum vierten Mal sollte die Schwerlastrakete New Glenn von Amazon-Gründer Jeff Bezos starten. Aber bei einem Test vorab kam es auf dem Weltraumbahnhof Cape Canaveral in Florida zu einer Explosion. Auf einem Livestream war eine große Explosion samt riesigem Feuerball zu sehen. Bisher werden keine Mitarbeiter vermisst, hieß es vom Unternehmen Blue Origin. Die genauen Hintergründe sind noch unklar.
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0: Der Tag geht heute richtig schön los, könnte dann aber später mit einem Knall enden. Aber dazu erstmal mehr. Wir kommen jetzt erstmal zu den Temperaturen. 9 Grad aktuell in der Südstadt, aber auch in Bodfeld und in Garbsen. 28 Grad, beziehungsweise nein, sogar 29 Grad, heute die Höchstwerte. Wie gesagt, dazu erstmal Sonnenschein, später am Nachmittag Wolken und es gibt auch eine Unwetterwarnung für heute. Denn ab heute Abend sollen Gewitter über die Region Hannover hinwegziehen. Die ziehen sich dann auch durch die Nacht. Das Wochenende dann wieder freundlich. Es gibt einen Mix aus Wolken und Sonnenschein an beiden Tagen bei bis zu 23 Grad.
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0: So, der Südschnellweg ist jetzt auch wieder frei. Keine Reinigungsarbeiten mehr und damit habt ihr freie Fahrt in der Region Hannover. Damit das so bleibt, denkt gerne dran, Hannover fährt fair.
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0: Ja, und nach einer kurzen Arbeitswoche ist er auch schon da. Der Freitag. Ich bin Marie Müller. Ich wünsche euch einen schönen guten Morgen. Und gleich geht's bei uns ja um einen Dauerbrennpunkt hier bei uns in Hannover. Und zwar um den Raschplatz. Der steht heute nämlich im Fokus des ZDF-Morgenmagazins. Das Thema Sicherheitsgefühl an öffentlichen Plätzen. Da sind wir natürlich auch gespannt, was da rauskommt. Vor allem auf die Politiker, die da eingeladen sind und was die wohl so zu sagen haben. Bevor es damit aber losgeht, kommen wir jetzt erstmal zur Musik aus dem Jahr 86. Ich habe nämlich Mr. Mister für euch mit Is This Love.

Gerade aus dem Bett geschält, die ersten Knöpfe an der Kaffeemaschine und am Radio gedrückt. Also bis jetzt alles richtig gemacht. Hier ist Radio Hannover um 5:07. Wunderschönen guten Morgen.

0: Hannover, wir lieben Hannover. Wir wissen aber auch, wir haben ja auch so die eine oder andere Problemecke. Den Raschplatz zum Beispiel. Viele von uns müssen da täglich vorbei. Drogen, Alkohol, Gewalt, genau das wird da heute zum Paradebeispiel für Sicherheitsprobleme im öffentlichen Raum. Denn das ZDF Morgenmagazin wird heute live aus Hannover gesendet, aus der Sparkassenzentrale am Raschplatz, mit dem Thema Sicherheitskonzepte im Stadtbild. Moderiert wird die Sendung von Andreas Huhn.
1: Hannover hat in den letzten Jahren sowohl Probleme in der Sicherheit gehabt, also Sicherheit im öffentlichen Raum, auch die gefühlte Sicherheit und gleichzeitig aber auch schon Maßnahmen getroffen mit dem neuen Sicherheitskonzept hier in der Stadt Hannover. Es wird gerade ein neues Polizeigesetz diskutiert hier in Niedersachsen und ich glaube, viele Zuschauerinnen und Zuschauer kennen das Gefühl, man kommt an so einem Bahnhof an und fühlt sich vielleicht irgendwie unsicher. Und das ist hier mit dem Raschplatz in Hannover einfach ein gutes Beispiel. Wir zeigen hier die Probleme, aber wir zeigen auch die Lösungsansätze.
0: Bei der Sendung äußern sich heute unter anderem Oberbürgermeister Bilet Onay oder auch Ministerpräsident Olaf Lies zur Sicherheit in der Stadt. Aber wie fühlt sich denn eigentlich auch Moderator Wunn gerade so am Raschplatz?
1: Ich war schon öfters in Hannover, aber immer nur kurz und hatte eigentlich immer gute Erfahrungen. Ich habe sehr viel Sicherheitspersonal und Polizei gesehen am Bahnhof selbst, auch Plakate. Also das hat mich gefreut, dass wir offenbar mit dem Thema auch richtig liegen, dass hier wirklich was gemacht wird. Und bin jetzt hier über den Raschplatz gelaufen. Das fand ich jetzt heute eher entspannt. Aber in unseren Beiträgen zeigen wir ja, was sonst manchmal hier los ist.
0: Und davon können natürlich auch Pendlerinnen und Pendler hier in Hannover ein Lied singen. Heute ist Hannover Fokus des ZDF Morgenmagazins mit seinen Schwächen in der Sicherheit, aber auch mit den Gegenmaßnahmen. Präzedenzfall und Vorbild also zugleich. Das ist Hannover im ZDF live vom Raschplatz. Unsere Reporterin Marisa Puotti ist da heute auch vor Ort und ihre Eindrücke hört ihr dann später bei uns im Programm. Es ist 6:12.

0: Radio Hannover um 17:15. Ja, und wie viele Sachen aus den 2000ern ist auch der New Metal zurück. Und damit haben auch sie ihr Comeback. Papa Roach haben neue Musik.
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Ach, es geht doch heute Morgen alles so schön los. Strahlender Sonnenschein bei uns in der Region Hannover. Ja, bleibt nur leider nicht so. Hier ist Radio Hannover um 20 nach 6 und die Schlagworte für heute Nachmittag bzw. für heute Abend sind dann Starkregen, Hagel, Böen und Gewitter. Ja, es gibt eine Unwetterwarnung des Deutschen Wetterdienstes für Norddeutschland und damit auch für die Region Hannover. Schwere Gewitter sind gemeldet. Wo dann die Hauptpunkte sind, das lässt sich noch nicht so genau voraussagen. Da rät der Deutsche Wetterdienst, die Lage ab heute Nachmittag genau im Auge zu behalten. Wir machen das natürlich auch für euch. Ja, und wenn die Gewitterfronten dann durch sind durch Niedersachsen, soll es am Wochenende auch schlagartig wieder sehr freundlich werden mit Sonnenschein. Also wir behalten das für euch im Blick und bringen euch jetzt erstmal durch den Morgen mit den Backstreet Boys.

0: Euer Start in den Freitag mit einfach guter Musik. Hier ist Radio Hannover um 6.24 Uhr gleich mit dem Disco-Knaller von Alicia Bridges. Es gibt nämlich I Love the Nightlife als unseren Radio Hannover Classic Hit.
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1: Es ist 6:30.
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3: Mit Jasmin Kohler, guten Morgen. Haben drei Jugendliche einen Obdachlosen an einer Haltestelle in Farnheide angegriffen. Die Staatsanwaltschaft ermittelt wegen gefährlicher Körperverletzung und sogar versuchten Totschlags. Die 16- bis 18-jährigen Tatverdächtigen sollen Anfang Mai einen 48-jährigen wohnungslosen Mann an der Haltestelle Papenwinkel attackiert und geschlagen haben. Auch als der Mann flüchten wollte, sollen sie ihn weiter verfolgt haben. Ein Ehepaar, beide Ende 50, kam zur Hilfe und wurde ebenfalls angegriffen. Die Verletzungen waren unter anderem durch Tritte gegen den Kopf so schwer, dass die Staatsanwaltschaft diesen Teil der Tat als versuchten Totschlag einstuft. Nach intensiven Ermittlungen konnte die Polizei nun das Trio identifizieren. Zwei von ihnen sitzen bereits in Untersuchungshaft. Ein Waschbär auf dem Balkon, ein Hirsch im Gemüsebeet oder ein Wolf im Straßenverkehr. Immer wieder verirren sich Wildtiere in den städtischen Raum. Aktuell hält eine Wildschweinrotte den Stadtbezirk Miesburg-Anderten auf Trab. Das berichtet die HAZ. Demnach wagen sich die Tiere auch mit Frischlingen weit in Wohngebiete vor. Mehrere Anwohner tauschen sich dazu in sozialen Medien aus. In einem Fall soll die Rotte einen kompletten Garten an der Ludwig-Jahn-Straße umgepflügt haben. Laut Bericht haben die Behörden die Sichtungen bestätigt. Die Vermutung, die Tiere kommen vom ehemaligen Deurag-Nerag-Gelände, das derzeit auf Sanierungsmöglichkeiten geprüft wird. Zuständig ist nun die Jagdbehörde der Region Hannover. Wie sie die Situation bewertet, ist noch offen.
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3: Nach dem schweren Stadtbahnunfall am Allerweg in Linden fahren die Linien 3, 7, 13 und 17 heute Morgen wieder nach Plan. Zwei Bahnen waren gestern Mittag zusammengestoßen. 7 Menschen kamen verletzt ins Krankenhaus. Die Bergungsarbeiten dauerten bis in den Abend. Die Schadenssumme wird auf bis zu 1 Million Euro geschätzt. Ursache war offenbar eine fehlgestellte Weiche. Die Ermittlungen laufen. Die Region Hannover hat ihre Kulturförderung verlängert und neu ausgerichtet. Von 2027 bis 2029 stehen jährlich knapp 1 Million Euro für die Kulturszene bereit. Neu sind unter anderem Förderbereiche für bildende Kunst bzw. Kunstvermittlung und kulturelle Bildung. Erstmals sind auch Schulen förderberechtigt. Die neue Förderstruktur hat die Regionsversammlung einstimmig beschlossen. Wegen Reparaturarbeiten an der Fahrbahn wird die A352 in Richtung Hamburg heute Vormittag kurzzeitig gesperrt, und zwar ab der Anschlussstelle Langenhagen-Kaltenweide. Die Sperrung beginnt gegen 8:30 und soll rund 1,5 Stunden dauern. Eine Umleitung führt über die L190 zur A7 bei Millendorf.
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4: Wir starten erstmal sehr freundlich in den Tag mit einem blauen Himmel und viel Sonnenschein. Dazu noch frische Temperaturen. Ihr könnt also noch mal durchlüften bei 9 Grad in Lahe, in der List und in Langenhagen. Später erreichen wir dann Höchstwerte von 29 Grad. Der Nachmittag ist dann aber quasi so der Kipppunkt. Da ziehen nämlich mehr Wolken auf und ab dem späten Nachmittag sind auch Gewitter möglich. Es gibt auch eine Unwetterwarnung für die Region Hannover. Wenn die Gewitter dann aber durch sind, wird es wieder schlagartig ein schönes Wochenende. Also Sonne und Wolken im Mix, sowohl am Samstag als auch am Sonntag bei Höchstwerten von 23 Grad.
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4: Sieht gut aus, aktuell gibt es keine Gefahrenmeldung.
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4: Es ist ja noch früh, deswegen gar nicht so überraschend, dass noch keine Blitzer reingekommen sind auf unserer Facebook-Seite Blitzer Hannover. Wenn ihr aber irgendwo einen entdecken solltet, freuen wir uns natürlich über eine Nachricht. Könnt ihr senden über Facebook, aber auch über WhatsApp, über die 0151 23 13 19 13. Ich bin Marie Müller, wünsche euch eine gute Fahrt. Und ihr kennt das doch bestimmt auch, man sitzt so als Pärchen abends auf der Couch und muss sich erstmal lange, ja, darüber entscheiden, darüber klar werden, welche Serie man eigentlich zusammen gucken will, weil es eben einfach vor allem aktuell Serien gibt, die entweder den einen oder eben die andere ansprechen. Und die Betonung liegt da auf die andere, denn ich rede hier vor allem von sehr spicy Frauenserien, die es ja aktuell gibt. Wir haben euch gefragt, wie ihr denn damit umgeht, ob ihr, liebe Frauen, die eben alleine guckt, ob der Partner dabei sein darf. Ja, und ob die Männer das vielleicht nicht auch ganz witzig finden, mal diese Serien zu gucken. Also, gleich Thema hier auf der 100,0. Erstmal aber was Schönes von Prince.

0: Ja, den Spruch Sex sells, den kennen wir. Und Sex sells gilt gerade vor allem bei den Romantikserien, die immer wieder vor allem Frauen in ihren Bann ziehen. Hier ist Radio Hannover um 6.39 Uhr. Vielleicht habt ihr es ja auch schon mitbekommen. Nach zum Beispiel Bridgerton gibt's eine neue Spicy Love Story am Serienhimmel. Off Campus nennt die sich, hat einen großen Hype ausgelöst und das nicht nur bei jungen Frauen. Kollegin Marisa Porti hat binnen weniger Tage alles durchgesuchtet und bevor wir darüber sprechen, ob dein Mann auch mitgucken musste, erstmal, worum geht's denn genau und wie sexy wird es eigentlich?
1: Ja, gar nicht mal so sexy, wie ich dachte. Also dafür, dass manche Folgen erst ab 16 oder ab 18 sind, waren die Szenen dann doch gar nicht so explizit. Es gibt genauso wie bei Bridgerton eine Buchvorlage zur Serie. Diesmal ist es eine College-Romanze zwischen Eishockey-Star Garrett und Musikstudentin Hannah. Mhm. Sie hasst Eishockey eigentlich, ist aber verknallt in einen Sänger und um genau diesen Sänger eifersüchtig zu machen, geht sie mit dem Eishockey-Star einen Deal ein. Die beiden faken eine Beziehung und Garrett kriegt Nachhilfe, der ist nicht so gut in manchen Fächern. Ja, und wie sollte es anders sein? Aus Fake werden dann echte Gefühle.
0: Also schon irgendwie typisch für Serien, die vor allem ja ein weibliches Publikum ansprechen sollen. Und trotzdem saßt du nicht allein auf dem Sofa.
1: Also das ist so. Ich habe ja auch schon Bridgerton geschaut. Auch da hat der Mann ab und zu mal den Kopf durch die Tür gesteckt und jetzt stand für mich auch wieder fest, auf Campus muss ich gucken. Super hotte Ladies und Gentlemen, die die Rollen da spielen, spannende Story. Und er ließ sich tatsächlich auch relativ leicht überreden, mitzuschauen.
0: Und war hoffentlich still, denn meine Erfahrung bei solchen Serien ist nämlich immer, dass mein Mann zwar daneben sitzt und mitkommt, aber dann immer wieder stichelnde Kommentare einstreut, wie unrealistisch das Ganze doch ist. Und dann macht's keinen Spaß mehr, dann wird er auch verbannt. Ja, und genau diese Dynamik hat uns interessiert, wie das eben bei anderen Paaren so läuft. Und deswegen hat sich Kollegin Lara Nolte mal für uns in der City umgehört.
2: Wie ist das denn bei Serien, die du gerne guckst, aber dein Partner vielleicht nicht? Verkrümmelt er sich dann mal ganz gerne oder guckt ihr sowas auch gemeinsam?
3: Ich glaube, er liebt mich so doll, dass er sie einfach mitguckt.
4: Also ich habe die Serien tatsächlich alleine geguckt. Da flieht mein Partner eher. Nee, das hat ihm nicht so gefallen.
2: Gab es denn da diese heimlichen Momente, wo er dann doch mal um die Ecke gelinst hat und dann geschaut hat, was du dir da so anguckst?
4: Ich glaube, ja, bei The Summer I Turned Pretty und da fand er halt so ein bisschen Teenie-Kram.
2: Wie geht dir das so?
3: Also tatsächlich schaue ich alle Serien alleine, muss ich zugeben, mein Partner guckt nicht mit. Aber da haben wir halt so unser Agreement, er guckt seins, ich gucke meins und es ist auch okay.
5: Manchmal, ja, muss er mitgucken.
6: Da habe ich kein Problem mit. Es sind meistens Backsendungen oder Kochsendungen. Aber da kann man sich ja motivieren und kann man ja gucken und mal seine ganzen Rezepte überdenken, die man sonst immer kocht.
4: Seine Serien gucken wir zusammen, meine Serien gucke ich alleine. Er ist nicht so der Schnulzentyp und ich bin eher so der romantische Typ.
2: Wie ist das? Guckst du sowas gerne?
7: Ja, ich gucke sowas sehr gerne.
2: Und du musst dann immer mitgucken oder wie läuft das ab?
8: Ja, ich gucke dann mit, wenn sie es auch gerne guckt.
2: Okay, das heißt, du wehrst dich da gar nicht gegen?
8: Nützt nichts.
9: Also ich sitze bestimmt nicht daneben. Ich nee. Verziehe mich da meistens in die Zockerhöhle oder so oder mache irgendwas anderes.
2: Wie ist das dann bei dir? Guckst du sowas dann gerne mit ihr oder nicht so gerne?
9: Klar, natürlich. Das gucke ich immer mit. Kaulitz, habe ich alles mitgeguckt.
2: Und musstest du ihn da am Anfang zu überreden oder hat er das einfach mitgemacht?
4: Na, ich muss jetzt schon häufig überreden. Also es ist meist so, dass ich halt nicht die Zeit habe, das alleine zu gucken und dann müssen wir uns was aussuchen und ich habe dann schon, sage ich mal, viele Empfehlungen und dann bleibt dir meist nichts anderes übrig, als mitzugucken, ja.
0: Also, man wird von Frau doch häufig dazu überredet, sich doch mit aufs Sofa zu setzen. Off Campus ist die neue, sehr gehypte Love Story. Story am Serienhimmel läuft bei Amazon Prime. Ich persönlich habe noch nicht reingeschaut, aber das lässt sich ja noch nachholen.

0: Schönen guten Morgen, hier ist eure Stimme der Stadt, Radio Hannover um 6.46 Uhr. Ja, und was wir alle schon längst wissen, das hat die Wissenschaft jetzt nochmal bestätigt. Hannover zählt zu den lebenswertesten Städten in ganz Deutschland. Das hat eine aktuelle Studie jetzt ergeben. Dabei wurde alle Gemeinden der Republik unter die Lupe genommen. Über 10.000 und Hannover belegt da Platz 16. Das kann sich doch sehr sehen lassen. Jasmin Kohler aus unserer Radio Hannover Redaktion.
1: Ja, aber wirklich, denn mein erster Impuls war da auch, ja, ist doch klar, dass alle Großstädte da weit vorne sind. Nee, eben nicht. Unter den Top 5 zum Beispiel sind H bei München, Eschborn und Memmingen und die haben teilweise unter 25.000 Einwohner. Und Oldenburg, deine alte Unistadt, schneidet zum Beispiel als Großstadt ziemlich schlecht ab und liegt auf Platz 1462.
0: Oh je.
1: Also es kommt nicht immer auf die Größe an und übrigens nicht nur Hannover als Landeshauptstadt schneidet sehr gut ab. Unsere ganze Region Hannover kann sich da gut sehen lassen und liegt im Bereich gut bis sehr gut.
0: Ja, das ist doch schon mal super. Was genau ist denn untersucht worden?
1: Also das war der Gemeindecheck vom Institut der Deutschen Wirtschaft und da geht es im Prinzip um gute Erreichbarkeit. Wo gibt es genug Ärzte und Schulen, schnelles Internet, gute Verkehrsanbindung und Freizeitangebote. Insgesamt gab es da 17 Indikatoren in den Bereichen Bildung, Gesundheit, Mobilität, Digitales und Freizeit. Und zusätzlich gab es da auch noch eine Befragung mit rund 5.500 Teilnehmenden. Mehr als die Hälfte bewerten da ihre Daseinsvorsorge als positiv. Unter Anhängern von SPD, Union und Grünen hält rund jeder Zweite die Versorgung vor Ort für zuverlässig. Bei Anhängern der AfD hingegen überwiegt eine Unzufriedenheit bei der Daseinsvorsorge mit 39%.
0: Aber generell überwiegt eben die Zufriedenheit hier in der Region Hannover. Das zeigt jetzt auch eine neue Studie. Hannover zählt zu den lebenswertesten Städten. Wir sind auf Platz 16 gelandet und damit noch vor Hamburg. Das ist doch was.

0: Grüße zu euch nach Hause oder auch ins Auto, wenn ihr gerade schon unterwegs seid. Hier ist Radio Hannover um 6.52 Uhr. Ja, und im Prozess um mutmaßliche Anschlagspläne auf einem Konzert von Taylor Swift in Wien ist der Hauptangeklagte jetzt schuldig gesprochen worden. Er hat 15 Jahre Haft erhalten. Zu den drei Auftritten von Taylor Swift im Rahmen ihrer Eras-Welt-Tournee waren in Wien mehr als 170.000 Zuschauer erwartet worden. Nachdem die österreichischen Behörden die Anschlagspläne aufgedeckt hatten, wurden die Konzerte dann abgesagt. Taylor Swift selbst war damals total niedergeschmettert. Das hat sie auch bei Instagram geschrieben. Die Gründe für die Absage hätten bei ihr große Angst und auch enorme Schuldgefühle ausgelöst. Wie gesagt, aber jetzt das Urteil gegen denjenigen, der die Anschläge geplant hat. 15 Jahre Haft. Und Taylor Swift gibt's eben auch gleich hier bei uns mit The Fate of Ophelia.
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0: haben drei Jugendliche einen Obdachlosen an einer Haltestelle in Fahrenheide angegriffen. Die Staatsanwaltschaft ermittelt wegen gefährlicher Körperverletzung und sogar wegen versuchten Totschlags. Mehr über den Fall hört ihr um halb in den nächsten Hannover News. Jetzt ist es 7 Uhr.
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2: Ich bin Tine Klimach. Wird es bald ein Abkommen zum Iran-Krieg zwischen Teheran und Washington geben? Nach US-Berichten, wonach Unterhändler beider Seiten eine vorläufige Einigung erzielt hätten, heißt es aus dem Iran, ein Abkommen sei bislang weder fertiggestellt noch bestätigt. Auch US-Vizepräsident J.D. Vance erklärte, es sei noch nichts besiegelt.
3: Seit Wochen geht es hin und her. Eine Einigung sei nahe, wird verkündet, dann wird wieder gebombt. Fortschritte werden vermeldet und unterschriftsreife Abkommen. Dann dementiert der Iran das und die USA spielen die Sache wieder herunter. Ölpreise und Finanzmärkte reagieren fleißig mit. Gestern hieß es, ein Rahmenabkommen sei erzielt, das die Öffnung der Straße von Hormuz und Verhandlungen über Irans Atomprogramm beinhaltet. Der Iran wies das zurück. Aus den USA, Tina Eck.
2: Die Menschen in Deutschland müssen sich weiter auf hohe Verbraucherpreise einstellen. Im April hatte der Ölpreis infolge des Iran-Kriegs die Inflation auf 2,9% getrieben. Heute veröffentlicht das Statistische Bundesamt eine erste Schätzung zur Inflation im Mai. Zwar sollte der Tankrabatt für etwas Entlastung sorgen, Volkswirte erwarten aber, dass die höheren Energiekosten nach und nach auf die Preise für Nahrungsmittel sowie Dienstleistungen durchschlagen werden. Bisher gilt in der Regel, wenn man krank ist, ist man krank. Künftig sollen Beschäftigte sich auch nur teilweise arbeitsunfähig melden können. Die Einführung der Teilarbeitsunfähigkeit ist Bestandteil des Sparpakets zur Entlastung der gesetzlichen Krankenkassen. Aber die Kassenärzte warnen vor Problemen bei der Umsetzung.
4: Künftig soll es neben der klassischen Krankschreibung, also Komplettausfall, auch die Möglichkeit einer Arbeitsunfähigkeit zu 25, 50 oder 75% geben, wenn Beschäftigte sich in der Lage fühlen, teilweise weiterzuarbeiten. Entscheiden müssen das aber die Ärzte und hier sieht die Kassenärztliche Bundesvereinigung das Problem. Es sei einfach nicht leistbar, dass sich Praxen über die Arbeitsbedingungen jedes Einzelnen erkundigen. Und auch der bürokratische Aufwand würde erheblich steigen, so die Kritik. Diana Kramer, Nachrichtenredaktion.
2: In Deutschland wird das alkoholfreie Bier immer populärer. Inzwischen ist jeder 9. Liter Bier, der bei uns getrunken wird, alkoholfrei. Das zeigen Zahlen vom Deutschen Brauerbund für 2025. Im Vor-Corona-Jahr 2019 war erst jeder 12. Liter Bier alkoholfrei.
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0: Die Sonne wärmt uns heute Morgen ziemlich flott auf. Aktuell sind wir bei 12 Grad in Bornum, in Stöcken und in Dudensinn. Und 29 Grad erreichen wir noch im Laufe des Tages. Es wird also wieder ganz schön heiß hier bei uns in der Region Hannover. Dürfte am Nachmittag dann auch schwül werden, denn es ziehen mehr Wolken auf. Und für heute Abend gibt es dann auch eine Gewittermeldung bzw. eine Unwetterwarnung für die Region Hannover. Das Wochenende soll dann aber wieder ganz schön und gemütlich werden. Es gibt einen Mix aus Sonne und Wolken an beiden Tagen mit bis zu 23 Grad.
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0: Aktuell rollt alles auf den Straßen. Es gibt auf jeden Fall keine Staus und keine Gefahrenmeldung. Und damit das so bleibt, denkt gerne dran, Hannover fährt fair.
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0: Ja, nach einer kurzen Arbeitswoche ist er jetzt schon da, der Freitag. Ich bin Marie Müller, wünsche euch einen schönen guten Morgen. Und gleich geht's bei uns um einen Dauerbrennpunkt in Hannover, und zwar um den Raschplatz. Denn der steht heute im Fokus des ZDF-Morgenmagazins. Das Thema ist Sicherheitsgefühl an öffentlichen Plätzen. Unsere Reporterin Marisa Porti ist vor Ort und da schalten wir gleich mal rüber.

Achtung an all diejenigen, die gerade schon im Auto unterwegs sind. Hier ist Radio Nova, der Verkehrsservice, mit einer Meldung für die B6 Richtung Hannover. Zwischen Gleidingen und Rethen-Gewerbegebiet steht ein defektes Auto auf der Straße. Kommt gut ans Ziel, es ist 10 nach 7.

0: Eure Stimme der Stadt wünscht euch einen schönen guten Morgen. Hier ist Radio Hannover um 13 nach 7. Ja, der Raschplatz, einer von Hannovers Problemecken. Viele von uns müssen da täglich vorbei. Drogen, Alkohol, Gewalt, genau das wird heute zum Paradebeispiel für Sicherheitsprobleme im öffentlichen Raum. Das ZDF-Morgenmagazin wird heute live aus Hannover gesendet, aus der Sparkassenzentrale am Raschplatz, mit dem Thema Sicherheitskonzepte im Stadtbild. Unsere Reporterin Marisa Puotti beobachtet das gerade für uns, und zwar direkt vor Ort. Marisa, wie nah bist du denn eigentlich rangekommen?
1: Also natürlich stehe ich jetzt hier nicht direkt in der Live-Aufzeichnung. Es gibt so einen kleinen Nebenraum, wo dann auch immer quasi die Gäste geparkt werden, die gerade nicht dran sind für Interviews. Und genau da stehe ich jetzt auch. Ich kann jetzt ja schlecht irgendwie da in die Live-Übertragung reinfunken. Aber es funktioniert so, dass quasi das MoMA-Café hier in Hannover in der Sparkassenzentrale aufgebaut wurde, ganz untere Ebene, sodass man quasi auch immer durch die Fenster rauf aufs Thema, nämlich auf den Raschplatz, schauen kann. Und dann gibt es halt immer wieder Schalten von Berlin, wo die eigentliche Sendung läuft, hier ins MoMA-Café nach Hannover. Und das wird dann immer so ein bisschen thematisch untergliedert.
0: Und was wurde bisher so besprochen? Sicherheit am Hauptbahnhof und gefühlte Sicherheit, das sind ja große Themen.
1: Ja, genau. Ich muss jetzt, glaube ich, auch einmal kurz so ein kleines Stückchen zur Seite gehen, weil es gerade richtig voll geworden ist. Und auf jeden Fall ist auch das Thema, wie haben sich Straftaten, wie hat sich Drogenkonsum verändert? Etwas, was schon besprochen wurde, was wird eben auch getan, um die Sicherheit am Raschplatz zu erhöhen? Das neue Sicherheitskonzept der Stadtverwaltung war Thema, das ja unter anderem auf mehr Polizeipräsenz, mehr Sauberkeit, auch mehr Helligkeit setzt. Die Waffenverbotszonen, die ja in Hannover nicht nur im Hauptbahnhof, sondern generell ja auch ausgeweitet wurden. Moderator Andreas Wohn hatte da heute Morgen unter anderem schon einen Polizeibeamten aus der Drogenfahndung im Interview, der täglich hier bei uns am Hauptbahnhof unterwegs ist und eben auch am Raschplatz und erzählt hat, dass sich der Drogenkonsum einfach verändert hat. Also Crack wird viel mehr konsumiert als früher, was die Süchtigen im Zweifel auch aggressiver macht. Und das sei eben unter anderem ein Grund dafür, dass viele Menschen den Raschplatz eher versuchen zu meiden. Also wir kennen es alle. Ich bin eben jetzt ja auch am frühen Morgen alleine hier unterwegs gewesen. Richtig wohl fühle ich mich hier nie.
0: Nee, da hast du recht. Da kann ich mich nur anschließen, gerade auch mit Kinderwagen. Wie ich da ja öfter mal unterwegs bin, ist auch nicht schön. Marisa, du hast ja die Gäste in der Sendung schon angesprochen. Da sind ja auch lokale Politiker mit dabei.
1: Genau. Und inwieweit das Thema Sicherheit im öffentlichen Raum jetzt zum Wahlkampf im Herbst natürlich nochmal politischer aufgeladen wird, das hören wir später noch. Heute sind nämlich sowohl Oberbürgermeister Bilet Onay als auch Ministerpräsident Olaf Lies hier als Interviewgäste zu Gast. Olaf Lies ist jetzt gerade im Interview, deswegen muss ich jetzt hier auch abbrechen, um mal ein bisschen mitzubekommen, was er erzählt. Und dann würde ich sagen, schalten wir uns später nochmal zusammen.
0: Alles klar, Marisa, machen wir. Vielen Dank dir erstmal. Heute ist Hannover auf jeden Fall Fokus des ZDF-Morgenmagazins mit seinen Schwächen in der Sicherheit, aber auch mit den Gegenmaßnahmen.

0: Wir geben alles für euch in Sachen einfach gute Musik. Hier ist Radio Nova um 20 nach 7, gleich mit Leonie und vorher mit Claudia Firnis.
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2: Das Theater an der Glocksee spielt heute Phobia. Da geht es um eine Politikerin, die im Netz verspottet wird, weil ihre Angst vor Bananenschlagzeilen macht. Wiebke Aktorn verbindet hier Storytelling, Tanz und Gesang zu einer Performance über reale Politik, öffentliche Häme und den Umgang mit offengelegter Verletzlichkeit. Laut, absurd und einfühlsam. Zugleich. Phobia. Heute Abend um 20 Uhr im Theater an der Glocksee. Im Schauspielhaus könnte euch heute tatsächlich schwindelig werden und das ist dann durchaus gewollt, wenn man sich ein Stück von Herbert Fritsch anschaut. Denn das lebt von Wiederholung. Ob es nun die Bewegungen der Spielenden oder die Texte sind, da kannst du schon mal durchdrehen. Wenn du schon mal einen Satz sehr oft gelesen hast und dann plötzlich eine ganz neue Bedeutung darin entdeckst oder ein Bild unzählige Male angeguckt und plötzlich was Neues gesehen hast und dich dann fragst, warum ist mir das nie aufgefallen? Dann guck mal, was Fritsch aus solchen Erfahrungen macht. Schwindel heute Abend um 19.30 Uhr im Schauspielhaus. Oder du suchst mit Horst Schlemmer alias Harpe Kerkeling das Glück im Apollo.
3: Was wollen Sie denn?
4: Im halben Schraubenbrot.
3: Sie sind noch nicht dran.
5: Weil Sie haben mich doch gerade gefragt, was ich will. Ja.
6: Weißt du Bescheid? Ich bin auf der Suche nach dem Glück.
7: Komm jetzt gleich ein.
8: Und wann kommen wir zurück?
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2: Horst Schlemmer sucht das Glück. Der Film startet heute um 20.15 Uhr im Apollo. Wo auch immer. Ich wünsche ganz viel Spaß.
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0: Hier ist nochmal Radio Hannover, der Verkehrsservice. Neue Meldung für die A2 Richtung Hannover. Und zwar am Kreuz Hannover Ost an der Überleitung zur A7 Richtung Hamburg. Da liegt aktuell ein totes Tier auf der Fahrbahn. Kommt gut und sicher ans Ziel. Und zwar gleich mit einem Song, der genau vor 46 Jahren herausgekommen ist. Vor 46 Jahren rausgekommen ist. Ach, Mathe am frühen Morgen ist auch schwierig. Also, auf jeden Fall im Mai 1980. Diana Ross hat da eine großartige Nummer rausgehauen. I'm Coming Out ist gleich unser Radio Hannover Classic Hit.
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0: Noch ein kurzer Blick auf die A2 Richtung Hannover. Da steht jetzt nämlich auch noch ein defektes Auto, und zwar in Höhe Hannover-Langenhagen.
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1: Es ist halb acht.
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1: Mit Jasmin Kohler, guten Morgen. Für viele ist das wohl keine Überraschung. Hannover gehört zu den lebenswertesten Städten in ganz Deutschland. Bei einem aktuellen Ranking landet die Landeshauptstadt auf Platz 16 von mehr als 10.000 Kommunen und schneidet damit deutlich besser ab als viele andere große Städte. Beim aktuellen Gemeindecheck des Instituts der Deutschen Wirtschaft werden alle 10.817 Gemeinden auf ihre Daseinsvorsorge geprüft, also etwa die Versorgung mit Ärzten und Schulen, schnelles Internet, Verkehrsanbindung und Freizeitangebote. Grundlage sind 17 Indikatoren aus den Bereichen Bildung, Mobilität, Gesundheit, Digitales und Freizeit. Dabei punktet übrigens nicht nur die Landeshauptstadt, sondern die gesamte Region Hannover liegt im Bereich gut bis sehr gut. Haben drei Jugendliche einen Obdachlosen an einer Haltestelle in Farnheide angegriffen. Die Staatsanwaltschaft ermittelt wegen gefährlicher Körperverletzung und sogar versuchten Totschlags. Die 16- bis 18-jährigen Tatverdächtigen sollen Anfang Mai einen 48-jährigen wohnungslosen Mann an der Haltestelle Papenwinkel attackiert und geschlagen haben. Auch als der Mann flüchten wollte, sollen sie ihn weiter verfolgt haben. Ein Ehepaar, beide Ende 50, kam zur Hilfe und wurde ebenfalls angegriffen. Die Verletzung waren unter anderem durch Tritte gegen den Kopf so schwer, dass die Staatsanwaltschaft diesen Teil der Tat als versuchten Totschlag einstuft. Nach intensiven Ermittlungen konnte die Polizei nun das Trio identifizieren. Zwei von ihnen sitzen bereits in Untersuchungshaft.
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1: Nach dem schweren Stadtbahnunfall am Allerweg in Linden fahren die Linien 3, 7, 13 und 17 heute Morgen wieder nach Plan. Zwei Bahnen waren gestern Mittag zusammengestoßen. 7 Menschen kamen verletzt ins Krankenhaus. Die Bergungsarbeiten dauerten bis in den Abend. Die Schadenssumme wird auf bis zu 1 Million Euro geschätzt. Ursache war offenbar eine fehlgestellte Weiche. Die Ermittlungen laufen. Die Region Hannover hat ihre Kulturförderung verlängert und neu ausgerichtet. Von 2027 bis 2029 stehen jährlich knapp 1 Million Euro für die Kulturszene bereit. Neu sind unter anderem Förderbereiche für bildende Kunst, Kunstvermittlung und kulturelle Bildung. Erstmals sind auch Schulen förderberechtigt. Die neue Förderstruktur hat die Regionsversammlung einstimmig beschlossen. Wegen Reparaturarbeiten an der Fahrbahn wird die A352 in Richtung Hamburg heute Vormittag kurzzeitig gesperrt, und zwar ab der Anschlussstelle Langenhagen-Kaltenweide. Die Sperrung beginnt gegen 8:30 und soll rund 1,5 Stunden dauern. Eine Umleitung führt über die L190 zur A7 bei Mellendorf.
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3: Zum Sonnenschein gibt es 15 Grad in Brinkhafen und in Mittelfeld. In Resse, da messen wir aktuell 14 Grad. Es wird auch erstmal sonnig weitergehen. Ab dem Nachmittag zieht es sich dann aber zu und dann sind auch Gewitter gemeldet. Es gibt eine Unwetterwarnung für die Region Hannover und das heute bei Höchstwerten von 29 Grad. Das Wochenende sieht nach dem Gewitter aber auch wieder freundlich aus. Sonne und Wolken gibt es im Mix an beiden Tagen. Dazu am Samstag und am Sonntag bis zu 23 Grad.
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3: Vorsicht auf der A2 Richtung Hannover. In Höhe Langenhagen steht ein defektes Auto an der Straße. Dann A2 Richtung Hannover, Kreuz Hannover Ost an der Überleitung zur A7 Richtung Hamburg. Da liegt ein totes Tier auf der Fahrbahn. Und noch die B6 Richtung Hannover zwischen Gleiding und Rethen-Gewerbegebiet. Da nochmal ein defektes Auto. Da wo es geht, gute Fahrt und denkt dran, Hannover fährt fair. Ich bin Marie Müller und das ist Michael Schulte zusammen mit Picture This.

Also bisher sieht das ja eigentlich noch so aus, als würde das wettertechnisch ein richtig schöner Tag werden. Hier ist Radio Hannover um 20 vor 8. Ja, die Schlagworte für heute Nachmittag sind aber Starkregen, Hagel, Böen und Gewitter. Es gibt eine Warnung des Deutschen Wetterdienstes vor schweren Gewittern hier in der Region Hannover. So ab heute Nachmittag steigt da die Wahrscheinlichkeit. Das soll sich dann auch bis in den Samstagmorgen vorziehen. Danach auch erstmal wieder ein schönes Wochenende gemeldet. Aber wie gesagt, da bei der Wetterwarnung einiges dabei, auch große Hagelkörner, Starkregen, wie gesagt. Wo genau die Hotspots der Gewitter sind, das kann der Deutsche Wetterdienst noch nicht genau sagen. Da sollte man dann ab heute Nachmittag immer mal wieder in eure Wetter-App gucken oder ihr hört eben hier bei uns, denn wir halten euch natürlich auch weiterhin auf dem Laufenden. Und sonst jetzt erstmal einen guten Start in den Freitag. Gute Vorbereitung fürs anstehende Wochenende mit Roxy Music.

0: Freitagmorgen um 7:45. Hier ist Radio Hannover. Und ihr wisst, wir lieben Hannover. Wir haben hier einfach wunderschöne Ecken, aber eben auch so unsere Problemecken, wie den Raschplatz zum Beispiel. Drogen, Alkohol, Gewalt, das sind ja Themen, die da immer wieder eine Rolle spielen. Und deswegen wird der Raschplatz heute auch zum Paradebeispiel für Sicherheitsprobleme im öffentlichen Raum. Das ZDF-Morgenmagazin, das wird heute live aus Hannover gesendet, und zwar aus der Sparkassenzentrale am Raschplatz. Und unsere Reporterin Marisa Puorti beobachtet das Ganze aktuell für uns vor Ort. Marisa, wie nah ran bist du denn eigentlich gekommen?
1: Also ich habe mich jetzt doch mal in den Aufzeichnungsraum geschummelt und war ein bisschen näher dran tatsächlich und konnte die Interviews auch aus nächster Nähe sehen. Es ist schon echt spannend, diese Regieanweisungen mitzubekommen. So, jetzt, ne? Alle Gäste wieder bitte auf ihre Plätze. Wir haben noch 2 Minuten, dann sind wir wieder drauf. Also das ist einfach sehr, sehr spannend, das mal irgendwie so hautnah zu beobachten. Und auch wie die Interviewgäste natürlich erstmal in die Maske müssen. Ne? Also alles wird abgetupft, alles wird geschminkt, dass man irgendwie gut aussieht in diesen sehr, sehr hellen Scheinwerfern. Da bin ich absolut nicht neidisch auf die Fernsehkollegen. Da bin ich froh, dass wir das im Radio alles nicht haben.
0: Nein, wir können morgens immer so kommen, wie wir wollen. Aber Marisa, wir hören auf jeden Fall, du bist direkt vor Ort, du bekommst alles mit. Und Ziel ist es ja heute bei dieser Sendung, möglichst vielschichtig über das Thema Sicherheit im öffentlichen Raum zu sprechen und viele Beteiligte auch zu Wort kommen zu lassen am Paradebeispiel Raschplatz. Wen hast du denn schon im Interview gesehen?
1: Zum Beispiel ist schon Sozialarbeiter Konrad Krebs vom Kontaktladen Mäcki zu Wort gekommen, der gesagt hat, so viel Gefahr, wie es oft in den Medien dargestellt wird, gehe von den obdachlosen Menschen hier am Raschplatz gar nicht aus. Das sei ein Problem. Der Raschplatz sei generell Teil der Lösung und nicht immer nur Teil des Problems. Ohne ehrlichen und aufrichtigen Austausch eben mit den Menschen, die es betrifft, die aus der Wohnungslosen- und aus der Drogenszene sind, werde sich die Lage auch nicht verbessern. Dann war eben auch schon Ministerpräsident Olaf Lies im Interview. Ihm wurde die Frage gestellt, wir reden ja ganz viel über das Thema gefühlte Sicherheit und tatsächliche Sicherheit. Was möchte er tun, damit die Leute irgendwann das Gefühl haben, dass sie eben unter anderem hier am Raschplatz wieder sicherer unterwegs sind? Er hat gesagt, es ist ganz wichtig, erstmal drüber zu sprechen. Also so wie heute, das irgendwie prominent zum Thema zu machen. Und es ist Aufgabe der Politik, besser zu erklären, welche Maßnahmen werden beschlossen, warum werden diese Maßnahmen beschlossen, wie werden sie von der Polizei umgesetzt. Es sei auch die Aufgabe der Politik, sich darum zu kümmern, dass Menschen aus der wohnungslosen Szene und aus der Drogenszene wieder ein geregeltes Leben kommen, einen Alltag und zum Beispiel eben auch in Arbeit. Jetzt wurde heute Morgen Thema Waffenverbotszone hier am Hauptbahnhof auch schon besprochen, unter anderem eben auch das neue Sicherheitskonzept der Stadtverwaltung und inwieweit das schon was gebracht hat in Sachen Sicherheitsgefühl. Dazu später noch mehr, denn Oberbürgermeister Bilet Onay ist heute auch noch im Interview.
0: Ja, vielen Dank, Marisa, dir erstmal für deine Eindrücke und deine Beobachtungen. Heute ist Hannover also Fokus des ZDF-Morgenmagazins mit seinen Schwächen in der Sicherheit im öffentlichen Raum, aber eben auch mit den Gegenmaßnahmen. Hier ist Radio Hannover um 7:48 Uhr.

0: 8 vor 8, hier ist Radio Hannover mit der ersten Blitzermeldung des Tages.
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0: Und zwar steht der Blitzer-Anhänger in Hannover-Bodfeld, und zwar am Eichenweg in der 30er-Zone. Da wird in beide Richtungen geblitzt. Das hat uns Susanne gemeldet. Vielen Dank dafür und euch allen eine gute Fahrt.
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0: Schönen Freitagmorgen.
1: Ja, es ist ein Rekord, aber es ist eben auch ein ziemlich trauriger beim Zollfahndungsamt Hannover. Mit fast 2 Tonnen sichergestellter Drogen verzeichneten die Ermittler 2025 einen Höchststand in den vergangenen 10 Jahren. Das ist Thema bei uns zum Halb in den Hannover News. Jetzt ist es 8 Uhr.
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3: Ich bin Tine Klimach. Die Bundesregierung will am 8-Stunden-Tag rütteln. Statt der starren Begrenzung pro Tag soll es eine wöchentliche Höchstarbeitszeit geben. Mehr als jeder zweite Beschäftigte in Deutschland wünscht sich aber kürzere Arbeitszeiten, wie eine Umfrage des Deutschen Gewerkschaftsbundes zeigt.
4: Einkaufen, Haushalt, Kinder abholen. Viele Beschäftigte haben nach der Arbeit noch jede Menge zu erledigen. Von den befragten Männern mit Kind wünschen sich sogar fast 2/3 kürzere Arbeitszeiten. Männer arbeiten laut der Umfrage im Schnitt gut 37 Stunden, Frauen rund 31 Stunden pro Woche. Etwa jede oder jeder dritte Befragte fühlt sich nach der Arbeit oft leer und ausgebrannt. Vom DGB heißt es zum Rütteln am 8-Stunden-Tag, wenn Beschäftigte bis zur Erschöpfung arbeiten, steigen nicht die Wachstumskräfte, sondern die Krankenstände und Unfallzahlen. Katrin Müller, Nachrichtenredaktion.
3: Die USA und der Iran nähern sich nach US-Angaben einer Einigung auf eine Verlängerung der Waffenruhe und weitere Verhandlungen. Bezüglich einer Absichtserklärung seien viele Fortschritte gemacht worden. Es werde aber noch an einigen Punkten gearbeitet, sagt US-Vizepräsident J.D. Vance. Ob allerdings US-Präsident Trump zustimmen wird, sei offen. Aus Teheran hieß es, eine vorläufige Einigung sei bisher nicht ausformuliert und dementsprechend auch nicht bestätigt. Eine Rakete des Raumfahrtunternehmens Blue Origin von Amazon-Gründer Jeff Bezos ist vor einem geplanten Start explodiert. Bei dem Test der unbemannten Rakete auf dem Weltraumbahnhof Cape Canaveral in Florida war auf einem Livestream eine große Explosion samt riesigem Feuerball zu sehen.
5: Die leistungsstarke Schwerrakete namens New Glenn hätte eigentlich frühestens in der kommenden Woche starten und 48 Satelliten ins All bringen sollen. Die Explosion nun ist ein großer Rückschlag für Blue Origin, das dem Unternehmen SpaceX von Tech-Milliardär Elon Musk in der kommerziellen Raumfahrt Konkurrenz machen will. Warum die Rakete explodierte, war zunächst noch völlig unklar. Eine Untersuchung laufe bereits, sagte Amazon-Gründer Bezos und kündigte auch an, wir werden wieder fliegen. Aus den USA, Christina Horsten.
3: Zum Sport. Der deutsche Tennisstar Alexander Zverev ist bei den French Open in der 3. Runde am Abend gefordert. Der Hamburger trifft als klarer Favorit auf den Franzosen Alice. Als einzige verbliebene deutsche Tennisspielerin ist Tamara Korpatsch im Einsatz. Sie bekommt es mit der favorisierten Ukrainerin Jelena Svitolina zu tun.
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1: Also als ich heute am frühen Morgen rausgegangen bin, da war es noch ein bisschen frisch in der kurzen Hose. Mittlerweile ist das aber kein Problem mehr. Es gibt 16 Grad in Marienwerder, in Kirchrode und in Bredenbeck. Und 29 Grad sind heute maximal drin. Dazu gibt es heute Morgen erstmal auch noch viel Sonnenschein. Im Laufe des Nachmittages ziehen mehr Wolken auf und es gibt eine Unwetterwarnung ab heute Nachmittag, die soll sich dann bis in die Nacht ziehen. Es sind also auch Gewitter möglich mit starken Böen, mit Starkregen und auch Hagel ist gemeldet. Da müssen wir also heute Nachmittag mal gucken, wie sich das Ganze so entwickelt. Das Wochenende dann aber wieder sehr freundlich. Es gibt Sonne und Wolken im Mix bei bis zu 23 Grad.
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1: Vorsicht auf der B6 Richtung Hannover. Zwischen Gleiding und Rethen-Gewerbegebiet gibt es ein defektes Auto.
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1: Es blitzt in Bodfeld und zwar steht da der Blitzeranhänger im Eichenweg in der 30er-Zone. Es blitzt in beide Richtungen. Das hat uns Susanne gemeldet. Vielen Dank dafür. Solltet ihr noch was sehen, einfach Bescheid sagen über unsere Facebook-Seite Blitzer Hannover oder auch gerne über WhatsApp über die 0151 23 13 19 13. Gute Fahrt.
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1: Mit Marie Müller, ich wünsche euch einen schönen Freitag. Und gleich geht's bei uns ins Wasser. Und zwar mit unserem Lokalsport. Da geht's uns zu unseren Wasserballern von Waspo 98.

0: 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Vorsicht bitte auf der A2 Richtung Dortmund. Zwischen Bodfeld und Langenhagen gibt es eine ungesicherte Unfallstelle. Es ist 9:09 und hier ist Till Ulich.
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2: Der Ausgleich ist geschafft. Jetzt soll die Führung her. Unsere Wasserballer von Waspo 98, die kämpfen im Moment ja um die erneute deutsche Meisterschaft. Letztes Jahr ja Doublesieger, den Pokal schon verteidigt, soll es jetzt auch der erneute Titelgewinn werden. Im Moment läuft die Finalserie der Playoffs gegen den ewigen Rivalen Spandau Berlin. Das erste Match hatte man in der Hauptstadt ja verloren. Am Mittwochabend gelang nun mit einem 12:7 im eigenen Wasser im Volksbad Limmer der Serienausgleich. Zur Erinnerung, gespielt wird nach dem Modus Best of 5, heißt, 3 Siege sind notwendig, um die Meisterschaft zu gewinnen. Morgen findet Spiel 3 statt um 18 Uhr wieder im Volksbad Limmer. Da will Waspo dann mit 2:1 in Führung gehen. Spiel 4 dann am kommenden Mittwoch in Berlin. Auch die White Sharks sind ja noch im Wasser und spielen um Platz 3 in der Bundesliga. Das erste Match um diesen dritten Platz hat man verloren gegen den ASC Duisburg. Morgen geht's nun auswärts zu Spiel 2. Hier wird nur gespielt, bis einer zweimal gewonnen hat. Da haben die Duisburger aktuell die besseren Karten. Und dann gucken wir noch zum Fußball. Da hat der erste FC Germania Egesdorf Langreder ja die Chance, in die Regionalliga Nord, also die vierte Liga, aufzusteigen. Als Zweiter der Oberliga Niedersachsen geht's jetzt in die Aufstiegsrunde. Die Gegner heißen da Blumenthaler SV, SV Todesfelde und morgen, da geht's los mit dem ersten Spiel, Eimsbüttler TV. Um 14 Uhr wird in Egesdorf gespielt. 4 Teams sind also dabei. 3 Matches, dann wird eine Tabelle errechnet. Die ersten beiden gehen durch und spielen künftig in der Regionalliga. Egesdorf will unbedingt dabei sein. Und zu guter Letzt noch Fußball-Landesliga. Da hat der SC Hemmingen-Westerfeld am Sonntag die Chance, sein Meisterstück zu machen. Ab 15 Uhr reicht bereits ein Unentschieden gegen den ersten FC Wunsdorf zur Meisterschaft. Dann wäre Hemmingen Oberligist.
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0: So, den Spruch Sex sells, den kennen wir ja alle und gerade gilt das vor allem bei den Romantikserien, die immer wieder vor allem Frauen in ihren Bann ziehen. Hier ist Radio Nova am Freitag um 7:45 und vielleicht habt ihr es ja auch schon mitbekommen, nach zum Beispiel Bridgerton gibt es jetzt eine neue spicy Love Story am Serienhimmel. Off Campus heißt die, hat einen großen Hype ausgelöst und das nicht nur bei jungen Frauen. Kollegin Marisa Porti hat binnen weniger Tage alles durchgesuchtet und bevor wir darüber sprechen, ob dein Mann jetzt mitgucken musste oder durfte. Erstmal, worum geht's denn in Off Campus und wie sexy wird's denn jetzt genau?
1: Ja, gar nicht mal so sexy, wie ich dachte. Also dafür, dass manche Folgen erst ab 16 oder ab 18 sind, waren die Szenen dann doch gar nicht so explizit. Es gibt genauso wie bei Bridgerton eine Buchvorlage zur Serie. Diesmal ist es eine College-Romanze zwischen Eishockey-Star Garrett und Musikstudentin Hannah. Sie hasst Eishockey eigentlich, ist aber verknallt in einen Sänger und um genau diesen Sänger eifersüchtig zu machen, geht sie mit dem Eishockey-Star einen Deal ein. Die beiden faken eine Beziehung und Garrett kriegt Nachhilfe, der ist nicht so gut in manchen Fächern. Ja, und wie sollte es anders sein? Aus Fake werden dann echte Gefühle.
0: Okay, also schon irgendwie so typisch für Serien, die vor allem ein weibliches Publikum ansprechen sollen. Und trotzdem saßt du ja nicht allein vor dem Sofa.
1: Also das ist so. Ich habe ja auch schon Bridgerton geschaut. Auch da hat der Mann ab und zu mal den Kopf durch die Tür gesteckt und jetzt stand für mich auch wieder fest, Off Campus muss ich gucken. Super hotte Ladies und Gentlemen, die die Rollen da spielen, spannende Story und er ließ sich tatsächlich auch relativ leicht überreden mitzuschauen.
0: Ja, siehst du, das ist doch schön. Ich hoffe, er war dann auch still. Bei mir ist es nämlich immer so, also meine Bridgerton-Erfahrung, der Mann durfte sich daneben setzen und mitgucken und hat dann in jeder Szene quasi kommentiert und gestichelt, wie unrealistisch das Ganze doch ist. Dann ist er wieder verbannt worden. Und genau bei dieser Dynamik hat uns natürlich interessiert, wie das denn bei anderen Paaren so ist. Und deswegen hat sich unsere Kollegin Lara Nolte mal in der City umgehört.
2: Wie ist das denn bei Serien, die du gerne guckst, aber dein Partner vielleicht nicht? Verkrümmelt er sich dann mal ganz gerne oder guckt ihr sowas auch gemeinsam?
3: Ich glaube, er liebt mich so doll, dass er sie einfach mitguckt.
4: Also ich habe die Serien tatsächlich alleine geguckt. Da flieht mein Partner eher. Nee, das hat ihm nicht so gefallen.
2: Gab es denn da diese heimlichen Momente, wo er dann doch mal um die Ecke gelinst hat und dann geschaut hat, was du dir da so anguckst?
4: Ich glaube, ja. Bei The Summer I Turned Pretty und da fand er halt so ein bisschen Teenie-Kram.
2: Wie geht dir das so?
3: Also tatsächlich schaue ich alle Serien alleine, muss ich zugeben. Mein Partner guckt nicht mit. Aber da haben wir halt so unser Agreement. Er guckt seins, ich gucke meins und das ist auch okay.
5: Manchmal, ja, muss er mitgucken.
6: Da habe ich kein Problem mit. Es sind meistens Backsendungen oder Kochsendungen. Aber da kann man sich ja motivieren und kann man ja gucken und mal seine ganzen Rezepte überdenken, die man sonst immer kocht.
7: Seine Serien gucken wir zusammen, meine Serien gucke ich alleine. Er ist nicht so der Schnulzentyp und ich bin eher so der romantische Typ.
2: Wie ist das? Guckst du sowas gerne?
8: Ja, ich gucke sowas sehr gerne.
2: Und du musst dann immer mitgucken oder wie läuft das ab?
9: Ja, ich gucke dann mit, wenn sie es auch gerne guckt.
2: Okay, das heißt, du wehrst dich da gar nicht gegen?
9: Nützt nichts.
10: Also ich sitze bestimmt nicht daneben. Ich nee. Verziehe mich da meistens in die Zockerhöhle oder so oder mache irgendwas anderes.
2: Wie ist das dann bei dir? Guckst du sowas dann gerne mit ihr oder nicht so gerne?
10: Klar, natürlich. Das gucke ich immer mit. Kaulitz, habe ich alles mitgeguckt.
2: Und musstest du ihn da am Anfang zu überreden oder hat er das einfach mitgemacht?
4: Na, ich muss jetzt schon häufig überreden. Also es ist meist so, dass ich halt nicht die Zeit habe, das alleine zu gucken und dann müssen wir uns was aussuchen und ich habe dann schon, sage ich mal, viele Empfehlungen und dann bleibt mir meist nichts anderes übrig, als mitzugucken, ja.
0: Also, Mann wird von Frau doch relativ häufig überredet, sich mit aufs Sofa zu setzen. Off Campus ist die neue, sehr gehypte Love Story am Serienhimmel. Läuft bei Amazon Prime. Habe ich persönlich noch nicht geschaut, aber kann man ja nachholen.

0: So, für alle, die es nicht mitbekommen haben, wir hatten ja eben das Thema Serien und wie das eigentlich ist, wenn dem einen Partner die Serie gefällt und der andere Partner irgendwie ja so ein bisschen mitgucken muss. Das kann natürlich gut ausgehen, der andere setzt sich einfach nett mit aufs Sofa und erträgt das Ganze. Oder man kann sich natürlich auch über Serien sehr, sehr gut streiten und das abendliche TV-Programm. Dass so ein Pärchenstreit aber auch manchmal zu was Gutem führen kann, das stellen wir gleich unter Beweis, denn genauso ist A Walk in the Park entstanden, unser Radio Nova Classic Hits.
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1: Es ist 8:30.
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3: Mit Jasmin Kohler, guten Morgen. Für viele ist das wohl keine Überraschung. Hannover gehört zu den lebenswertesten Städten in ganz Deutschland. Bei einem aktuellen Ranking landet die Landeshauptstadt auf Platz 16 von mehr als 10.000 Kommunen und schneidet damit deutlich besser ab als viele andere große Städte. Beim aktuellen Gemeindecheck des Instituts der deutschen Wirtschaft werden alle 10.817 Gemeinden auf ihre Daseinsvorsorge geprüft, also etwa die Versorgung mit Ärzten und Schulen, schnelles Internet, Verkehrsanbindung und Freizeitangebote. Grundlage sind 17 Indikatoren aus den Bereichen Bildung, Mobilität, Gesundheit, Digitales und Freizeit. Dabei punktet nicht nur die Landeshauptstadt, sondern die gesamte Region Hannover liegt im Bereich gut bis sehr gut. Mehr dazu auch gleich bei uns im Programm. Trauriger Rekord beim Zollfahndungsamt Hannover. Mit fast 2 Tonnen sichergestellter Drogen verzeichneten die Ermittler 2025 einen Höchststand in den vergangenen 10 Jahren. Insgesamt führte der Zoll 24 Verfahren gegen die organisierte Kriminalität. Torben Schulz berichtet.
4: Neben großen Mengen an Betäubungsmitteln, darunter vor allem Cannabis, beschlagnahmten die Fahnder rund 9 Millionen illegale Zigaretten, tonnenweise Tabak sowie fast 40.000 verbotene Arzneimittel. Der aufgedeckte Steuerschaden liegt eigenen Angaben zufolge bei rund 670 Millionen Euro. Behördenleiterin Monika Denhardt betonte die zunehmende Professionalität internationaler Tätergruppen. Erfolge seien nur durch enge Zusammenarbeit nationaler und internationaler Sicherheitsbehörden möglich. Zu den größten Fällen gehörten Ermittlungen gegen internationale Zigarettenschmuggler mit einem Schaden von über 600 Millionen Euro sowie mehrere große Drogenverfahren. Allein im Hamburger Hafen wurden mehr als 400 Kilogramm Heroin sichergestellt.
2: Und jetzt noch mehr Kurzmeldungen für die ganze Region Hannover.
3: Nach dem schweren Stadtbahnunfall am Allerweg in Linden fahren die Linien 3, 7, 13 und 17 heute Morgen wieder nach Plan. 2 Bahnen waren gestern Mittag zusammengestoßen. 7 Menschen kamen verletzt ins Krankenhaus. Die Bergungsarbeiten dauerten bis in den Abend. Die Schadenssumme wird auf bis zu 1 Million Euro geschätzt. Ursache war offenbar eine fehlgestellte Weiche. Die Ermittlungen laufen. Großes Polizeiaufgebot gestern in Laatzen-Mitte. Ein betrunkener Mann soll dort mit einer Schusswaffe unterwegs gewesen sein. Für den Einsatz rückte sogar ein Spezialeinsatzkommando an. Am Ende gab es Entwarnung. Bei der Waffe handelte es sich um eine Soft-Air-Pistole. Gegen den 60-Jährigen wird trotzdem ermittelt. Da die Einsatzkräfte auch echte Schusswaffen fanden, läuft nun ein Verfahren wegen eines Verstoßes gegen das Waffengesetz. Wegen Reparaturarbeiten an der Fahrbahn wird die A352 in Richtung Hamburg heute Vormittag kurzzeitig gesperrt, und zwar ab der Anschlussstelle Langenhagen-Kaltenweide. Die Sperrung beginnt jetzt um 8:30 und soll rund 1,5 Stunden dauern. Eine Umleitung führt über die L190 zur A7 bei Mellendorf.
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5: In den ersten Stunden des Tages können wir noch das Wetter genießen. Heute Nachmittag müssen wir unseren Balkon oder den Garten vielleicht ein bisschen wetterfester machen. Aktuell gibt es zum Sonnenschein 17 Grad in Anderten, in Herrenhausen und in Basinghausen. Und wie gesagt, ab heute Nachmittag dann etwas ungemütlicher. Es gibt zwar warme Höchstwerte von 29 Grad, später dann aber auch eine Gewittermeldung des Deutschen Wetterdienstes. Da kann auch Starkregen, starke Böen oder auch Hagel mit dabei sein. Wir halten euch natürlich auf dem Laufenden.
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5: Vorsicht auf der A2 Richtung Dortmund zwischen Bodfeld und Langenhagen. Da gibt es eine ungesicherte Unfallstelle. Und es wird geblitzt, einmal in Bodfeld am Eichenweg in der 30er-Zone und noch ein Blitzeranhänger in Miesburg an der Wilhelm-Tell-Straße Höhe Ibiskusweg. Hier sind 30 km/h erlaubt. Das haben Michael und Susanne gemeldet. Vielen Dank dafür. Wenn ihr auch was seht, einfach gerne Bescheid sagen. Ich bin Marie Müller, wünsche euch eine gute und sichere Fahrt durch die Region Hannover mit Lizzo und About Damn Time.

0: kommt entspannt durch den Freitagmorgen. Es ist 8:30.
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0: Schönen Freitag euch. Gleich gibt's neue Musik von Harry Styles. Es ist 8.41 Uhr.
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Harry Styles mit American Girls. Wenn ihr übrigens Fan seid des Künstlers, dann müsst ihr in nächster Zeit unbedingt mal nach Düsseldorf. Da gibt es nämlich eine neue Ausstellung in der Kunstsammlung NRW. Da wird eine Ausstellung von Andreas Görski gezeigt. Und der hat Harry Styles eben bei einem Konzert in Düsseldorf fotografiert. Sehr, sehr großartige Aufnahme. So, jetzt geht's aber erstmal weiter mit The Script und Will.i.am Hall of Fame für euch.

0: Radio Hannover hier um 12.09 Uhr. Einen schönen guten Morgen. Was wir alle schon längst wissen, das hat die Wissenschaft jetzt noch einmal bestätigt. Hannover zählt zu den lebenswertesten Städten in ganz Deutschland. Das heißt, eine aktuelle Studie jetzt ergeben. Dabei wurden alle Gemeinden der Republik unter die Lupe genommen, also über 10.000. Und Hannover belegt da Platz 16. Das kann sich sehen lassen, Jasmin Kohler aus der Newsredaktion.
1: Ja, aber wirklich, mein erster Impuls war da auch, ja, ist doch klar, dass alle Großstädte weit vorne sind. Nee, eben nicht. Unter den Top 5 zum Beispiel. H bei München, oh. Eschborn und Memmingen. Und teilweise sind es da nur unter 25.000 Einwohnern. Und Oldenburg, deine alte Unistadt, schneidet zum Beispiel als Großstadt ziemlich schlecht ab mit Platz 1462.
0: Oh, das ist traurig.
1: Ja, aber also du siehst, es kommt nicht immer auf die Größe an. Und übrigens, nicht nur Hannover als Landeshauptstadt schneidet sehr gut ab. Unsere ganze Region Hannover kann sich sehen lassen und liegt im Bereich gut bis sehr gut.
0: Okay, was ist denn da genau untersucht worden eigentlich?
1: Also das war der Gemeindecheck vom Institut der Deutschen Wirtschaft. Da geht es im Prinzip um gute Erreichbarkeit. Wo gibt es genug Ärzte und Schulen, schnelles Internet, gute Verkehrsanbindung und Freizeitangebote? Insgesamt gab es da 17 Indikatoren in den Bereichen Bildung, Gesundheit, Mobilität, Digitales und Freizeit. Und zusätzlich gab es da auch noch eine Befragung mit rund 5.500 Teilnehmenden. Mehr als die Hälfte bewertet da ihre Daseinsvorsorge als positiv. Unter Anhängern von SPD, Union und Grün hält rund jeder Zweite die Versorgung vor Ort für zuverlässig. Bei den Anhängern der AfD sind es nur 26%.
0: Aber generell überwiegt eben die Zufriedenheit. Das zeigt jetzt auch eine aktuelle Studie. Unter über 10.000 Städten und Gemeinden ist Hannover auf Platz 16 und das kann sich echt sehen lassen.

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0: schönen Freitag.
1: Eine Wildschweinrotte hält aktuell offenbar den Stadtbezirk Miesburg-Anderten auf Trab. Die Tiere wagen sich nämlich weit vor ins Wohngebiet. Weitere Infos dazu bekommt ihr um 9:30 in den Hannover News. Jetzt ist es 9 Uhr.
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3: Ich bin Tine Klimach. Die aktuellen Kriege sorgen aller Voraussicht nach auch in den nächsten Monaten für steigende Preise. Im April hatte der Ölpreisschock infolge des Iran-Kriegs die Inflation auf 2,9% getrieben. Heute wird das Statistische Bundesamt eine erste Schätzung zur Inflation im Mai veröffentlichen.
4: Hohe Spritpreise, das erleben wir seit Wochen an den Tankstellen und auch die Unternehmen. Sie werden die gestiegenen Preise voraussichtlich in gewissem Maße an die Verbraucher weitergeben. Da sind sich Volkswirte sicher. Konkret heißt das, wenn das Anliefern der Milch in die Molkerei mehr kostet, da die Tankfüllung mehr kostet, müssen Milchbauern und Molkereien diese Mehrkosten wieder reinholen. Den Preis für den Liter Milch zu erhöhen, ist da eine Möglichkeit. David Riemer, Nachrichtenredaktion.
3: In der Debatte um die Zukunft des 8-Stunden-Tags hat das arbeitgebernahe Institut der deutschen Wirtschaft vorgeschlagen, die Arbeitszeit zunächst nur für bestimmte Berufe auszuweiten. Mit Blick auf den Arbeitsschutz könnte man sich im ersten Schritt auf Beschäftigte konzentrieren, wo keine Gesundheitsrisiken drohen, die Bürobeschäftigten, sagte EW-Arbeitsmarktexperte Oliver Stettes den Funke-Zeitungen. Wer sich morgen auf den Weg in den Süden, also zum Beispiel nach Italien aufmachen will, hat schlechte Karten. Ebenso diejenigen, die aus den Pfingstferien zurückkommen. Die Brenner-Autobahn wird wegen einer Demonstration komplett gesperrt. Und das dürfte auch heute schon für Probleme sorgen.
5: Ab morgen früh ist die Brenner-Autobahn dicht, also werden sich schon heute viele auf den Weg machen und das dürfte direkt auf der Autobahn, aber auch drumherum für Staus und Behinderungen sorgen. Am Sperrtag direkt dann wird es auf vielen der Ausweichstrecken nur im Schneckentempo vorangehen. Die Gemeinde Gries in Österreich will mit der Demo gegen die Verkehrsbelastung protestieren. Rund 15.000 Menschen leiden täglich unter Lärm, Feinstaub und überlasteten Straßen, lautet ihr Argument. Lea Matschula, Nachrichtenredaktion.
3: Für seine Anschlagspläne auf ein Taylor Swift-Konzert und für die Bildung einer Terrorzelle ist ein 21-jähriger Islamist zu 15 Jahren Haft verurteilt worden. Das Landgericht Wiener Neustadt sah es als erwiesen an, dass der Österreicher mit nordmazedonischen Wurzeln im August 2024 Fans des US-Stars vor dem Ernst-Happel-Stadion in Wien attackieren wollte. Er war kurz vor dem Konzert nach dem Hinweis eines ausländischen Geheimdienstes festgenommen worden.
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1: Für 9 Uhr ist es schon richtig warm mit 19 Grad bei uns in der Region Hannover. Messen wir aktuell zum Beispiel in der Oststadt, in Dören und in Immensen. Die Höchstwerte liegen heute noch mal 10 Grad höher und zwar bei bis zu 29 Grad. Dazu gibt es auch erstmal strahlenden Sonnenschein weiterhin. Erst am Nachmittag ziehen mehr Wolken auf. Ja, und dann sind die Schlagworte stark Regen, Windböen und auch Gewitter. Es gibt eine Unwetterwarnung für die Region Hannover ab heute Nachmittag. Die zieht sich dann bis morgen in den Samstag. Generell wird das Wochenende aber freundlich, denn wenn die Gewitter durch sind, gibt es einen Mix aus Wolken und Sonne bei bis zu 23 Grad an beiden Tagen.
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1: Vorsicht auf der A2 Richtung Dortmund zwischen Bodfeld und Langenhagen, da gibt es eine ungesicherte Unfallstelle. Und Blitzer sind uns auch gemeldet worden. Einmal blitzt es in Jeinsen und zwar innerorts vor dem Ortsausgang Richtung Schulenburg. Und noch ein Blitzeranhänger in Miesburg und zwar an der Wilhelm-Tell-Straße Höhe Ibiskusweg. Das ist eine 30er-Zone und es blitzt in beide Richtungen. Das haben uns Ben und Michael gemeldet. Vielen Dank dafür. Macht es gerne auch so. Einfach Bescheid sagen über WhatsApp, über die 0151 23 13 19 13 oder über unsere Facebook-Seite Blitzer. Hannover. Dankeschön.
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1: Ja, gerade ist es zu Ende gegangen, das ZDF-Morgenmagazin, das ja heute live aus Hannover gesendet worden ist, und zwar vom Raschplatz. Das Thema, eins, das uns hier in Hannover eigentlich ja ständig, muss man ja sagen, unter den Nägeln brennt. Und zwar das Sicherheitsgefühl im öffentlichen Raum. Wir haben die Sendung nicht nur verfolgt, wir waren auch direkt vor Ort. Und was zum Beispiel unser Oberbürgermeister dazu sagen hatte, hört ihr gleich hier auf der 100,0.

0: Hannover, das Paradebeispiel im guten wie im schlechten Sinne. Ja, das war unsere schöne Stadt heute beim ZDF Morgenmagazin. Da ging es nämlich um das Thema Sicherheit im öffentlichen Raum. Die Sendung, die wurde live vom Raschplatz gesendet, also einem Ort, der ja gerade bei diesem Sicherheitsthema immer wieder diskutiert wird. Unsere Radio Hannover Reporterin Marisa Porti war heute Morgen am Rande des Morgenmagazins für uns dabei. Ja, und Marisa, jetzt ist die Sendung ja gerade um 9 Uhr zu Ende gegangen. Wie spannend war es denn für dich, dabei zu sein bei den Live-Schalten? Ja, wie hast du dich gefühlt?
1: Sehr spannend. Also diese ganzen Regieanweisungen alleine schon, die ganzen Kameras, die Scheinwerfer. Es ist so viel mehr Aufwand, als Radio zu machen, sage ich dir. Da bin ich nicht neidisch auf die Fernsehkollegen. Und von der Location auch wirklich sehr gut gewählt, finde ich, hier in der Sparkasse. Denn wir sind komplett unten an der unteren Ebene, schauen also und haben eben auch im Bild der Kamera immer quasi den Raschplatz im Hintergrund gehabt, also das Thema, um das sich heute auch alles dreht hier.
0: Und da ist ja wirklich viel diskutiert worden. Die Waffenverbotszone in der Innenstadt am Hauptbahnhof, das neue Sicherheitskonzept der Stadtverwaltung, all das war Thema heute Morgen. Unser Oberbürgermeister, der war auch als Interviewgast dabei.
1: Genau, und Belet Onay wurde auch nochmal zur Stadtbilddebatte angesprochen. Also inwieweit sind die Diskussionen über Sicherheit, über das Sicherheitsgefühl der Menschen auch zu politisch aufgeladen gerade und inwieweit wird eben auch migrantischen Menschen da oft einfach die Schuld zugeschoben. Er selber als erster Oberbürgermeister mit Migrationshintergrund in Deutschland hat gesagt, dass da schon eine Vorverurteilung stattfindet und dass man auch darüber sprechen muss. Und genau zu diesem Thema ist auch schon eine Polizeibeamte aus der offenen Drogenszene zu Wort gekommen, unter anderem, der gesagt hat, Racial Profiling, also das gezielte Verfolgen von Menschen, die oberflächlich gesehen einen Migrationshintergrund haben könnten, gäbe es bei der Polizei in Hannover nicht. Auch die Polizeipräsidentin hat sich geäußert, hat gesagt, diese Kritik muss aber trotzdem ernst genommen werden. Polizei müsse sich eben auch hinterfragen, um Vorurteile in der Gesellschaft nicht noch weiter zu verstärken.
0: Ja, danke Marisa für die Infos. Hannover war also heute im Fokus des ZDF Morgenmagazins mit seinen Schwächen in der Sicherheit, aber auch mit den Gegenmaßnahmen.

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3: Mit Jasmin Kohler, guten Tag. Trauriger Rekord beim Zollfahndungsamt Hannover. Mit fast 2 Tonnen sichergestellter Drogen verzeichneten die Ermittler 2025 einen Höchststand in den vergangenen 10 Jahren. Insgesamt führte der Zoll 24 Verfahren gegen die organisierte Kriminalität. Torben Schulz berichtet.
4: Neben großen Mengen an Betäubungsmitteln beschlagnahmten die Fahnder rund 9 Millionen illegale Zigaretten, tonnenweise Tabak sowie fast 40.000 verbotene Arzneimittel. Der aufgedeckte Steuerschaden liegt eigenen Angaben zufolge bei rund 670 Millionen Euro. Behördenleiterin Monika Denhardt betonte die zunehmende Professionalität internationaler Tätergruppen. Erfolge seien nur durch enge Zusammenarbeit nationaler und internationaler Sicherheitsbehörden möglich. Zu den größten Fällen gehörten Ermittlungen gegen internationale Zigarettenschmuggler mit einem Schaden von über 600 Millionen Euro sowie mehrere große Drogenverfahren. Allein im Hamburger Hafen wurden mehr als 400 Kilogramm Heroin sichergestellt.
3: Ein Waschbär auf dem Balkon, ein Hirsch im Gemüsebeet oder ein Wolf im Straßenverkehr. Immer wieder verirren sich Wildtiere in den städtischen Raum. Aktuell hält eine Wildschweinrotte den Stadtbezirk Miesburg-Anderten auf Trab. Das berichtet die HAZ. Demnach wagen sich die Tiere auch mit Frischlingen weit in Wohngebiete vor. Mehrere Anwohner tauschen sich dazu in sozialen Medien aus. In einem Fall soll die Rotte einen kompletten Garten an der Ludwig-Jahn-Straße umgepflügt haben. Laut Bericht haben die Behörden die Sichtung bestätigt. Die Vermutung, die Tiere kommen vom ehemaligen Deurag-Nerag-Gelände, das derzeit auf Sanierungsmöglichkeiten geprüft wird. Zuständig ist nun die Jagdbehörde der Region Hannover. Wie sie die Situation bewertet, ist noch offen.
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3: Unwetterwarnung für Hannover. Ab dem Nachmittag bis Mitternacht drohen kräftige Gewitter. Der Deutsche Wetterdienst warnt sogar vereinzelt auch vor Unwetter in der Region. Sturmböen bis über 100 Stundenkilometern, Starkregen und dicken Hagelkörnern sind möglich. Großes Polizeiaufgebot gestern in Laatzen-Mitte. Ein betrunkener Mann soll dort mit einer Schusswaffe unterwegs gewesen sein. Für den Einsatz rückte sogar ein Spezialeinsatzkommando an. Am Ende gab es aber Entwarnung. Bei der Waffe handelte es sich um eine Soft-Air-Pistole. Gegen den 60-Jährigen wird trotzdem ermittelt. Da die Einsatzkräfte auch echte Schusswaffen fanden, läuft nun ein Verfahren wegen eines Verstoßes gegen das Waffengesetz. Wenn der Filmklassiker Der weiße Hai im Freibad läuft und die Rocker von Terry Hoax in der Kornbrennerei spielen, dann ist Kultursommer in der Region Hannover. Jetzt ist das aktuelle Programm vorgestellt worden. Insgesamt wird es ab Juli 27 Veranstaltungen an 22 besonderen Orten geben. Der Vorverkauf ist gestartet.
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5: So langsam wird es wieder Zeit, sich einzucremen, denn die Sonne scheint weiter in der Region Hannover. Jetzt schon bei 20 Grad in Großbuchholz, in Linden und in Ronnenberg. 29 Grad sind heute die Höchstwerte und am Nachmittag kippt dann das Wetter. Ihr habt es vielleicht eben schon bei uns in den Nachrichten gehört. Es zieht sich zu und auch eine Gewitterwarnung ist raus vom Deutschen Wetterdienst. Das zieht sich dann bis zum Samstagmorgen. Generell wird das Wochenende aber freundlich. Es gibt einen Mix aus Sonne und Wolken an beiden Tagen bei Höchstwerten von 23 Grad.
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5: Eine Meldung für die A352 Richtung Hannover Nord. Zwischen Flughafen und Langenhagen-Kaltenweide gibt es aktuell 3 Kilometer Stau. Und es blitzt in Jeinsen aktuell, und zwar innerorts, wenn ihr Richtung Schulenburg unterwegs seid, kurz vor dem Ortsausgang. Da wo es geht, gute Fahrt und denkt dran, Hannover fährt 4.

0: Radio Hannover um 9:45. Gleich schauen wir, wie ihr so richtig gut ins Wochenende starten könnt. Vorher aber noch ein Blick auf die Straßen, auf die A352 Richtung Hannover Nord. Da gibt es nämlich mehrere Plastikteile auf der Straße zwischen dem Dreieck Hannover West und Engelbostel.
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0: Sie feiern heute ihr bisher erfolgreichstes Album in der Bluesgarage Isernhagen. 20 Jahre ist es her, dass die Art-Rock-Band RPWL das Album World Through My Eyes rausgebracht hat. Eine Platte, bei der zum Beispiel auch Ex-Genesis-Sänger Ray Wilson mitgewirkt hat. Und zwar bei diesem Song hier.

0: Mittlerweile gibt's die Platte in der Jubiläumsversion und mit der kommen RPWL heute in die Bluesgarage. Einlass für das World Through My Eyes Konzert ist ab 18 Uhr und Karten an der Abendkasse kosten 40 Euro. Drei sind besser als einer. Das ist das Motto des TAK-Ensemble, zusammengesetzt aus Matthias Brodubi, Hans Gerlich und Ingo Börchers. Das Kabarettistengespann reist heute nach Hemming und wird da viel trockenen Humor auf die Bühne bringen. Schließlich heißt das Programm ja auch Dry. Das TAK-Ensemble heute also in der Karl-Friedrich-Gauß-Schule, also der KGS Hemming. Los geht's ab 20 Uhr und Restkarten gibt es für 32 Euro. Und ein international erfolgreicher Künstler lädt heute zur Vernissage. Re-Play heißt die Ausstellung vom Popkünstler Jakob Re im Kunstladen. In seinen Bildern erschafft er bunte Welten aus ganz winzigen Punkten. Könnt ihr euch heute ab 18 Uhr selbst ein Bild von machen? Ihr müsst euch aber vorher im Kunstladen anmelden. Das macht ihr unter kr@kunstladen.com.
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0: Mr. Know-It-All von Teddy Swims, neu hier bei Radio Hannover. Trauriger Rekord beim Zollfahndungsamt Hannover. Mit fast 2 Tonnen sichergestellten Drogen verzeichneten die Ermittler 2025 einen Höchststand in den vergangenen 10 Jahren. Das ist eines unserer Themen um 9:30 in den Hannover News. Jetzt ist es 10 Uhr.
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2: Ich bin Tine Klimach. Wird es bald ein Abkommen zum Iran-Krieg zwischen Teheran und Washington geben? Nach US-Berichten, wonach Unterhändler beider Seiten eine vorläufige Einigung erzielt hätten, heißt es aus dem Iran, ein Abkommen sei bislang weder fertiggestellt noch bestätigt. Auch US-Vizepräsident J.D. Vance erklärte, es sei noch nichts besiegelt.
3: Seit Wochen geht es hin und her. Eine Einigung sei nahe, wird verkündet, dann wird wieder gebombt. Fortschritte werden vermeldet und unterschriftsreife Abkommen. Dann dementiert der Iran das und die USA spielen die Sache wieder herunter. Ölpreise und Finanzmärkte reagieren fleißig mit. Gestern hieß es, ein Rahmenabkommen sei erzielt, das die Öffnung der Straße von Hormuz und Verhandlungen über Irans Atomprogramm beinhaltet. Der Iran wies das zurück. Aus den USA, Tina Eck.
2: Die Menschen in Deutschland müssen sich weiter auf hohe Verbraucherpreise einstellen. Im April hatte der Ölpreis infolge des Iran-Kriegs die Inflation auf 2,9% getrieben. Heute veröffentlicht das Statistische Bundesamt eine erste Schätzung zur Inflation im Mai. Zwar sollte der Tankrabatt für etwas Entlastung sorgen, Volkswirte erwarten aber, dass die höheren Energiekosten nach und nach auf die Preise für Nahrungsmittel sowie Dienstleistungen durchschlagen werden. Bisher gilt in der Regel, wenn man krank ist, ist man krank. Künftig sollen Beschäftigte sich auch nur teilweise arbeitsunfähig melden können. Die Einführung der Teilarbeitsunfähigkeit ist Bestandteil des Sparpakets zur Entlastung der gesetzlichen Krankenkassen. Aber die Kassenärzte warnen vor Problemen bei der Umsetzung.
4: Künftig soll es neben der klassischen Krankschreibung, also Komplettausfall, auch die Möglichkeit einer Arbeitsunfähigkeit zu 25, 50 oder 75% geben, wenn Beschäftigte sich in der Lage fühlen, teilweise weiterzuarbeiten. Entscheiden müssen das aber die Ärzte und hier sieht die Kassenärztliche Bundesvereinigung das Problem. Es sei einfach nicht leistbar, dass sich Praxen über die Arbeitsbedingungen jedes Einzelnen erkundigen. Und auch der bürokratische Aufwand würde erheblich steigen, so die Kritik. Diana Kramer, Nachrichtenredaktion.
2: In Deutschland wird das alkoholfreie Bier immer populärer. Inzwischen ist jeder 9. Liter Bier, der bei uns getrunken wird, alkoholfrei. Das zeigen Zahlen vom Deutschen Brauerbund für 2025. Im Vor-Corona-Jahr 2019 war erst jeder 12. Liter Bier alkoholfrei.
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0: Sonnenbrille auf und einen schönen Vormittag genießen. Aktuell bei 21 Grad in Davenstedt, in Ricklingen und in Schulenburg. Dazu gibt es auch erstmal weiterhin Sonnenschein. Erst am Nachmittag ziehen mehr Wolken auf und dann gibt es eine Unwetterwarnung vom Deutschen Wetterdienst. Also ab heute Nachmittag bis in den frühen Samstagmorgen sind dann Gewitter möglich. Dazu heute Höchstwerte von 29 Grad. Das Wochenende, das soll dann wieder recht freundlich werden. Es gibt einen Mix aus Wolken und Sonne bei bis zu 23 Grad.
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0: Staus und Gefahren gibt es aktuell nicht, dafür aber einen Blitzer. Und der steht in Jeinsen, wenn ihr innerorts unterwegs seid, und zwar kurz vor dem Ortsausgang Richtung Schulenburg. Das hat uns Ben gemeldet, vielen Dank dafür. Wenn ihr auch noch was seht, gerne Bescheid sagen über Facebook oder über WhatsApp über die 0151 23 13 19 13. Gute Fahrt!
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0: Mit Marie Müller. Ich wünsche euch einen schönen Freitagvormittag und da haben wir natürlich jede Menge einfach gute Musik für euch. Michael Jackson zum Beispiel gleich mit dem Thriller und davor Ronan Keating.

0: nach 10, hier ist Radio Nova, gleich mit Johannes Oerding, der ja gerade mittendrin ist in Sing meinen Song. Hat ja da schon Songs von den Scorpions zum Beispiel zuletzt interpretiert, war eine sehr, sehr schöne Ausgabe. Und jetzt am 2. Juni findet eben auch schon das Staffelfinale statt von Sing meinen Song 2026. Da werden dann Songs von Deine Cousine interpretiert. Johannes Oerding hier bei uns auf der 100,0, aber mit eigener Musik, da hat er nämlich was Neues.
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0: Schönen Freitagvormittag euch. Es ist 10:30.
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0: Mit Jasmin Kohler, guten Tag. Trauriger Rekord beim Zollfahndungsamt Hannover. Mit fast 2 Tonnen sichergestellter Drogen verzeichneten die Ermittler 2025 einen Höchststand in den vergangenen 10 Jahren. Insgesamt führte der Zoll 24 Verfahren gegen die organisierte Kriminalität. Torben Schulz berichtet.
2: Neben großen Mengen an Betäubungsmitteln, darunter vor allem Cannabis, beschlagnahmten die Fahnder rund 9 Millionen illegale Zigaretten, tonnenweise Tabak sowie fast 40.000 verbotene Arzneimittel. Der aufgedeckte Steuerschaden liegt eigenen Angaben zufolge bei rund 670 Millionen Euro. Behördenleiterin Monika Denhardt betonte die zunehmende Professionalität internationaler Tätergruppen. Erfolge seien nur durch enge Zusammenarbeit nationaler und internationaler Sicherheitsbehörden möglich. Zu den größten Fällen gehörten Ermittlungen gegen internationale Zigarettenschmuggler mit einem Schaden von über 600 Millionen Euro sowie mehrere große Drogenverfahren. Allein im Hamburger Hafen wurden mehr als 400 Kilogramm Heroin sichergestellt.
0: Ein Waschbär auf dem Balkon, ein Hirsch im Gemüsebeet oder ein Wolf im Straßenverkehr. Immer wieder verirren sich Wildtiere im städtischen Raum. Aktuell hält eine Wildschweinrotte den Stadtbezirk Miesburg-Anderten auf Trab. Das berichtet die HAZ. Demnach wagen sich die Tiere auch mit Frischlingen weit in Wohngebiete vor. Mehrere Anwohner tauschen sich aktuell dazu in sozialen Medien aus. In einem Fall soll die Rotte einen kompletten Garten an der Ludwig-Jahn-Straße umgepflügt haben. Laut Bericht haben die Behörden die Sichtungen bestätigt. Die Vermutung, die Tiere kommen vom ehemaligen Deurag-Nerag-Gelände, das derzeit auf Sanierungsmöglichkeiten geprüft wird. Zuständig ist nun die Jagdbehörde der Region Hannover. Wie sie die Situation bewertet, ist noch offen.
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0: Unwetterwarnung für Hannover. Ab dem Nachmittag bis Mitternacht drohen kräftige Gewitter. Der Deutsche Wetterdienst warnt sogar vereinzelt auch vor Unwetter in der Region. Sturmböen bis zu über 100 Stundenkilometern, Starkregen und dicken Hagelkörnern sind möglich. Großes Polizeiaufgebot gestern in Laatzen-Mitte. Ein betrunkener Mann soll dort mit einer Schusswaffe unterwegs gewesen sein. Für den Einsatz rückte sogar ein Spezialeinsatzkommando an. Am Ende gab es Entwarnung. Bei der Waffe handelte es sich um eine Soft-Air-Pistole. Gegen den 60-Jährigen wird trotzdem ermittelt. Da die Einsatzkräfte auch echte Schusswaffen fanden, läuft nun ein Verfahren wegen eines Verstoßes gegen das Waffengesetz. Wenn der Filmklassiker Der weiße Hai im Freibad läuft und die Rocker von Terry Hoax in der Kornbrennerei spielen, dann ist Kultursommer in der Region Hannover. Jetzt ist das Programm vorgestellt worden. Insgesamt wird es ab Juli 27 Veranstaltungen an 22 besonderen Orten geben. Der Vorverkauf ist gestartet.
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3: So langsam könnt ihr schon wieder nach den Schattenplätzchen hier bei uns in der Region Hannover Ausschau halten. 21 Grad messen wir nämlich in der Nordstadt, in Seelhorst und in Uetze. Und es wird ja noch wärmer heute. Maximal 29 Grad sind drin. Dazu gibt es auch erstmal weiterhin Sonne. Am Nachmittag ziehen aber Wolken auf und ihr habt es eben vielleicht schon bei uns in den Nachrichten gehört. Es gibt auch eine Gewitter- bzw. Unwetterwarnung vom Deutschen Wetterdienst für die Region Hannover ab heute Nachmittag bis in den frühen Samstagmorgen. Generell wird das Wochenende dann aber wieder freundlich mit Höchstwerten von 23 Grad an beiden Tagen und einem Sonne-Wolken-Mix.
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3: Ihr braucht länger auf der A7 Richtung Kassel und zwar zwischen dem Dreieck Hannover Süd und Hildesheim. Da gibt es aktuell 4 Kilometer Stau in der Baustelle. Sonst ist aber alles frei. Damit das so bleibt, denkt gerne dran, Hannover fährt fair. Ich bin Marie Müller und wünsche euch einen ganz entspannten Freitag mit Mike and the Mechanics.

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0: schönen Freitag. Hannover gehört zu den lebenswertesten Städten in ganz Deutschland. Bei einem aktuellen Ranking landet die Landeshauptstadt auf Platz 16 von mehr als 10.000 Kommunen und schneidet damit deutlich besser ab als viele andere große Städte. Mehr Infos dazu bekommt ihr um 9:30 in den nächsten Hannover News. Jetzt ist es 11 Uhr.
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2: Ich bin Tine Klimach. Die Zahl der Arbeitslosen in Deutschland ist im Mai wieder unter die 3-Millionen-Marke gesunken. 2,95 Millionen Menschen waren laut Bundesagentur für Arbeit ohne Job. 58.000 weniger als im Vormonat. Die Arbeitslosenquote liegt jetzt bei 6,3%.
3: Im Mai geht die Arbeitslosenzahl üblicherweise zurück, weil es wieder mehr Jobs draußen gibt, etwa auf dem Bau. Diese Frühjahrsbelebung sei aber dieses Jahr nicht wirklich in Fahrt gekommen, so die Chefin der Bundesagentur für Arbeit, Nahles. Der Rückgang komme eher von einem schwachen April als von einem starken Mai. Weiter gibt es 31.000 Arbeitslose mehr als letztes Jahr. Es sei weiter keine Trendwende in Sicht, so Nahles. Aus Nürnberg, Janina Singer.
2: Der frühere Bundesverkehrsminister Andreas Scheuer soll sich wegen des Vorwurfs einer Falschaussage im Zusammenhang mit der gescheiterten Pkw-Maut vor Gericht verantworten. Das Landgericht Berlin hat eine entsprechende Anklage zugelassen, wie eine Gerichtssprecherin mitteilte. Die Berliner Staatsanwaltschaft wirft dem 51-Jährigen vor, vor dem Mautuntersuchungsausschuss des Bundestages gelogen zu haben. Der ehemalige CSU-Minister weist den Vorwurf zurück. Die Bundesregierung will am 8-Stunden-Tag rütteln. Statt der starren Begrenzung pro Tag soll es eine wöchentliche Höchstarbeitszeit geben. Mehr als jeder zweite Beschäftigte in Deutschland wünscht sich aber kürzere Arbeitszeiten, wie eine Umfrage des Deutschen Gewerkschaftsbundes zeigt.
4: Einkaufen, Haushalt, Kinder abholen. Viele Beschäftigte haben nach der Arbeit noch jede Menge zu erledigen. Von den befragten Männern mit Kind wünschen sich sogar fast zwei Drittel kürzere Arbeitszeiten. Männer arbeiten laut der Umfrage im Schnitt gut 37 Stunden, Frauen rund 31 Stunden pro Woche. Etwa jede oder jeder dritte Befragte fühlt sich nach der Arbeit oft leer und ausgebrannt. Vom DGB heißt es zum Rütteln am 8-Stunden-Tag, wenn Beschäftigte bis zur Erschöpfung arbeiten, steigen nicht die Wachstumskräfte, sondern die Krankenstände und Unfallzahlen. Katrin Müller, Nachrichtenredaktion.
2: Der Fahrdienstleister Uber führt in Deutschland eine neue App-Funktion ein, die es Fahrgästen erlaubt, während der Fahrt den Ton im Auto aufzuzeichnen. Uber möchte damit das Sicherheitsgefühl der Nutzerinnen und Nutzer stärken und eine zusätzliche Schutzebene etablieren. Es gibt bereits Funktionen wie das Teilen des Standorts oder ein Notruf. Die Audioaufnahme wird ab sofort schrittweise bundesweit ausgerollt.
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0: Ihr könnt euch ja schon mal überlegen, ob heute in der Mittagspause auch ein Eis drin ist. Ich finde, das passt gut zu 23 Grad in Großbuchholz, in Hainholz und in Langenhagen. Ja, 29 Grad erreichen wir noch im Laufe des Tages. Dazu gibt es auch erstmal Sonnenschein, aber am Nachmittag ziehen Wolken auf und dann sind auch Gewitter gemeldet. Generell gibt es auch eine Unwetterwarnung für die Region Hannover vom Deutschen Wetterdienst. Die zieht sich dann bis morgen früh. Danach wird das Wochenende aber auch wieder freundlich. Es gibt einen Mix aus Sonne und Wolken an beiden Tagen und Höchstwerte von 23 Grad.
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0: Ihr braucht etwas Geduld auf der A7 Richtung Kassel. Zwischen dem Dreikanofer Süd und Hildesheim gibt es aktuell 4 Kilometer Stau an der Baustelle. Und Vorsicht auf der B443 Richtung Pattensen. Zwischen der A7 Laatzen und Laatzen-Erich-Panik-Straße in Rethen gibt es eine ungesicherte Unfallstelle. Da wo es geht, gute Fahrt und denkt dran, Hannover fährt fair.
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1: Börsendaten vom Parkett am frühen Freitagvormittag. Der DAX leicht im Minus bei 25.100 Punkten. Der Euro bei einem US-Dollar 16,5, leicht im Plus die europäische Gemeinschaftswährung. Der Goldpreis klettert und nagt an der Marke von 4.500 US-Dollar für die Feinunze. Der Ölpreis stagniert bei rund 89 US-Dollar pro Barrel. Schauen wir noch schnell in die Charts. Rheinmetall, Infineon und Quia gehen vorne. Am Ende Beiersdorf, Münchner Rück und Siemens Energy. Bis später.
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2: Es ist 11:30.
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2: Mit Jasmin Kohler, guten Tag. Für viele ist das wohl keine Überraschung. Hannover gehört zu den lebenswertesten Städten in ganz Deutschland. Bei einem aktuellen Ranking landet die Landeshauptstadt auf Platz 16 von mehr als 10.000 Kommunen und schneidet damit deutlich besser ab als viele andere große Städte. Beim aktuellen Gemeindecheck des Instituts der Deutschen Wirtschaft werden alle 10.817 Gemeinden auf ihre Daseinsvorsorge geprüft. Also etwa die Versorgung mit Ärzten und Schulen, schnelles Internet, Verkehrsanbindung und Freizeitangebote. Grundlage sind 17 Indikatoren aus den Bereichen Bildung, Mobilität, Gesundheit, Digitales und Freizeit. Dabei punktet nicht nur die Landeshauptstadt, sondern die gesamte Region Hannover liegt im Bereich gut bis sehr gut. In Langenhagen ist ein Schüler mit seinem Fahrrad von einem Auto erfasst worden. Der 9-jährige Junge kam mit mehreren Verletzungen ins Krankenhaus. Der Unfall ereignete sich gestern nach Schulschluss an der Kreuzung Klusmoor-Kirchstraße. Nach bisherigen Erkenntnissen hatte der Schüler die Vorfahrt nicht beachtet. Beim Zusammenstoß wurde das Kind auf die Motorhaube geschleudert und mehrere Meter weit auf die Straße geworfen. Es zog sich wahrscheinlich eine Kopfverletzung sowie Quetschungen und Schürfwunden zu. Mehrere Schülerinnen und Schüler, die den Unfall beobachtet haben, wurden anschließend von Lehrkräften betreut.
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2: Auch in Burgdorf ist gestern ein Junge mit einem Fahrradunfall verletzt worden. Der 12-Jährige stieß mit einem anderen Radfahrer zusammen und verletzte sich an Hand und Knie. Der erwachsene Radfahrer hielt kurz an, fuhr dann aber weiter. Gegen ihn wird nun unter anderem wegen fahrlässiger Körperverletzung und unerlaubten Entfernens vom Unfallort ermittelt. Kurz vor Pfingsten sind Autodiebe in eine Werkstatt in Finnhorst eingebrochen. Neben mehreren Fahrzeugschlüsseln stahlen sie auch einen Ford Ranger und einen VW Multivan. Die Polizei ermittelt und sucht jetzt mit einem Foto nach Zeugen, die Hinweise zu den Fahrzeugen oder verdächtige Beobachtungen gemacht haben. Mehr Infos gibt es auf unserer Webseite. Happy Birthday, Efi. Europas ältester Brillenpinguin lebt in Hannover und feiert an diesem Wochenende seinen 40. Schlupftag im Zoo Hannover. Brillenpinguine leben eigentlich an den Küsten Südafrikas und Namibias und sind vom Aussterben bedroht. In freier Wildbahn werden die Tiere meist nur 10 bis 20 Jahre alt.
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2: Gerade gibt's eigentlich die besten Temperaturen, finde ich. Richtig schön angenehm und warm mit 23 Grad in Ledeburg, in Bemerode und in Burgwedel. Dazu gibt es schönen Sonnenschein. Später wird's aber noch heißer, also da kommen wir wieder ins Schwitzen bei bis zu 29 Grad. Und der Nachmittag kriegt auch eine andere Kehrtwende. Es ziehen Wolken auf und Gewitter sind gemeldet. Es gibt sogar eine Unwetterwarnung des Deutschen Wetterdienstes. Die gilt dann bis Samstag früh. Generell wird das Wochenende aber eigentlich auch ganz schön. Sonne und Wolken im Mix bei bis zu 23 Grad.
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2: Weiterhin Stau auf der A7 Richtung Kassel. Zwischen dem Dreieck Hannover Süd und Hildesheim sind es aktuell 3 Kilometer in der Baustelle. Sonst gibt es aber keine Meldung. Kommt also gut und sicher an euer Ziel.

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0: Freitagmittag, 12 Uhr gleich. Haben drei Jugendliche einen Obdachlosen an einer Haltestelle in Fahrenheide angegriffen. Die Staatsanwaltschaft hier in Hannover ermittelt wegen gefährlicher Körperverletzung und sogar versuchten Totschlags. Thema bei uns in den nächsten Hannover News. Hört ihr gleich um 12:30.
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2: Ich bin Tine Klimach. Ex-Bundesverkehrsminister Andreas Scheuer hat Ärger mit der Justiz. Es geht um den Vorwurf einer Falschaussage im Zusammenhang mit der gescheiterten Pkw-Maut. Das Landgericht Berlin hat eine entsprechende Anklage zugelassen. Laut Staatsanwaltschaft soll Scheuer vor dem Mautuntersuchungsausschuss des Bundestages gelogen haben.
3: Die Pkw-Maut galt als großer Wurf, wurde am Ende aber vom Europäischen Gerichtshof kassiert. Der sah eine Diskriminierung ausländischer Fahrer. Die Regierung musste die Verträge kündigen und den künftigen Betreibern mehr als 240 Millionen Euro Schadenersatz zahlen. Im späteren Untersuchungsausschuss kam dann die Frage auf, ob die Betreiber angeboten hätten, mit der Unterschrift unter die Mautverträge bis zur EuGH-Entscheidung zu warten. An so ein Angebot hätten sich Scheuer und ein Ex-Staatssekretär aber nicht erinnern können. Katrin Müller, Nachrichtenredaktion.
2: Die Zahl der Arbeitslosen in Deutschland ist im Mai unter 3 Millionen gesunken. Es waren zwar 58.000 weniger als im April, die Zahl ist jedoch um 31.000 höher als im Mai letzten Jahres, teilte die Bundesagentur für Arbeit in Nürnberg mit. Die Arbeitslosenquote betrug im Mai 6,3%. Trotz eines Rückgangs sei die Frühjahrsbelebung in diesem Jahr nicht wirklich in Fahrt gekommen, sagte die Vorstandsvorsitzende der Bundesagentur für Arbeit, Andrea Nahles, in Nürnberg. Eine Rakete des Raumfahrtunternehmens Blue Origin von Amazon-Gründer Jeff Bezos ist vor einem geplanten Start explodiert. Bei dem Test der unbemannten Rakete auf dem Weltraumbahnhof Cape Canaveral in Florida war auf einem Livestream eine große Explosion samt riesigem Feuerball zu sehen.
4: Die leistungsstarke Schwerrakete namens New Glenn hätte eigentlich frühestens in der kommenden Woche starten und 48 Satelliten ins All bringen sollen. Die Explosion nun ist ein großer Rückschlag für Blue Origin, das dem Unternehmen SpaceX von Tech-Milliardär Elon Musk in der kommerziellen Raumfahrt Konkurrenz machen will. Warum die Rakete explodierte, war zunächst noch völlig unklar. Eine Untersuchung laufe bereits, sagte Amazon-Gründer Bezos und kündigte auch an, wir werden wieder fliegen. Aus den USA, Christina Horsten.
2: Zum Sport. Der deutsche Tennisstar Alexander Zverev ist bei den French Open in der dritten Runde am Abend gefordert. Der Hamburger trifft als klarer Favorit auf den Franzosen Alice. Als einzige verbliebene deutsche Tennisspielerin ist Tamara Korpatsch im Einsatz. Sie bekommt es mit der favorisierten Ukrainerin Jelena Svitolina zu tun.
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0: Hoffen wir mal, dass es nicht allzu doll scheppern wird. Wir haben eine amtliche Gewitter- und Unwetterwarnung. Heute Abend so, circa gegen 18 Uhr soll es losgehen mit den Gewittern und mit Sturm, auch hier bei uns in der Region Hannover. Bis dahin bleibt es erstmal echt freundlich, also zum späten Nachmittag zieht es sich langsam ein bisschen zu, aber wir haben eben auch sehr viel Sonne mit dabei. Bei richtig heißen 29 Grad heute in der Spitze, 24 haben wir jetzt aktuell in Garbsen, in Langenhagen und in Stöcken bei euch.
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0: Michael hat einen Blitzer durchgegeben. Blitzeranhänger in der Wilhelm-Tell-Straße, Höhe Ibiskusweg in Miesburg ist das 30er-Zone. Entdeckt ihr da auch noch was? Schreibt uns gerne heute über Facebook Blitzer Hannover oder über unsere WhatsApp-Nummer hier direkt ins Studio. Gute Fahrt!
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5: Die erste Spielzeit unter der Intendanz von Vasco Böhnisch im Schauspiel und Bodo Busse in der Oper ist fast beendet. Das Programm für die zweite Spielzeit steht. Zeit, einmal Bilanz zu ziehen und Vorfreude auf die zweite Runde zu wecken. Genau das tun wir in dieser Stunde Theaterzeit. Schön, dass ihr dabei seid.

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1: Fast geschafft. Noch gut einen Monat. Dann ist die erste Spielzeit unter der Intendanz von Vasco Böhnisch hier im Schauspiel über die Bühne gegangen. Natürlich ist da die Frage, wie sich das für ihn anfühlt.
2: Oh, wahnsinnig beglückend. Ich kann nicht verhehlen, auch ein bisschen erschöpft sind wir auch und freuen uns auf die Sommerferien. Aber es war eine total aufregende und im schönen Sinne aufregende Zeit. Viele schöne Begegnungen mit Menschen hier aus Hannover und aus Niedersachsen. Und ja, ich glaube, ganz viel tolles Theater.
1: Wärme will das Haus ausstrahlen, die Aufenthaltsqualität erhöhen und auch das scheint aufgegangen, nicht zuletzt durch die wärmeren Farben im Haus.
2: Wir versuchen das mit dem Foyer im Schauspielhaus, das haben wir ja erstmal ein bisschen umgestaltet. Auch, dass wir nicht nur die Farbe geändert haben, sondern auch, ja, wenn man durch die Etagen flaniert, diese Bildergruppen erkunden kann von Menschen aus der Stadt, die da Bilder gestaltet haben. Wir versuchen es auch mit Musik, dass es mal Musik gibt im Foyer. Und nach den Vorstellungen nehme ich auch wahr, dass es sehr gut angenommen wird, nochmal in die Kantine zu kommen, weil die ja öffentlich ist, und da nochmal ein Getränk zu nehmen. Und da trifft man dann natürlich auch zum Teil die Schauspielerinnen und Schauspieler.
1: Ja, und die mussten sich ja auch in dieser ersten gemeinsamen Spielzeit erstmal zusammenfinden. Und auch hier scheint schon etwas zusammengewachsen zu sein.
2: Das empfinde ich auch so. Ich finde es toll, so ein Theater neu zu starten, ist ja auch immer ein Experiment. Also viele Menschen kommen neu hierher, verbinden sich mit Menschen, die schon da sind, aber müssen sich untereinander ja auch erstmal kennenlernen. Und das ist, glaube ich, ein Prozess, der sogar länger als eine Spielzeit dauert. Aber die Atmosphäre und die Stimmung, die ich im Ensemble und zwischen dem Ensemble und dem Publikum wahrnehme, ist wirklich eine herzliche, eine neugierige, eine aufgeschlossene. Und dass man merkt, genau, man wächst zusammen, man erkennt einander wieder, also nee, jetzt Publikum, SchauspielerInnen. Man freut sich schon, bestimmte Menschen wiederzutreffen. Man ist neugierig, wie sind die Menschen bei der nächsten Produktion? Und das finde ich einen ganz tollen, organischen Vorgang.
1: Und das Publikum, sprich die Stadtgesellschaft, mit einzubinden, ist und bleibt weiterhin ein Anspruch des Hauses und scheint ebenfalls gut zu funktionieren.
2: Wir merken es insbesondere bei unserem Programm Universen, wo wir ja viele auch politische und partizipative Veranstaltungen machen, also wo Menschen auch mitmachen können. Wir merken es natürlich auch mit unseren neuen Formaten, wie den Probenbeiräten oder dem Draufsichtsrat, unserem Kinder- und Jugendaufsichtsrat fürs junge Schauspiel. Und natürlich mit so Sachen, wo wir am Rande mit den Menschen in Austausch kommen. Ne? Drinks und Dramaturgie, wo man über den Spielplan einfach plaudern kann. Ich mache meine Hausbesuche. Aber wir haben darüber hinaus eben auch Vorstellungen, wo Menschen aus der Stadt und aus dem Land beteiligt sind. Wir haben es in dieser Spielzeit gemacht mit All the Sex I've Ever Had. Wir werden es nächste Spielzeit machen mit zwei Inszenierungen. Einmal mit dem Ring des Nibelungen. Das bezieht sich auf Richard Wagner, ist aber ein komplett anderes Stück, wo Menschen aus Hannover mitbeteiligt sein werden. Und wir werden am Ende der neuen Saison bei Urban Prayers Hannover mit Religionsgemeinschaften zusammenarbeiten und diese Aufführung in verschiedenen Gemeinden der unterschiedlichen Glaubensgemeinschaften spielen und da direkt in den Austausch mit dem Publikum und mit den Menschen der Stadt kommen.
1: Und wir kommen gleich zu den Themen und Highlights der kommenden Spielzeit. 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
1: Die erste Spielzeit unter der Intendanz von Vasco Böhnisch nähert sich dem Ende. Das Programm für die zweite Runde steht. Und über allem steht auch immer die Frage, inwieweit greift man die Themen auf, die Menschen bedrücken und beunruhigen. Und inwieweit sorgt man auch für humorvolle Zerstreuung und Ablenkung.
2: Wir sprechen sehr viel darüber. Und das, glaube ich, sieht man auch in vielen Inszenierungen, die auch in der kommenden Spielzeit anstehen, dass wir sowohl einen gesellschaftspolitischen Anspruch haben, als auch das Bestreben, ja, eine Wärme und auch eine Leichtigkeit da reinzubringen. Also vielleicht par excellence kann man jetzt an dieser zu Ende gehenden Spielzeit eine Inszenierung nehmen wie Burn Baby Burn, was ein ganz ernsthaftes politisches Anliegen hat, aber auch eine ganz große Leichtigkeit und einen tollen Humor und Musikalität. Also eine dringende Empfehlung für alle, die es noch nicht gesehen haben. Aber das ist natürlich auch in der neuen Spielzeit Romy und Julia. Klar, das ist die größte Liebesgeschichte der Welt. Und gleichzeitig wollen wir damit ein bisschen was erzählen über Generationenkonflikte, ne? Und auch Verantwortung von der Elterngeneration für die Kindergeneration, die in diesem Stück am Ende sterben wird.
1: Der Generationenkonflikt bei Shakespeare vor über 400 Jahren, genauso Thema wie heute.
2: Auf jeden Fall. Das wird auch ein Thema sein beim Ring des Nibelungen, wo zum Beispiel aus einer anderen Perspektive die Kinder und Enkel der, ja, der sogenannten Gastarbeitergeneration das Wort ergreifen und sagen, hey, wie seid ihr eigentlich mit unseren Eltern oder Großeltern umgegangen, ihr Mehrheitsgesellschaft? Und welches Erbe verwalten wir denn da gerade? Oder eine besondere Inszenierung, die nächste Spielzeit auch ansteht, eine Kooperation mit der Staatsoper. Die Inszenierung heißt Nur zu deinem Besten. Und das ist ja so ein Satz, den man gerne mal sagt, wenn man vor der Situation steht, die eigenen Eltern ins Altersheim zu bringen. Das ist Nur zu deinem Besten. Und auch diese, ja, ambivalente Situation von Fürsorge und auch Autonomie im Alter, ne? Möchte ich das? Möchte ich in ein Altersheim? Was bedeutet das für mich? Und wie gesagt, was bedeutet das für die Kindergeneration? Das wird sicherlich auch eine spannende Auseinandersetzung mit diesem Thema. Zur Hälfte Oper, zur Hälfte Schauspiel.
1: Und auch das ein Schauspiel und Oper bei allen aktuellen Problemen, die Zuversicht nicht zu verlieren.
2: Also, dass wir schon versuchen, auch in den ernsthaften Themen die Hoffnung nicht zu verlieren, weil die es am Ende ist, die uns motiviert weiterzumachen als Menschen, zusammenzuhalten und ja, nicht in Sack und Asche zu gehen und die Hände vom Kopf zusammenzuschlagen, sondern eher die Ärmel hochzukrempeln und zu sagen, ja, dafür lohnt es sich zu leben und in unserer Form, dafür lohnt es sich, Kunst und Theater zu machen.
1: Und genau darum geht Vasco Böhnisch auch voller Vorfreude in Spielzeit Nummer 2.
2: Also neben der Eröffnung von Romy und Julia freue ich mich sehr, dass wir einen ganz tollen Roman im Oktober zur Uraufführung bringen von Thomas Melle, ja, Spiegel-Bestseller-Autor, Haus zur Sonne. Und dann bin ich sehr gespannt, im Dezember musikalischer Abend über das Lachen, den wir genannt haben Haha. Da wird Katharina Birch Regie führen, die in dieser Spielzeit schon Vanya und Hildegard Knef inszeniert hat. Und ja, da bin ich sehr neugierig, was das für ein Liederabend, musikalischer Abend wird zum Thema Lachen.
1: Na dann, das Eröffnungsfest zur neuen Spielzeit ist am 30. August, die Premiere von Romeo und Julia am 11. September. Das neue Spielzeitheft liegt in allen Spielstätten aus, alle Infos natürlich auch im Netz unter www.staatstheater-hannover.de.
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2: Mit Jasmin Kohler, guten Tag. Haben drei Jugendliche einen Obdachlosen an einer Haltestelle in Farnheide angegriffen. Die Staatsanwaltschaft ermittelt wegen gefährlicher Körperverletzung und sogar versuchten Totschlags. Die 16- bis 18-jährigen Tatverdächtigen sollen Anfang Mai einen 48-jährigen wohnungslosen Mann an der Haltestelle Papenwinkel attackiert und geschlagen haben. Auch als der Mann flüchten wollte, sollen sie ihn weiter verfolgt haben. Ein Ehepaar, beide Ende 50, kam zu Hilfe und wurde ebenfalls angegriffen. Die Verletzungen waren unter anderem durch Tritte gegen den Kopf so schwer, dass die Staatsanwaltschaft diesen Teil der Tat als versuchten Totschlag einstuft. Nach intensiven Ermittlungen konnte die Polizei nun das Trio identifizieren. Zwei von ihnen sitzen bereits in Untersuchungshaft. In Langenhagen ist ein Schüler mit seinem Fahrrad von einem Auto erfasst worden. Der 9-jährige Junge kam mit mehreren Verletzungen ins Krankenhaus. Der Unfall ereignete sich gestern nach Schulschluss an der Kreuzung Klusmoor-Kirchstraße. Nach bisherigen Erkenntnissen hatte der Schüler die Vorfahrt nicht beachtet. Beim Zusammenstoß wurde das Kind auf die Motorhaube geschleudert und mehrere Meter weit auf die Straße geworfen. Es zog sich wahrscheinlich eine Kopfverletzung sowie Quetschungen und Schürfwunden zu. Mehrere Schülerinnen und Schüler, die den Unfall beobachtet haben, wurden anschließend von Lehrkräften betreut.
1: Und jetzt noch mehr Kurzmeldungen für die ganze Region Hannover.
2: Auch in Burgdorf ist gestern ein Junge mit einem Fahrradunfall verletzt worden. Der 12-Jährige stieß mit einem anderen Radfahrer zusammen und verletzte sich an Hand und Knie. Der erwachsene Radfahrer hielt kurz an, fuhr dann aber weiter. Gegen ihn wird nun unter anderem wegen fahrlässiger Körperverletzung und unerlaubten Entfernens vom Unfallort ermittelt. Kurz vor Pfingsten sind Autodiebe in eine Werkstatt in Finnhorst eingebrochen. Neben mehreren Fahrzeugschlüsseln stahlen sie auch einen Ford Ranger und einen VW Multivan. Die Polizei ermittelt und sucht jetzt mit einem Foto nach Zeugen, die Hinweise zu den Fahrzeugen oder verdächtige Beobachtungen gemacht haben. Mehr Infos gibt es auf unserer Webseite. Happy Birthday, Efi. Europas ältester Brillenpinguin lebt in Hannover und feiert an diesem Wochenende seinen 40. Schlupftag im Zoo Hannover. Brillenpinguine leben eigentlich an den Küsten Südafrikas und Namibias und sind vom Aussterben bedroht. In freier Wildbahn werden die Tiere meist nur 10 bis 20 Jahre alt.
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3: Was bin ich froh, dass wir hier eine Klimaanlage haben im Studio. Das wäre sonst seit heute Morgen schon richtig, richtig heiß geworden. Es wird noch deutlich wärmer auf dem Thermometer. Wir sind bei fast 30 Grad nachher in der Spitze. Ist auch gar nicht mehr so angenehm draußen. Wird langsam ein bisschen schwüler. Später zieht es sich auch zu. Und dann haben wir nachher leider eben auch gegen 18 Uhr die ersten Gewitter, die gemeldet sind. Amtliche Unwetter- und Gewitterwarnung heute für die gesamte Region Hannover. Hoffen wir mal, dass es nicht allzu doll scheppert. Jetzt aktuell sind wir bei 24 Grad. In der Grasdorf zum Beispiel 24 Grad am Airport in Langenhagen, aber auch hier in der City am Steintor.
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3: Ganz besonders aufpassen bitte auf der B6 West-Schnellweg Nienburg Richtung Hannover zwischen der Stöckener Straße und der Herrenhäuser Straße. In beiden Richtungen Gefahr durch Personen auf der Fahrbahn. Und die B443 ist gesperrt, ist die Sehender Landstraße, Sehende Richtung Schillerslage, dicht zwischen dem Abzweig nach Köthenwald und Lehrte. In beiden Richtungen wegen eines Unfalls. Wenn ihr euch auskennt in dem Gebiet, am besten direkt eine Alternativroute wählen. Ich wünsche euch eine gute und sichere Fahrt.

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1: Auch in der Oper geht die erste Spielzeit unter Intendant Bodo Busse in den Endspurt. Was ist das rückblickend für ein Gefühl?
2: Ein sehr beglückendes Gefühl. Wir hatten einen ganz tollen Publikumszuspruch. Wir sind viel in Dialog getreten mit dem Publikum. Und ich freue mich sehr darüber, dass unser Angebot wirklich auch wahrgenommen wurde. Türen sind auf, das offene Foyer ist angenommen worden. Das Ballett ist super eingeschlagen in eine Bombe, muss man fast sagen. Und alle Neuproduktionen haben sehr, sehr großen Zuspruch erfahren. Und das freut mich sehr.
1: Und es war eben auch der erste Opernball unter Bodo Busses Intendanz.
2: Das war ein ganz besonderer Moment und zwei ganz aufregende Abende, natürlich mit wahnsinnig viel Vorbereitung, großer Anspannung, weil ich auch wusste, dass das auch nochmal eine Hürde ist, die wir auch gut zu überspringen haben. Und ich glaube, allein mit der Programmsetzung war das schon mal ganz gut. Und dann waren es zwei rauschende Ballnächte, muss ich sagen. Und das ist super angekommen. Und wir haben auch gelernt, was wir nochmal anders machen oder worauf wir uns wieder verlassen können. Ich habe durchaus auch auf diese Balltradition hier auch anknüpfen können und ein bisschen eigene Akzente gesetzt. Und ich glaube, das ist auch gelungen und wir können auch diesen Weg weitergehen mit dem Opernball.
1: Konstanz und neue eigene Akzente, das spiegelt sich auch in der Zusammensetzung des Ensembles wider.
2: Unbedingt. Wir hatten jetzt vor einigen Tagen die Wiederaufnahme Barbier von Sevilla. Und das war deshalb besonders schön, weil viele neue Ensemblemitglieder da Rollendebüts hatten, unter anderem der Matteo Gorazze als Figaro, dann aber auch Beatrice Miranda, die eben auch Rosina gesungen hat. Also das vorige Ensemble und das neue oder die neuen KollegInnen, die neu dazugekommen sind, stehen bei dieser wunderbaren Ensembleproduktion gemeinsam auf der Bühne. Und das schafft ein schönes Gefühl auch des Angekommenseins für uns Neuen, die wir jetzt gemeinsam auch mit den Kollegen, die schon länger hier sind, irgendwie auf der Bühne stehen können. Das soll auch fortgeführt werden. Wir haben viele Wiederaufnahmen und das ist vor allem für das Ensemble sehr, sehr wichtig. Olga Jelinkova singt wieder mal eine Gilda hier, eine wunderbare Sopranistin, die von der Oper Leipzig fest zu uns gekommen ist. Und diese vielen Wiederaufnahmen gepaart eben mit den Neuproduktionen bilden eben sozusagen eine starke Ensembleleistung. Und ich freue mich, dass wir wirklich ein ganz tolles hannöversches Opernensemble hier haben.
1: Und mit einem spanischen Ballettdirektor, einem sizilianischen Generalmusikdirektor, einem Intendanten aus dem Süden Deutschlands, da wird sich das Klima in Hannover sicher deutlich verändern.
2: Absolut, es wird ganz mediterran hier. Ne? Ich als Stuttgarter bin ja auch Südeuropäer gewissermaßen hier vom Blick Hannovers aus. Nein, also wir werden durchaus nicht nur die italienische Oper im Spielplan haben, mit Goyo Montero natürlich auch einen heißblütigen Choreografen. Aber das Interessante ist zum Beispiel, dass Francesco Angelico nicht unbedingt nur für die italienische Oper steht, sondern er liebt das slawische Repertoire, weshalb er auch mit Pik Dam von Tschaikowski eröffnet, selber auch eine Sinfonie von Tschaikowski dirigieren wird, dann auch eine Sinfonie von Weinberg, eine Sinfonie von Karol Szymanowski. Das heißt, er bringt eigentlich ein bisschen das osteuropäische Repertoire mit und darauf freue ich mich auch sehr, weil das fehlt ein bisschen hier.
1: Und worauf sich das Opernpublikum nach der Sommerpause freuen kann, dazu gleich mehr. Das neue Programmheft liegt in allen Spielstätten aus. Alle Infos im Netz unter www.staatstheater-hannover.de.
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1: Das Opernprogramm für die zweite Spielzeit unter der Intendanz von Bodo Busse steht. Das Publikum kann sich auf Romeo und Julia freuen. Das Ballett von Goyo Montero wird im November Premiere hier in Hannover feiern. Los geht es aber mit einer Opernpremiere, und zwar am 12. September.
2: Pink Dame von Piotr Ilyich Tschaikowski ist zuletzt hier an der Staatsoper gelaufen, ich glaube 1971. Also nach vielen Jahrzehnten endlich wieder dieses Stück über einen russischen Militäroffizier, der von einem sozialen Aufstieg träumt. Roland Schwab wird das in unglaublich faszinierenden Bühnenbildern von Piero Vinci Guerra inszenieren. Freue ich mich sehr darauf. Kendra Howard wird die Hauptrolle singen, der Lisa. Dann auch Andrea Baratsch. Wir haben Xavier Moreno als Gast für den Hermann. Der hat diese Spielzeit ja mit großem Erfolg auch Carla Venturan dort gesungen. Also das Ensemble wird hier dem Publikum sehr bekannt sein. Und Roland Schwab inszeniert zum ersten Mal hier an der Staatsoper Hannover. Ich habe mehrfach mit ihm gearbeitet. Ich freue mich, dass es mit ihm gelingt.
1: Und es wird auch in dieser Spielzeit wieder ein Musical im Opernhaus geben.
2: Genau, da freue ich mich sehr darauf, dass wir den Opernplatz für das zum Broadway hier in Hannover machen dürfen. Mit Kuss der Spinnenfrau, ein ganz fantastisches Musical von Fred Ebb und John Kender, die beiden Autoren von Chicago und Cabaret. Beide Werke sind hier schon mit großem Erfolg gespielt worden an der Staatsoper. Und Kuss der Spinnenfrau ist ein fantastischer Stoff, ist ein Roman von Manuel Puig, ist auch mehrfach verfilmt worden. Die Musik ist toll. Es ist ein bisschen ein politischer Stoff, aber auch ein großes, glamouröses Tanzmusical aus der Broadway-Erfolgskaderschmiede.
1: Für Familien bleiben Hänsel und Gretel im Repertoire, aber es gibt auch neue Produktionen.
2: Ja, es kommt mehreres Neues hinzu. Also wir werden auch den Bereich des Kinder- und Jugendmusiktheaters ausbauen. Zunächst einmal eine kleine Produktion im Ballhof Ente, Tod und Tulpe. Ein ganz wunderbares Kinderbuch, das auch zu einem Musiktheater umgeformt wurde. Und ich freue mich sehr, dass Demis Wolpi das für uns inszenieren und choreografieren wird. Und dann ganz groß auf der Hauptbühne der Staatsoper Räuber Hotzenplotz. Eine Kinderfamilienoper oder ein Singspiel, könnte man sagen, von Sebastian Schwab. Das wurde vor einigen Jahren an der Staatsoper Stuttgart uraufgeführt und bringt eigentlich den großen Kinderbuchklassiker von Ottfried Preußler auf die Bühne. Es sind ganz tolle, schlagerartige Melodien drin und ich glaube, das ältere und das vor allem das jüngere Publikum wird danach diese Melodien auf dem Opernplatz trällern.
1: Also einiges zum Mitsingen im Opernhaus in dieser neuen Spielzeit. Das neue Programmheft liegt in allen Spielstätten aus. Karten und Infos wie immer im Netz unter www.staatstheater-hannover.de.
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0: haben drei Jugendliche einen Obdachlosen an einer Haltestelle in Fahrenheide angegriffen. Die Staatsanwaltschaft ermittelt wegen gefährlicher Körperverletzung und sogar versuchten Totschlags. Das ist eins unserer Themen in den Hannover News um halb. Jetzt ist es gleich 13 Uhr.
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0: aus Hannover und der Welt.
1: Ich bin Tine Klimach. Der frühere Bundesverkehrsminister Andreas Scheuer soll sich wegen des Vorwurfs einer Falschaussage im Zusammenhang mit der gescheiterten Pkw-Maut vor Gericht verantworten. Das Landgericht Berlin hat eine entsprechende Anklage zugelassen, wie eine Gerichtssprecherin mitteilte. Die Berliner Staatsanwaltschaft wirft dem 51-Jährigen vor, vor dem Mautuntersuchungsausschuss des Bundestages gelogen zu haben. Der ehemalige CSU-Minister weist den Vorwurf zurück. Die Zahl der Arbeitslosen in Deutschland ist im Mai wieder unter die 3-Millionen-Marke gesunken. 2,95 Millionen Menschen waren laut Bundesagentur für Arbeit ohne Job. 58.000 weniger als im Vormonat. Die Arbeitslosenquote liegt jetzt bei 6,3%.
2: Im Mai geht die Arbeitslosenzahl üblicherweise zurück, weil es wieder mehr Jobs draußen gibt, etwa auf dem Bau. Diese Frühjahrsbelebung sei aber dieses Jahr nicht wirklich in Fahrt gekommen, so die Chefin der Bundesagentur für Arbeit, Nahles. Der Rückgang komme eher von einem schwachen April als von einem starken Mai. Weiter gibt es 31.000 Arbeitslose mehr als letztes Jahr. Es sei weiter keine Trendwende in Sicht, so Nahles. Aus Nürnberg, Janina Singer.
1: Bisher gilt in der Regel, wenn man krank ist, ist man krank. Künftig sollen Beschäftigte sich auch nur teilweise arbeitsunfähig melden können. Die Einführung der Teilarbeitsunfähigkeit ist Bestandteil des Sparpakets zur Entlastung der gesetzlichen Krankenkassen. Aber die Kassenärzte warnen vor Problemen bei der Umsetzung.
3: Künftig soll es neben der klassischen Krankschreibung, also Komplettausfall, auch die Möglichkeit einer Arbeitsunfähigkeit zu 25, 50 oder 75% geben, wenn Beschäftigte sich in der Lage fühlen, teilweise weiterzuarbeiten. Entscheiden müssen das aber die Ärzte und hier sieht die Kassenärztliche Bundesvereinigung das Problem. Es sei einfach nicht leistbar, dass sich Praxen über die Arbeitsbedingungen jedes Einzelnen erkundigen. Und auch der bürokratische Aufwand würde erheblich steigen, so die Kritik. Diana Kramer, Nachrichtenredaktion.
1: Welches Wort prägt den Alltag junger Menschen in diesem Jahr? Das können Jugendliche ab sofort selbst angeben. Der Verlag Pons Langenscheid ruft zur Einreichung von Vorschlägen für das Jugendwort des Jahres auf. Gesucht werden Begriffe, die zum üblichen Sprachgebrauch der Jugendlichen gehören. Im vergangenen Jahr brachte das Jugendwort des Jahres sowohl deutsche als auch englische Sprache unter einen Hut. Das Crazy setzte sich im Voting knapp durch, vor Checkst du oder Gunen.
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4: 25 Grad und bewölkt bei euch in Fahrenwald, in Resse und in Wunstorf. Bis zu 29 Grad sind heute drin, eher am späten Nachmittag. Heute Abend kann dann noch ein Gewitter aufziehen. Mit Blitz und Donner möglicherweise müssen wir abwarten. Morgen dann Werte bis zu 23 Grad, Sonne und Wolken im Mix. Und am Sonntag sieht es ganz so ähnlich aus.
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4: Da haben wir was von der A352. Hier bitte Vorsicht, eine ungesicherte Unfallstelle. Hannover Nord Richtung Hannover West zwischen Engelbostel und Dreieck. Hannover West, Gefahr durch eine ungesicherte Unfallstelle auf dem Standstreifen. Dann was von der B6. Das ist der Westschnellweg Nienburg Richtung Hannover. Da sind Menschen zwischen Stöckener Straße und Herrenhäuser Straße in Hannover. Beide Richtungen Gefahr durch Menschen auf der Fahrbahn. Und noch was von der B443. Das wurde gerade aufgehoben. Wunderbar. Gute Fahrt. Hannover fährt fair.
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5: Ein freiwilliges soziales Jahr ist richtig gut investierte Zeit in die eigene Weiterentwicklung und Weiterbildung. Und man tut gleich noch etwas für die Gesellschaft. Genau darum geht's in der kommenden Stunde. Mein Name ist Sabine Ehlers und ich freue mich jetzt auf euch.

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1: Wenn man sich entscheidet, bei der Johanniter Unfallhilfe ein freiwilliges soziales Jahr, kurz FSJ, zu machen, leistet man nicht nur einen wichtigen Beitrag für unsere Gesellschaft, man hat auch enorm viele berufliche Möglichkeiten der Weiterentwicklung. Und genau darüber spreche ich jetzt mit Judith Hauptmeier, Noah Hanuschek und Mara-Sophie Brandes. Ihr seid ja schon einige Monate dabei. Sagt kurz, was ihr macht und in welchem Bereich ihr seid.
2: Ja, ich bin Noah und ich bin im Bevölkerungsschutz am Ortsverband Wasserturm. Und ja, arbeite da in verschiedenen Bereichen.
3: Ich bin Judith, ich bin an der Rettungswache in Langenhagen und da im Rettungsdienst und Hausnotruf tätig.
4: Ich bin Mara, ich bin auch im Bevölkerungsschutz am Wasserturm, das ist in Hannover Mitte, genau.
1: Ihr seid ganz junge Menschen. Was hat euch motiviert, in diesen Bereich zu gehen, ein FSJ zu machen bei der Johanniter Unfallhilfe? Erzählt ein bisschen.
2: Ja, also wir wollen im Anschluss alle tatsächlich Medizin studieren. Und nutzen das freiwillige soziale Jahr so ein bisschen als Einstieg in den medizinischen Bereich, um danach auch eventuell ein bisschen weiterarbeiten zu können neben dem Studium. Genau, und uns tatsächlich auch zur Zulassung anrechnen lassen zu können.
1: Also Vorteile im Prinzip für den Werdegang, aber auch in der Praxis, um ganz viele Dinge schon zu erleben, oder, die Damen?
3: Ja, also man sammelt auch sehr viele praktische Erfahrungen einfach schon mal. Man verbessert den Umgang mit Menschen, wird selbstbewusster und man entwickelt sich auch selbst sehr viel weiter.
1: Ihr habt euch dafür entschieden und hattet ja mit Sicherheit Hoffnungen, Wünsche, auch Erwartungen. Jetzt so nach ein paar Monaten, ist es aufgegangen schon? War das genau die richtige Entscheidung?
4: Ich würde sagen, auf jeden Fall. Es ist ganz nett, nach dem Abitur aus dem ganzen Lernen rauszukommen, was Praktisches zu lernen. Es macht echt Spaß, auch mit Patienten den Kontakt mit anderen Leuten im Team zu arbeiten. Also man lernt einiges für sich selber und nimmt auf jeden Fall sehr viel mit.
3: Ja, das ist bei mir genauso. Man lernt auch viele neue Menschen kennen. Ich habe viele neue Erfahrungen gemacht und auch sehr viel schon im medizinischen Bereich grundsätzlich gelernt, wo ich denke, das bringt mich dann auch im Leben weiter.
1: Und merkt ihr auch im Alltag schon diese Verantwortung, die ihr ja dann auch schon übernommen habt als junge Menschen? Das ist ja auch ein gutes Gefühl und ihr leistet ja, wie ich es eben schon gesagt habe, einen wichtigen Beitrag, ne?
2: Das auf jeden Fall schon. Dadurch, dass ich zum Beispiel auch selber ausgezogen bin und schon alleine wohne, hat man da auf jeden Fall im Alltag, dass man selber sich selbst organisieren muss, aber auch, dass man halt den Umgang mit Menschen in Situationen, wo es den Menschen nicht so gut geht, dass man da auch schon merkt, dass man eine gewisse Verantwortung hat, in dieser auch dann wächst und so dann auch gut lernt, Verantwortung zu übernehmen.
1: Also absoluten Respekt, dass ihr diesen Weg gegangen seid und dass ihr euch dafür entschieden habt. Wir reden natürlich gleich über euren Alltag, was ihr da so alles erlebt und machen müsst und machen wollt. Bleibt ihr also unbedingt dran.
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1: Ich habe immer noch Judith, Noah und Mara Sophie bei mir im Gespräch. Sie alle machen ein freiwilliges soziales Jahr bei der Johanniter Unfallhilfe. Und jetzt sind wir natürlich ganz gespannt, wie sieht denn so ein Alltag aus? Wer mag uns da mal so ein bisschen Einblick vermitteln?
2: Also ich bin ja Judith, ich bin an der Rettungswache in Langenhagen und dort hauptsächlich im Rettungsdienst und Hausnotruf tätig. Also man kann nicht sagen, dass es einen typischen Tag bei mir gibt, dadurch, dass ich im Schichtdienst tätig bin, beziehungsweise wir alle drei. Und es hängt auch erstmal davon ab, ob ich jetzt wirklich an der Rettungswache bin oder an dem Tag Hausnotruf fahre. Aber bei beiden fängt der Tag erstmal gleich an, dass ich morgens das Auto schaue, ob alles da ist, alle Geräte so funktionieren, wie sie funktionieren sollen. Und danach, wenn halt ein Einsatz reinkommt, dann machen wir den. Ansonsten gibt es an der Wache Aufgaben, die man abarbeiten muss jeden Tag.
1: Und am Ende, du hast es gerade schon angedeutet, frage mal auch an die anderen beiden, man muss schon teilweise schnell sein, spontan sein und auch schnell handeln, oder?
3: Auf jeden Fall. Also man muss schnell denken können, Verantwortung übernehmen können, aber das kommt alles. Also man am Anfang dachte man, das wird einen überfordern, aber man kommt relativ schnell rein. Man hat ja auch immer die Kollegen, die einen da unterstützen. Man arbeitet im Team und das gibt einem dann schon den Rückhalt, den man braucht dafür auf jeden Fall.
1: Also man wächst da so langsam rein, richtig?
4: Das auf jeden Fall. Also man ist vor allem am Anfang auch immer mit erfahrenen Kollegen unterwegs, die einem auch alles zeigen. Dadurch, dass wir auch vorher die Qualifikation zum Rettungssanitäter machen, lernt man auch da in 4 Wochen Praktikum tatsächlich auch als Dritter auf dem Auto, also als Praktikant auf dem Auto, kennen, wie die Abläufe überhaupt sind, lernt auch da schon mal die Kollegen auf der Wache kennen und ja, wird so auf jeden Fall immer gut begleitet und wächst da so mit rein.
1: Das klingt super. Jetzt mal Frage in die Runde. Was macht euch denn am meisten Spaß von all den vielen Dingen, die ihr da tun dürft und täglich erlebt?
2: Also bei mir ist es oft einfach die Fahrt zum Patienten hin mit Blaulicht. Das macht immer sehr viel Spaß, aber ansonsten auch einfach die Zeit zusammen mit den Kollegen und das Arbeiten im Team.
1: Ja, vor allem ist es ja auch, wenn du sagst mit Blaulicht dahin, du weißt, ihr habt eine verantwortungsvolle Tätigkeit und Verantwortung darf und kann und sollte im besten Fall auch Spaß machen, oder?
3: Auf jeden Fall. Es ist auch immer echt schön. Gerade bei uns gibt es sehr viele andere FSHler oder viele junge Kollegen und das dann, man hat Gleichgesinnte und wir alle machen das und erleben das Gleiche und da hat man auch gemeinsam echt Spaß und kann darüber auch vielleicht mal im Zweifel lachen über das eine oder andere.
1: Noah, wie ist das bei dir?
4: Ja, ich würde auch sagen, dass vor allen Dingen das Arbeiten mit den Kollegen, aber wir sind auch das Drumherum auf der Rettungswache. Wir sind eine sehr große Wache, wir haben sehr viele Beschäftigte und da lernt man auf jeden Fall auch teilweise noch nach Monaten neue Kollegen kennen, mit denen man halt vorher noch nicht so viel zu tun hatte. Und hat da auf jeden Fall immer einen sehr netten Wachenalltag.
1: Wenn ihr euch jetzt angesprochen fühlt, dann dürft ihr euch gerne mal vorab informieren unter www.johanniter.de/fsj-hannover. Da seht ihr eine ganze Menge, kriegt ein paar Eindrücke und dürft euch natürlich auch schon bewerben für ein FSJ. Wir sprechen gleich weiter über Benefits und natürlich auch darüber, wo man dieses FSJ überall machen kann. Bleibt ihr also gerne dran.
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1: Mit Jasmin Kohler, guten Tag. Für viele ist das wohl keine Überraschung. Hannover gehört zu den lebenswertesten Städten in ganz Deutschland. Bei einem aktuellen Ranking landet die Landeshauptstadt auf Platz 16 von mehr als 10.000 Kommunen und schneidet damit deutlich besser ab als viele andere große Städte. Beim aktuellen Gemeindecheck des Instituts der Deutschen Wirtschaft werden alle 10.817 Gemeinden auf ihre Daseinsvorsorge geprüft. Also etwa die Versorgung mit Ärzten und Schulen, schnelles Internet, Verkehrsanbindung und Freizeitangebote. Grundlage sind 17 Indikatoren aus den Bereichen Bildung, Mobilität, Gesundheit, Digitales und Freizeit. Dabei punktet nicht nur die Landeshauptstadt, sondern die gesamte Region Hannover liegt im Bereich gut bis sehr gut. In Langenhagen ist ein Schüler mit seinem Fahrrad von einem Auto erfasst worden. Der 9-jährige Junge kam mit mehreren Verletzungen ins Krankenhaus. Der Unfall ereignete sich gestern nach Schulschluss an der Kreuzung Kloosmoor-Kirchstraße. Nach bisherigen Erkenntnissen hatte der Schüler die Vorfahrt nicht beachtet. Beim Zusammenstoß wurde das Kind auf die Motorhaube geschleudert und mehrere Meter weit auf die Straße geworfen. Es zog sich wahrscheinlich eine Kopfverletzung sowie Quetschungen und Schürfwunden zu. Mehrere Schülerinnen und Schüler, die den Unfall beobachtet haben, wurden anschließend von Lehrkräften betreut.
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1: Auch in Burgdorf ist gestern ein Junge mit einem Fahrradunfall verletzt worden. Der 12-Jährige stieß mit einem anderen Radfahrer zusammen und verletzte sich an Hand und Knie. Der erwachsene Radfahrer hielt kurz an, fuhr dann aber weiter. Gegen ihn wird nun unter anderem wegen fahrlässiger Körperverletzung und unerlaubten Entfernens vom Unfallort ermittelt. Kurz vor Pfingsten sind Autodiebe in eine Werkstatt in Finnhorst eingebrochen. Neben mehreren Fahrzeugschlüsseln stahlen sie auch einen Ford Ranger und einen VW Multivan. Die Polizei ermittelt und sucht jetzt mit einem Foto nach Zeugen, die Hinweise zu den Fahrzeugen oder verdächtige Beobachtungen gemacht haben. Mehr Infos gibt es auf unserer Webseite. Happy Birthday, Efi. Europas ältester Brillenpinguin lebt in Hannover und feiert an diesem Wochenende seinen 40. Schlupftag im Zoo Hannover. Brillenpinguine leben eigentlich an den Küsten Südafrikas und Namibias und sind vom Aussterben bedroht. In freier Wildbahn werden die Tiere meist nur 10 bis 20 Jahre alt.
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2: 26 Grad und stark bewölkt bei euch am Maschsee in Langenhagen und in Garbsen. Bis zu 29 Grad sind heute drin und heute Abend kann es Gewitter geben. Morgen dann Werte bis zu 23 Grad, dazu Sonne-Wolken-Mix und am Sonntag bis zu 22 Grad möglich.
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2: A2 Hannover Richtung Braunschweig, zwischen Kreuz Hannover Ost und Lehrte 3 Kilometer Stau. Die Fahrbahn ist hier auf 2 Fahrstreifen verengt. Da läuft eine Unfallaufnahme. Bitte bildet eine Gasse für Rettungs- und Einsatzfahrzeuge. Schauen wir auf die A7 Hamburg Richtung Hannover, zwischen Großburg-Wedel und Altwarnbüchen. Gefahr durch Reifenteile auf der Fahrbahn. Da steht ein kaputter LKW auf dem Standstreifen. Dann die A352 Eckverbindung Hannover, Hannover Nord Richtung Hannover West. Zwischen Engelbostel und Dreieck Hannover West läuft eine Unfallaufnahme auf dem Standstreifen. Und die B6, das ist der Westschnellweg, das ist aufgehoben. Kommt gut durch. Gute Fahrt. Hannover fährt fair.

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1: Ich bin immer noch verabredet mit Judith, Noah und Mara Sophie. Und die drei jungen Menschen machen ein freiwilliges soziales Jahr bei der Johanniter Unfallhilfe. Und ich muss ganz ehrlich sagen, ich finde das nicht nur großartig, ihr habt wirklich meinen Respekt, dass ihr euch in jungen Jahren schon für so einen verantwortungsvollen Weg entschieden habt und einen wertvollen Beitrag leistet für unsere Gesellschaft. Jetzt sind wir natürlich ganz gespannt, in welchen Bereichen man so ein FSJ machen kann.
2: Also so ein FSJ kann man bei der Johanniter Unfallhilfe in ganz verschiedenen Bereichen machen. Im medizinischen Bereich natürlich, wo es die Kombistelle Hausnotrufrettungsdienst gibt, den Bevölkerungsschutz, die Pflege, aber auch eher in so sozialeren Bereichen, wo es dann die Ganztagsbetreuung in der Schule gibt, Kitas, in denen man das machen kann, die Flüchtlingshilfe. Also es ist wirklich Vielseitigkeit und für jeden was dabei.
1: Und vor allem ist auch bei jeder Thematik, wie sag ich mal, ganz viel Neues jeden Tag dabei. Ja? Das ist also nie gleich. Ist das richtig?
3: Ja, auf jeden Fall. Also es ist immer abwechslungsreich, auch im Bevölkerungsschutz. Das wird nie eintönig. Man hat immer verschiedene Dienste. Wir haben auch teilweise bei uns in Hannover Sanitätsdienst, wo man auf Veranstaltungen fährt und da mal hinter die Kulissen schauen kann und da als Sanitäter unterwegs ist. Also immer jeden Tag was Neues dabei.
1: Also euer Leben ist nicht langweilig, definitiv. Das höre ich schon raus. Noah, gibt es Voraussetzungen für die verschiedenen Bereiche?
4: Ja, also verschiedene Bereiche gibt es natürlich auch verschiedene Voraussetzungen. Für uns jetzt, die im Bevölkerungsschutz und damit ja dann auch im Rettungsdienst tätig sind, muss man tatsächlich volljährig sein. Und braucht auch den Führerschein Klasse B. Aber auch in anderen Bereichen, wenn man jetzt sagt, man geht in die Kindergärten oder in die Ganztagsbetreuung, das geht dann oft auch schon früher. Also auch da geht es dann meistens ab 16 los. Und da gibt es dann auch meistens keine weiteren Voraussetzungen. Aber vor allen Dingen muss man halt eine soziale Ader haben und mit den Menschen umgehen können. Das ist, glaube ich, somit das Wichtigste.
3: Für die Kitas zum Beispiel auch in Bennigsen, Springer und Bennigsen, da kann man auch dorthin. Also die sind weit verbreitet und ist nicht nur auf Hannover beschränkt. Genau.
1: Wenn euch jetzt jemand auch aus dem Freundeskreis fragt, und ihr seid sicherlich schon viel gefragt, worden, warum ihr das macht. Was antwortet ihr?
4: Also ich glaube, es ist vor allen Dingen, um aus der Schule, aus dem schulischen Lernen rauszukommen und danach halt damit weiterarbeiten zu können.
2: Ja, bei mir ist es einfach, um praktische Erfahrungen zu sammeln und schon mal so ein bisschen auch den Arbeitsalltag kennenzulernen, wie das dann so später vielleicht aussehen wird.
3: Ich finde, es ist auch einfach schön, dann zu sehen, was für eine Freude man manchen Menschen machen kann, die auch immer total viel Dankbarkeit einem gegenüber zeigen. Das ist einfach, ja, das bereichert einen auch selber ein bisschen.
1: Wow, also das sind Aussagen von jungen Menschen. Besser geht's nicht, das muss ich ganz ehrlich sagen. Ihr habt aber natürlich auch dazu ein paar Benefits. Ihr habt Möglichkeiten, euch weiterzubilden. Und über diese Rahmenbedingungen und vieles mehr sprechen wir gleich. Bleibt ihr also gerne noch dran.
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1: Ich bin immer noch mit Judith, Noah und Mara Sophie verabredet. Sie machen ein FSJ bei der Johanniter Unfallhilfe. Und ihr drei seid junge Menschen, seid in dieser verantwortungsvollen Tätigkeit aktiv. Ihr habt aber auch eine Menge Benefits, die Freude machen, Spaß machen. Ihr habt tolle Rahmenbedingungen.
2: Also wir haben erstmal durch die Johanniter Unfallhilfe die Möglichkeit, ein Hansefit-Abo abzuschließen. Dadurch haben wir die Möglichkeit, in Schwimmbäder, Fitnessstudios oder auch in die Sauna kostenlos zu gehen, beziehungsweise müssen monatlich dafür zahlen. Und zudem bekommen wir ein gutes Taschengeld jeden Monat ausgezahlt. Wir, dadurch, dass wir im Rettungsdienst, Bevölkerungsschutz und Hausnotruf tätig sind, haben auch den Rettungssanitäter bezahlt bekommen. Und an vielen Wachen bekommt man auch den C1-Führerschein bezahlt. Und es gibt auch noch Corporated Benefits, das ist ein Rabattsystem, wo man bei verschiedenen Unternehmen und lokalen Händlern Vergünstigungen bekommt, unter anderem beim Astor oder auch bei Adidas oder anderen Geschäften und Marken.
1: Ihr habt auch Karrierechancen, richtige Aufstiegschancen und Weiterbildungsmöglichkeiten, oder?
3: Ja, auf jeden Fall. Also mit dem Rettungssanitäter kann man ja auf jeden Fall weiter mit dem Notfallsanitäter machen. Also es gibt viele, die gehen dann später in die Ausbildung und machen dann den Notfallsanitäter. Es gibt auch die Möglichkeit, von dem FSJ direkt übernommen zu werden, dann erstmal als Rettungssanitäter weiterarbeiten zu können. Und da bietet sich sehr viel auf, wenn man sagt, man möchte es nur noch nebenbei machen, studiert oder sonst was, kann man das als Minijob oder Teilzeit weiterhin machen als Rettungssanitäter und hat da viele Möglichkeiten.
1: Noah, wem würdet ihr empfehlen, so ein FSJ bei der Johanniter Unfallhilfe zu machen?
4: Tatsächlich eignet es sich, glaube ich, für alle, die noch nicht so richtig wissen, was sie so weitermachen wollen. Dadurch, dass wir auch die verschiedensten Bereiche haben, ist, glaube ich, für jeden in irgendeiner Form was dabei. Und man lernt auf jeden Fall viel dazu, man lernt über sich selber viel, man lernt sich auch selbst zu organisieren. Und es ist, glaube ich, ein sehr guter Einstieg ins Berufsleben, aber auch halt, um sich zu orientieren, was man eventuell nach der Schule machen möchte, wenn man sich da noch nicht sicher ist.
1: Und abschließend an euch alle die Frage, ist es aufgegangen, eure Wünsche, eure Ideen, die ihr vor dieser Zeit hattet und jetzt, Status jetzt?
3: Auf jeden Fall. Also ich würde es jederzeit wieder machen. Man lernt so viel, auch neben medizinischem Wissen, einfach über sich selber, zwischenmenschlich total viel. Und es macht auch wirklich total viel Spaß.
1: Wie geht's den anderen?
2: Bei mir ist es genauso. Also mir macht es auch unfassbar viel Spaß. Ich gehe jeden Tag gerne zur Arbeit und habe Spaß, an die Wache zu gehen und mit den Kollegen.
4: Ja, und auch ich kann mich da nur anschließen. Ich glaube auch, dass wir uns alle da persönlich sehr weiterentwickelt haben und dass es sich für uns alle doch gelohnt hat und dass wir auch alle noch mit Spaß an der Sache dabei sind.
1: Und ihr habt mit Sicherheit ganz viele Menschen jetzt auch neugierig gemacht, dafür motiviert. Und ihr könnt euch gerne informieren vorab unter www.johanniter.de/fsj-hannover. Da seht ihr natürlich auch nochmal alles detailliert, was dazu gehört, ein FSJ, ein freiwilliges soziales Jahr bei der Johanniter Unfallhilfe zu machen. Toll, dass ihr das tut. Danke für das tolle Gespräch und alles Gute weiterhin.
3: Dankeschön.
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0: Übermorgen am Sonntag startet wieder das Stadtradeln. 3 Wochen lang können Radfahrerinnen und Radfahrer dann wieder Kilometer zählen und unsere Stadt auf einen der vorderen Plätze im Klimawettbewerb strampeln. Das ist eins unserer Themen in den Hannover News um 14:30. Jetzt haben wir es 14 Uhr.
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2: Ich bin

0: David Riemer. Ex-Bundesverkehrsminister Scheu hat Ärger mit der Justiz. Es geht um den Vorwurf einer Falschaussage im Zusammenhang mit der gescheiterten PKW-Maut. Das Landgericht Berlin hat eine entsprechende Anklage zugelassen. Laut Staatsanwaltschaft soll Scheuer vor dem Mautuntersuchungsausschuss des Bundestags gelogen haben.
1: Die PKW-Maut galt als großer Wurf, wurde am Ende aber vom Europäischen Gerichtshof kassiert. Der sah eine Diskriminierung ausländischer Fahrer. Die Regierung musste die Verträge kündigen und den künftigen Betreibern mehr als 240 Millionen Euro Schadenersatz zahlen. Im späteren Untersuchungsausschuss kam dann die Frage auf, ob die Betreiber angeboten hätten, mit der Unterschrift unter die Mautverträge bis zur EuGH-Entscheidung zu warten. An so ein Angebot hätten sich Scheuer und ein Ex-Staatssekretär aber nicht erinnern können. Die Anklage wirft ihnen nun bewusste Falschaussagen vor. Katrin Müller, Nachrichtenredaktion.
0: Bis zur parlamentarischen Sommerpause im Juli hat die Politik noch viel vor. Bis dahin will die Regierung ein großes Reformpaket schnüren, aber es geht nur holprig voran. Im Kanzleramt beraten heute Gewerkschaften und Arbeitgeber über mögliche Vorhaben, etwa auf dem Arbeitsmarkt oder in der Rentenpolitik.
2: Noch liegen bei vielen Themen die Positionen weit auseinander. Beispiel 8-Stunden-Tag. Die Gewerkschaften wollen daran festhalten, Arbeitgeber sagen Schluss mit der Stechuhr-Mentalität. Gestritten wird aber auch innerhalb der Koalition über die Steuerreform, die Rente oder ob das Eigenheim zur Finanzierung der Pflege herangezogen werden soll. Doch im Kanzleramt hofft man wohl, dass wenn alle zusammensitzen, auch alle Kompromisse machen. Claudia Wächter, Nachrichtenredaktion.
0: Die Zahl der Arbeitslosen in Deutschland ist im Mai auf 2,95 Millionen gesunken. Das teilte die Bundesagentur für Arbeit in Nürnberg mit. Im Vergleich zum Vormonat sind somit 58.000 weniger Menschen arbeitslos gewesen. Trotz eines Rückgangs sei die Frühjahrsbelebung in diesem Jahr nicht wirklich in Fahrt gekommen. Das sagte die Chefin der Bundesagentur für Arbeit, Nahles. Der Fahrdienstvermittler Uber führt in Deutschland eine neue In-App-Funktion ein, die es Fahrgästen erlaubt, während der Fahrt den Ton im Fahrzeug aufzuzeichnen. Das Unternehmen möchte damit das Sicherheitsgefühl der Nutzerinnen und Nutzer stärken und eine zusätzliche Schutzebene etablieren. Das Tool erweitert das bestehende Sicherheitsangebot der Plattform, zu dem bereits Funktionen wie das Teilen des Standorts mit Kontakten oder ein In-App-Notruf gehören.
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4: 27 bewölkte Grad in Pattensen, in Bennigsen und hier am Steintor. Und das ist ziemlich drückend und das wird sich heute auch noch entladen. Spätestens am Abend, so gegen 20 Uhr, soll es gewittern.
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4: A7 Hamburg-Hannover zwischen Großburg-Wedel und Altwarnbüchen sind jetzt die Hindernisse beseitigt. Auf der A7 Hamburg-Hannover zwischen Großburg-Wedel und der Ausfahrt Altwarnbüchen. Ungesicherte Unfallstelle, rechter Fahrstreifen blockiert, 3 Kilometer Stau. A2 Dortmund-Braunschweig zwischen Bodfeld und Lehrte, 8 Kilometer Stau, Fahrbahn auf 2 Fahrstreifen verengt. Da werdet ihr gebeten, die Gasse für Rettungs- und Einsatzfahrzeuge zu bilden und freizuhalten. Nochmal A2 Braunschweig-Hannover zwischen Lehrte und Kreuz Ost. Ungesicherte Unfallstelle auf dem Verzögerungsstreifen. 3 Kilometer Stau. A7 Hannover-Hamburg zwischen Großburg-Wedel und Dreieck Nord. Nach einem Unfall der rechte Fahrstreifen gesperrt. B3 Messeschnellweg in Höhe Weidetor ist die Brücke blockiert. Gefahr durch eine ungesicherte Unfallstelle auch dort. Nochmal zur A7 Hannover-Kassel zwischen Dreieck Süd und Hildesheim. 5 Kilometer stockender Verkehr im Baustellenbereich. Ja, ich würde sagen, es braucht ein bisschen Geduld und passt auf den Autobahnen. Fahrt vorsichtig Richtung Wochenende.
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4: Mit Claudia Fürnes am Freitagnachmittag. Wir sind gemeinsam unterwegs Richtung Wochenende. Stadtradeln wird ein Thema sein. Heute Nachmittag habt ihr eben schon auch in den Schlagzeilen gehört.

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1: Das sind die Börsendaten an diesem Freitagmittag mit einem DAX, der bei 25.167 Punkten liegt und damit leicht im Plus im Vergleich zum Vortag. Schauen wir auf den Euro, der stagniert bei einem US-Dollar 16 weiterhin. Das geht schon fast die ganze Woche so mit der europäischen Gemeinschaftswährung. Der Goldpreis zieht wieder etwas an und springt über die Marke von 4.500 US-Dollar für die Feinunze. Der Ölpreis verliert leicht und geht wieder unter die Marke von 90 US-Dollar pro Barrel an diesem Freitagmittag. Im Ranking vorne Zalando, Airbus und Heidelberg Materials. Am Ende die Deutsche Bank, Siemens Energy und Bayer. Bis später.
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0: 5:30 am Freitagnachmittag. Ihr hört Radio Hannover und damit automatisch einfach gute Musik. Cock Robin war das gerade, The Promise You Made. Und gleich kommt der Classic-Hit von einer meiner Favoriten aus zugegebenermaßen meiner Schulzeit, Supertramp und der Dreamer. Den habe ich gleich noch für euch vor den Hannover News um 2:30.
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3: Freitagnachmittag, kurz nach 2:30.
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5: Mit Torben Schulz, guten Tag. Das Sportstätteninvestitionsprogramm geht in die nächste Runde. Das Land Niedersachsen setzt das im Mai 2025 erstmals aufgelegte Programm fort und fördert in diesem Jahr erneut mit 25 Millionen Euro die Modernisierung kommunaler und vereinsgebundener Sportstätten. Der besondere Schwerpunkt liegt weiter auf der Sanierung von kommunalen Leerschwimmbecken. 15 Millionen Euro stehen dafür bereit. Mit weiteren 10 Millionen wird der Vereinssportstättenbau gefördert. Niedersachsens Sportministerin Daniela Behrendt sagte, viele könnten sich gut an ihre Schwimmkurse, an das Seepferdchen und die Freude, wenn man zum ersten Mal sicher allein durchs Wasser schwimmt, erinnern. Solche Erinnerungen bräuchten auch die Mädchen und Jungen, die jetzt in dieses Alter kommen. Sonntag startet wieder das Stadtradeln. 3 Wochen lang können Radfahrer dann wieder Kilometer zählen und unsere Stadt auf einen der vorderen Plätze im Klimawettbewerb strampeln. Am besten auf den ersten. Laut Sina Wenning von der Region Hannover braucht es dazu
6: noch ein paar mehr Teilnehmer. Also jetzt waren wir knapp 25.000. Ich glaube, wenn wir noch ein paar mehr werden dieses Jahr. Und genau, und dann natürlich viele Kilometer. Aber jeder Kilometer zählt, also keine Scheu, wenn man nur den Weg zum Supermarkt fährt. Auch das kann gerne aufgezeichnet werden.
5: Wer mitmachen möchte beim Stadtradeln, kann sich im Netz informieren. Die Adresse gibt's auf radio-hannover.de.
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5: Volkswagen muss 2 Mitarbeitern, die sich nach Hinweisen auf Missstände benachteiligt fühlten, keinen Schadenersatz zahlen. Die Klagen der beiden wurden vom Landesarbeitsgericht hier in Hannover auch in zweiter Instanz zurückgewiesen. Laut Gericht verlangen die beiden zusammen 7,5 Millionen Euro von ihrem Arbeitgeber. Das Urteil ist noch nicht rechtskräftig. Eine Revision vom Bundesarbeitsgericht wurde ausdrücklich zugelassen. Sperrung am Bischofsholer Damm. Die Fußgängerquerung wird barrierefrei ausgebaut, wie die Stadt mitteilt. Deshalb wird an der Kreuzung Bischofsholer Damm-Freundallee die gerade Ausspur Richtung Innenstadt gesperrt von Samstag bis Montag um 4. Und die Arbeitslosigkeit in Hannover ist im Mai gesunken. Gut 53.000 Menschen waren ohne Job, ein Minus von 1% gegenüber April. Im Vergleich zum Vorjahresmonat waren es 0,1% mehr. Die Arbeitslosenquote lag bei 8,1%.
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3: 26 Grad in Hemmingen, in Herrenhausen und in Havelse. Der Himmel ist bewölkt, es ist ziemlich drückend. Das Ganze soll sich so gegen 20 Uhr in einem Gewitter entladen.
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3: Auf der A2 Dortmund-Hannover in Höhe Wunstorf-Kohlenfeld kaputtes Auto und Personen auf der Autobahn. Da bitte ganz besonders aufpassen. Die A7 Hannover-Kassel zwischen Dreieck Süd und Hildesheim, da hat sich der Verkehr jetzt normalisiert. Auf der A2 Dortmund-Braunschweig zwischen Langenhagen und Lehrte 10 Kilometer Stau nach einem Unfall. Die Fahrbahn da auf 2 Fahrstreifen verengt und nach wie vor die Bitte an die Gasse für Rettungs- und an Einsatzfahrzeuge zu denken. A7 Hamburg-Hannover zwischen Dreieck Hannover-Nord und der Ausfahrt Altwarmbüchen 5 Kilometer nach einem Unfall. Nochmal die A7 Hannover-Hamburg zwischen Großburg-Wedel und Dreieck Hannover-Nord. Rechter Fahrstreifen gesperrt nach einem Unfall. A352 zwischen Engelbostel und Dreieck West auch Unfallaufnahme auf dem Standstreifen. Hannover-Kalmberger Neustadt, die Robert-Enke-Straße, gesperrt heute Abend ab 18 Uhr. Die Sperrung und das Ganze bis zum 4.6. 20 Uhr. Dann haben wir noch eine Sperrung und zwar Ferdinand-Wilhelm-Fricke-Weg bis Luise-Finke-Weg zwischen Stadionbrücke und Arthur-Menge-Ufer. Auch in beiden Richtungen geht auch heute um 18 Uhr los und dauert dann auch bis zum 4.6. 20 Uhr. So, wo es geht, wünsche ich euch gute und sichere Fahrt mit uns natürlich. Was spielen wir? Einfach gute Musik. Ich bin Claudia Firnes, das ist Alex Warren mit Fever Dream.

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0: Ja, das Regengeräusch kriegen wir heute Abend wahrscheinlich auch noch. Da sind Gewitter angesagt. Einfach gute Musik in diesem Fall direkt aus Hannover. Leihhausen macht wirklich richtig gute Musik. Heute ist Europäischer Nachbarschaftstag. Also ruhig mal dem Nachbarn die Hand schütteln oder ein fröhliches Lächeln rüberschicken. Das wird natürlich auch hier bei uns gefeiert. Es gibt über 70 verschiedene Events und Veranstaltungen in 26 Stadtteilen. Ganz vorne dran Linden Süd. Da ist unheimlich viel los heute. In der Bensenstraße wird gegrillt. Das ist das Schulfest an der Egesdorf-Schule. Alles ging schon zum Teil um 14 Uhr los. In der Charlottenstraße kann man mit Nachbarinnen und Nachbarn ins Gespräch kommen heute Abend. Die Hanomag, die trifft sich von 17 bis 22 Uhr in der Hanomagstraße. Also guckt einfach mal unter hannover.de, da ist eine ganze Menge los. Und dann gibt es natürlich noch ein bisschen mehr.
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0: Das Theater an der Glocksee spielt heute Phobia. Da geht es um eine Politikerin, die im Netz verspottet wird, weil ihre Angst vor Bananenschlagzeilen macht. Wiebke Acton verbindet hier Storytelling, Tanz und Gesang zu einer Performance über reale Politik, öffentliche Häme und den Umgang mit offengelegter Verletzlichkeit. Laut, absurd und einfühlsam. Zugleich. Phobia. Heute Abend um 20 Uhr im Theater an der Glocksee. Im Schauspielhaus könnte euch heute tatsächlich schwindelig werden und das ist dann durchaus gewollt, wenn man sich ein Stück von Herbert Fritsch anschaut. Denn das lebt von Wiederholung. Ob es nun die Bewegungen der Spielenden oder die Texte sind, da kannst du schon mal durchdrehen. Wenn du schon mal einen Satz sehr oft gelesen hast und dann plötzlich eine ganz neue Bedeutung darin entdeckst oder ein Bild unzählige Male angeguckt und plötzlich was Neues gesehen hast und dich dann fragst, warum ist mir das nie aufgefallen? Dann guck mal, was Fritsch aus solchen Erfahrungen macht. Schwindel, heute Abend um 19.30 Uhr im Schauspielhaus. Oder du suchst mit Horst Schlemmer alias Harpe Kerkeling das Glück im Apollo.
2: Was wollen Sie denn?
3: Im Halberschraubenbrot.
2: Sie sind noch nicht dran.
3: Weil Sie haben mich doch gerade gefragt, was ich will. Ja.
4: Weißt du Bescheid?
3: Ich
4: bin auf der Suche nach dem Glück.
3: Komm, ich steig ein.
2: Und wann kommen wir zurück?
4: Wenn wir das Glück gefunden haben.
0: Horst Schlemmer sucht das Glück. Der Film startet heute um 20.15 Uhr im Apollo. Wo auch immer. Ich wünsche ganz viel Spaß.
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0: Mario Biondi, der sizilianische Barry White. Einfach gute Musik hier am Freitagnachmittag. Gleich noch aus unserer Stadt, Heinz-Rudolf Kunze, dein ist mein ganzes Herz.
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0: Musik aus Hannover für Hannover. Rainz Rudolf Kunze, dein ist mein ganzes Herz. Volkswagen muss zwei Mitarbeitern, die sich nach Hinweisen auf Missstände benachteiligt fühlten, keinen Schadenersatz zahlen. Die Klagen der beiden wurden vom Landesarbeitsgericht auch in zweiter Instanz zurückgewiesen. Eins unserer Themen in den Hannover News um 3:30, jetzt ist es 3:15.
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2: Ich bin David Riemer. Entlastung für Deutschlands Verbraucher. Die Inflation hat an Tempo verloren. Sie lag im Mai um 2,6% nach 2,9% im April. Das hat das Statistische Bundesamt auf Basis vorläufiger Zahlen mitgeteilt. Grund für die abgebremste Inflation könnte der Tankrabatt sein.
3: Der Iran-Krieg hat vor allem die Energiepreise in die Höhe getrieben und damit auch die Inflation im April. Nun ist die Teuerungsrate im Mai aber offenbar gedrosselt worden, ein gutes Stück, obwohl der Iran-Krieg und die Sperrung der Straße von Hormuz insbesondere weiter die Preise treiben. Es liegt nahe, dass der von der Regierung gewährte Tankrabatt von rund 17 Cent pro Liter Sprit dabei eine Rolle spielt. Allerdings läuft der Tankrabatt, wenn er nicht verlängert wird, Ende Juni aus. Und Volkswirte fürchten, dass die höheren Energiepreise erst noch nach und nach auf Lebensmittel und Dienstleistungen durchschlagen. Aus Berlin, Ronny Tochau.
2: Nach dem Einschlag einer russischen Drohne in ein Wohnhaus in Rumänien nahe der Grenze zur Ukraine will das EU- und NATO-Land seine Verteidigung in dem Gebiet verstärken. Rumänien bat die NATO um einen beschleunigten Transfer bereits zugesagter Drohnenabwehrtechnik. Staatspräsident Dahn machte Russland für den Vorfall verantwortlich. Die mit Sprengstoff beladene Drohne schlug in der Stadt Galati ein. Zwei Bewohner wurden leicht verletzt. NATO und EU sicherten Rumänien ihre Unterstützung zu. Der Frühling dieses Jahr war deutlich wärmer und sonniger als im Schnitt. Vor allem die vielen Sonnenstunden in den Frühjahrsmonaten erinnern eher an südliche Breiten. Das teilte der Deutsche Wetterdienst in seiner vorläufigen Frühlingsbilanz mit.
4: Gut 2 Grad wärmer als üblich war es bei uns und damit gehört dieses Frühjahr zu den 10 mildesten überhaupt, also seit Beginn der Wetteraufzeichnungen. Geregnet hat's dagegen wenig, der April war definitiv zu trocken. Im Mai kam dann wie auf Knopfdruck der Sommer-Freibadwetter, vor allem im Norden und Nordosten gab Sonne satt und das war, sagen die Experten, ein Rekordlichtangebot. Fast wie in Spanien. Claudia Wächter, Nachrichtenredaktion.
2: Ex-Bundesverkehrsminister Scheuer soll sich wegen des Vorwurfs einer Falschaussage im Zusammenhang mit der gescheiterten PKW-Maut vor Gericht verantworten. Das Landgericht Berlin hat eine entsprechende Anklage zugelassen, teilte eine Gerichtssprecherin mit. Die Berliner Staatsanwaltschaft wirft dem 51-Jährigen vor, vor dem Mautuntersuchungsausschuss des Bundestags gelogen zu haben. Der ehemalige CSU-Minister weist den Vorwurf zurück.
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0: 26 bewölkte Grad, die messen wir in Basinghausen, in Bente und in Bodfeld. Es wird gewittern, aber erst am späten Abend. So gegen 20 Uhr sehe ich hier Blitz und Donner. Das behalten wir für euch natürlich im Auge.
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0: Die A2 wieder frei, Dortmund-Hannover in Hövelsdorf-Kohlenfeld besteht keine Gefahr mehr, aber auf der A2 Braunschweig-Hannover zwischen Lehrte-Ost und Kreuz-Ost immer noch die Unfallaufnahme, 6 Kilometer Stau. Und A2 Dortmund-Braunschweig zwischen Langenhagen und Lehrte sind es 10 Kilometer. Da gilt immer noch die Bitte, eine Gasse für Rettungs- und Einsatzfahrzeuge zu bilden und eben auch offen zu halten. Die A7 Hamburg-Hannover zwischen Dreieck Nord und der Ausfahrt Altwarnbüchen. 5 Kilometer Stau, rechter Fahrstreifen gesperrt. Nochmal A7, nein, die haben wir, das haben wir erledigt. Die A352 zwischen Engelbostel und Dreieck Hannover West, Unfallaufnahme auf dem Standstreifen. Und heute Abend ab 18 Uhr bis zum 4.6. 20 Uhr Sperrung in der Kahlenberger Neustadt. Betroffen ist die Robert-Enke-Straße und auch die der Ferdinand-Wilhelm-Fricke-Weg bis Luise-Finke-Weg. Wo es geht, gute Fahrt.
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0: Mit Claudia Firnes, vielleicht habt ihr auch schon euer Fahrrad geputzt, weil ihr am Sonntag mit am Start seid. Stadtradeln geht wieder los oder ihr macht sogar die Sternfahrt des ADFC mit. Das ist auf jeden Fall das Thema in der Stunde hier bei mir.

0: Radio Hannover am Freitagnachmittag. Sonntag ist der Tag, wo unsere Stadt und auch die Region ganz im Zeichen des Fahrrads stehen. Ich habe Besuch im Studio. Sina Wenning von der Region Hannover ist da und Detlef, auch Dete genannt, Rehbock, Vorstandsmitglied des ADFC und ja eigentlich auch der Mitgestalter und Vorbereiter des Stadtradelns Velocity Night und auch Skate by Night ist alles unter der Regie von Dete. Darum schön, dass Sie beide da sind. Wir wollen erstmal über das Stadtradeln sprechen. Da ist ja Sonntag tatsächlich der Startschuss, Frau Wenning. Also das heißt, ab da wird gezählt sozusagen.
1: Genau, ab Sonntag geht's los. Für 3 Wochen, jeder Kilometer zählt. Und alle aus der Region können mitmachen, ob sie dort arbeiten, leben, zur Schule gehen.
0: Wer das noch gar nicht gemacht hat und nicht so richtig weiß, wie das funktioniert, vielleicht kann man kurz auch auf die Seite vor allen Dingen hinweisen, wo das alles erklärt wird.
1: Genau, anmelden unter www.stadtradeln.de. Stadtradeln ist ein Klimaschutzwettbewerb des Klimabündnisses. Da machen ganz viele Kommunen aus Deutschland oder ich glaube sogar darüber hinaus mit. Und die Region Hannover ist jetzt eben für die nächsten 3 Wochen dabei. Dort kann man ein Team anmelden oder sich einem zufügen, wenn es das schon gibt. Und dann eben über die 3 Wochen die Kilometer immer eintragen oder aufzeichnen lassen.
0: Und Hannover liegt da gar nicht schlecht im bundesweiten Ranking, glaube ich, ne?
1: Nee, wir haben schon 3-mal den 1. Platz gemacht, tatsächlich in den vergangenen Jahren. Die letzten Jahre hat uns aber immer Berlin überholt. Mhm. Und vielleicht schaffen wir es ja dieses Jahr wieder an die 1. Stelle zu kommen.
0: Also das wäre natürlich toll. Das ist der Aufruf, auf jeden Fall sich da mit einzuklinken. Es ist eine große Organisation. Herr Rehbock, wenn man das schon auch auf verschiedenen Ebenen natürlich gemacht hat, dann weiß man ungefähr, was auf die Menschen zukommt. Aber vielleicht sollten wir denen, die jetzt nicht mit dem Rad unterwegs sind, auch nochmal sagen, was dann eben für Leute, die in die Stadt wollen und in der Region unterwegs sind, nicht mit dem Zweirad zukommen. Es wird tatsächlich einige Sperrungen geben, denn es ist auch noch der ADFC Stern, die ADFC Sternfahrt. Da sind aus der Region auch ganz viele unterwegs.
2: Also wir möchten natürlich den Stadtradelstart gebührend begehen und haben natürlich alle Radfahrenden in der Region aufgerufen, mitzuradeln. Wir sind ja vernetzt in alle Kommunen der Region Hannover, haben überall unsere Ortsgruppen und alle Ortsgruppen sind schon heiß und mobilisieren in den Kommunen die Radfahrenden, sodass wir davon ausgehen, dass sich sehr viele auf dem Weg nach Hannover machen werden.
0: Ich habe es gesehen, in Gärden sind auch schon auf den Fußwegen überall die Sachen draufgesprüht, Stadtradeln Gärden, also da wird auch unheimlich viel gemacht und ich gehe mal davon aus, in anderen Stadtteilen, auch in der Region ist das ähnlich. Wie viele Menschen werden denn erwartet? Wer wird denn so auf dem Fahrrad unterwegs sein jetzt am Sonntag?
2: Also es ist natürlich immer in die Zukunft gesprochen. Im letzten Jahr hatten wir fast 5000 Radfahrende auf den Schnellwegen, die dann nach Hannover gefahren sind. Es könnten noch ein paar mehr werden.
0: Mhm. Was einem Einzelnen los ist und wo man dann vielleicht auch startet und wo man alles findet und was am Maschsee auch noch los ist, darüber sprechen wir gleich.
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0: Radio Hannover am Sonntag, großes Stadtradeln und wir haben es gehört, die große Sternfahrt des ADFC und dann gibt es aber auch eine Riesenparty und das ist gewissermaßen auch der Startschuss am Marschsee, Frau Wenning. Da ist ein richtiges Fest wieder, also nach Pfingsten und dem Drachenbootrennen ist der Marschsee wieder im Mittelpunkt.
1: Genau, das ist ja auch ein total schöner Ort und wir haben das schon mehrmals gefeiert, jetzt den Auftakt des Stadtradelns, dreimal und um 12 Uhr geht's los. Kurz nach 13 Uhr wird die Sternfahrt erwartet, dann wird es da, glaube ich, richtig voll. Und natürlich sind alle Leute eingeladen, es ist offen, jeder kann kommen. Wir haben viele Stände zu Fahrradthemen, viel Bühnenprogramm, Attraktionen, auch für Kinder vor allen Dingen. Auch die Critical Mass kommt ja dort an, da kann Dete vielleicht auch nochmal was zu sagen.
0: Ja, es hat auf jeden Fall ja natürlich auch den Klimahintergrund, das ist ja auch das Motto der Fahrt.
2: Naja, so die Idee beim Stadtradeln ist ja, jeder Kilometer, den man mit dem Fahrrad zurücklegt, fährt man halt nicht mit dem Auto. Mhm. Und Fahrrad hat einfach keinen CO2-Ausstoß, also man spart ordentlich CO2. Und das wird auch in diesem Wettbewerb errechnet. Also die eigene Kilometerleistung wird dann auch gleich in CO2-Ersparnis umgerechnet. Und so wird dann natürlich zum Endergebnis hin errechnet, was die Region Hannover dann an CO2 eingespart hat durch diesen Wettbewerb.
0: Also mal eine andere spannende Rechnung, nicht der Kalorienverbrauch, sondern das Einsparen von CO2, was man sich ja auch immer wieder vergegenwärtigen muss, wenn man mit dem Rad unterwegs ist. Und am Sonntag geht's los. Wetterprognose ist, glaube ich, jetzt im Moment zumindest noch ganz verheißungsvoll. Es sah schon mal schlechter aus. Gewitter ist ja immer doof, wenn man auf dem Rad ist. Das wollen wir nicht.
2: Ja, wir checken schon seit Tagen den Wetterbericht und sehen auch, wie das immer rauf und runter geht mit den Vorhersagen.
0: Ja.
2: Also wir lassen uns überraschen.
0: Alles klar. So, noch einmal die Seite zum Schluss für alle, die sich noch mit einklinken wollen, sowohl fürs Stadtradeln als auch für die Sternfahrt.
2: Also man findet alles unter der Domain stadtradeln-hannover.de. Beim stadtradeln.de muss man sich erst noch durchklicken, bis man dann bei Hannover landet. Da findet man es dann auch. Mhm. Und es gibt halt auch noch die Seite velohannover.de, wo auch alles draufsteht.
0: Ja, ich habe schon mal geguckt, auch für die ADFC-Fahrt, alle Startpunkte und so kann man alles auf der Seite nachlesen, wo es losgeht für
2: die Sternfahrt. Genau, wir haben dann eine Karte erarbeitet, wo alle Treffpunkte mit Uhrzeiten benannt sind. Also wer in Basinghausen oder in Gärden starten möchte, guckt einfach auf den Punkt in Gärden. Da steht dann, um wie viel Uhr geht es wo los. Für alle Kommunen haben wir das angeboten so.
0: Also Hannover, die schönste Stadt der Welt, steigt am Sonntag aufs Fahrrad und dann holen wir uns wieder den ersten Platz im Stadtradeln, oder Frau Wenning?
1: Das wäre toll.
0: Vielen Dank erstmal für den Besuch heute. Ja, und dann allen natürlich viel Spaß, die am Sonntag dabei sind beim Stadtradeln oder auch bei der Sternfahrt des ADFC. Vielen Dank.
2: Danke auch.

0: Energy waiting for. Ich weiß, worauf ihr wartet. Auf die Nachrichten aus unserer Stadt, die gibt's auch gleich. Aber davor gibt's noch den Classic Hit und der kommt von ZZ Top. Gimme all your lovin'.
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1: Freitagnachmittag, es ist kurz nach 3:30.
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3: Mit Torben Schulz, guten Tag. Das Sportstätteninvestitionsprogramm geht in die nächste Runde. Das Land Niedersachsen setzt das im Mai 2025 erstmals aufgelegte Programm fort und fördert in diesem Jahr erneut mit 25 Millionen Euro die Modernisierung kommunaler und vereinsgebundener Sportstätten. Der besondere Schwerpunkt liegt weiter auf der Sanierung von kommunalen Leerschwimmbecken. 15 Millionen Euro stehen dafür bereit. Mit weiteren 10 Millionen wird der Vereinssportstättenbau gefördert. Niedersachsens Sportministerin Daniela Behrendt sagte, viele könnten sich gut an ihre Schwimmkurse, an das Seepferdchen und die Freude, wenn man zum ersten Mal sicher allein durchs Wasser schwimmt, erinnern. Solche Erinnerungen bräuchten auch die Mädchen und Jungen, die jetzt in dieses Alter kommen. Sonntag startet wieder das Stadtradeln. 3 Wochen lang können Radfahrer dann wieder Kilometer zählen und unsere Stadt auf einen der vorderen Plätze im Klimawettbewerb strampeln. Am besten auf den ersten. Laut Sina Wenning von der Region Hannover braucht es dazu
4: noch ein paar mehr Teilnehmer. Also jetzt haben wir knapp 25.000. Ich glaube, wenn wir noch ein paar mehr werden dieses Jahr. Und genau, und dann natürlich viele Kilometer. Aber jeder Kilometer zählt, also keine Scheu, wenn man nur den Weg zum Supermarkt fährt. Auch das kann gerne aufgezeichnet werden.
3: Wer mitmachen möchte, beim Stadtradeln kann sich im Netz informieren. Die Adresse gibt's auf radio-hannover.de.
2: Und jetzt noch mehr Kurzmeldungen für die ganze Region Hannover.
3: Volkswagen muss 2 Mitarbeitern, die sich nach Hinweisen auf Missstände benachteiligt fühlten, keinen Schadenersatz zahlen. Die Klagen der beiden wurden vom Landesarbeitsgericht hier in Hannover auch in zweiter Instanz zurückgewiesen. Laut Gericht verlangen die beiden zusammen 7,5 Millionen Euro von ihrem Arbeitgeber. Das Urteil ist noch nicht rechtskräftig. Eine Revision vom Bundesarbeitsgericht wurde ausdrücklich zugelassen. Sperrung am Bischofsholer Damm. Die Fußgängerquerung wird barrierefrei ausgebaut, wie die Stadt mitteilt. Deshalb wird an der Kreuzung Bischofsholer Damm Freundallee die Geradeausspur Richtung Innenstadt gesperrt von Samstag bis Montag um 4. Und die Arbeitslosigkeit in Hannover ist im Mai gesunken. Gut 53.000 Menschen waren ohne Job, ein Minus von 1% gegenüber April. Im Vergleich zum Vorjahresmonat waren es 0,1% mehr. Die Arbeitslosenquote lag bei 8,1%.
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1: 26 Grad in Lohnde, in Linderte und in Limmer. Es ist wechselnd bewölkt. Hier sieht es gerade wieder ein bisschen freundlicher aus. War ja zwischendurch schon mal ziemlich zugezogen. Trotzdem, Gewitterneigung gibt es nach wie vor. So gegen 20 Uhr soll das losgehen. Also da kommt noch ein bisschen was runter heute.
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1: Es ist immer noch eine ganze Menge los, auf der A2 vor allem, Dortmund-Braunschweig. Zwischen Hannover-Langenhagen und Lehrte jetzt 12 Kilometer Stau. Da laufen die Bergungsarbeiten, die Fahrbahn ist auf 2 Fahrstreifen verengt. Auf der A7 zwischen Großburg-Wedel und Dreieck-Hannover-Nord ist die Fahrstreifensperrung jetzt wieder aufgehoben. Auf dem Südschnellweg, da müsst ihr aufpassen, zwischen Hildesheimer Straße und Kreuz-Seelhorst sind wieder Bekloppte am Start. Ich sag's jetzt einfach mal so, da werden wieder Gegenstände auf die Fahrbahn geworfen. Südschnellweg zwischen Hildesheimer Straße und Kreuz-Seelhorst, bitte aufpassen in beiden Richtungen, da werden Gegenstände auf die Fahrbahn geworfen. Dann haben wir nochmal die A2 Braunschweig, Hannover zwischen Lehrte Ost und Kreuz Hannover Ost. 4 Kilometer Stau, die Unfallstelle ist dort aber mittlerweile geräumt. Eine Sperrung steht an der Robert-Enke-Straße, das geht heute los um 18 Uhr und die Sperrung dauert dann auch bis zum 4.6. 20 Uhr. Das gilt auch für den Ferdinand-Wilhelm-Fricke-Weg bis Luise-Finke-Weg, da dieselbe Geschichte. Wo es geht, wünsche ich euch natürlich gute Fahrt und wir gucken aber nochmal auf die Blitzer.
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1: Letzte Geschichte war heute Vormittag. Blitzer in Jeinsen im Ort, vor dem Ortsausgang Richtung Schulenberg. Da hatte Ben Bescheid gesagt. Und dann war noch ein Blitzeranhänger in Missburg an der Wilhelm-Tell-Straße, Höhe Ibikusweg in der 30er-Zone. Danke an Michael. Wenn ihr noch irgendwas seht, dann schreibe ich das gerne dazu auf unserer Facebook-Seite Blitzer Hannover. Oder ihr schickt mir eine WhatsApp an die 0151 23 13 19 13. Und immer dran denken, Hannover fährt fair.

0: Radio Nova am Freitagnachmittag, ziemlich schwül da draußen, vielleicht eine kleine Abkühlung jetzt, akustischer Natur. Till Ulich vom Sport nimmt uns jetzt mit ins Wasser.
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2: Der Ausgleich ist geschafft. Jetzt soll die Führung her. Unsere Wasserballer von Waspo 98, die kämpfen im Moment ja um die erneute deutsche Meisterschaft. Letztes Jahr ja Doublesieger, den Pokal schon verteidigt, soll es jetzt auch der erneute Titelgewinn werden. Im Moment läuft die Finalserie der Playoffs gegen den ewigen Rivalen Spandau Berlin. Das erste Match hatte man in der Hauptstadt ja verloren. Am Mittwochabend gelang nun mit einem 12:7 im eigenen Wasser im Volksbad Limmer der Serienausgleich. Zur Erinnerung, gespielt wird nach dem Modus Best of Five, heißt, 3 Siege sind notwendig, um die Meisterschaft zu gewinnen. Morgen findet Spiel 3 statt, um 18 Uhr wieder im Volksbad Limmer. Da will Waspo dann mit 2:1 in Führung gehen. Spiel 4 dann am kommenden Mittwoch in Berlin. Auch die White Sharks sind ja noch im Wasser und spielen um Platz 3 in der Bundesliga. Das erste Match um diesen dritten Platz hat man verloren gegen den ASC Duisburg. Morgen geht's nun auswärts zu Spiel 2. Hier wird nur gespielt, bis einer zweimal gewonnen hat. Da haben die Duisburger aktuell die besseren Karten. Und dann gucken wir noch zum Fußball. Da hatte der erste FC Germania Egesdorf Langreder ja die Chance, in die Regionalliga Nord, also die vierte Liga, aufzusteigen. Als Zweiter der Oberliga Niedersachsen geht's jetzt in die Aufstiegsrunde. Die Gegner heißen da Blumenthaler SV, SV Todesfelde und morgen, da geht's los mit dem ersten Spiel, Eimsbüttler TV. Um 14 Uhr wird in Egesdorf gespielt. 4 Teams sind also dabei. 3 Matches, dann wird eine Tabelle errechnet. Die ersten beiden gehen durch und spielen künftig in der Regionalliga. Egesdorf will unbedingt dabei sein. Und zu guter Letzt noch Fußball-Landesliga. Da hat der SC Hemmingen-Westerfeld am Sonntag die Chance, sein Meisterstück zu machen. Ab 15 Uhr reicht bereits ein Unentschieden gegen den ersten FC Wunsdorf zur Meisterschaft. Dann wäre Hemmingen Oberligist.
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0: wir tanzen uns so langsam Richtung Wochenende hier auf der 100,0. Radio Hannover spielt einfach gute Musik für euch. Die neue von One Republic heißt Need Your Love. Und genau die habe ich noch für euch vor den Nachrichten um 4.
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0: Volkswagen muss zwei Mitarbeitern, die sich nach Hinweisen auf Missstände benachteiligt fühlten, keinen Schadenersatz zahlen. Die Klagen der beiden wurden vom Landesarbeitsgericht auch in zweiter Instanz zurückgewiesen. Mehr dazu bei uns in den Hannover News um 16:30. Jetzt ist es kurz nach 16:00.
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2: Ich bin David Riemer. Entlastung für Verbraucher. Die Inflationsrate in Deutschland ist im Mai deutlich auf 2,6% gesunken.

0: Das geht aus einer ersten Schätzung des Statistischen Bundesamtes hervor. Im April waren die Verbraucherpreise noch um 2,9% im Vergleich zum Vorjahresmonat gestiegen. Vor allem der von der Bundesregierung eingeführte Tankrabatt dämpfte den Preisauftrieb. Trotzdem bleiben die Folgen des Iran-Kriegs spürbar. Haushaltsenergie und Sprit kosteten im Mai 6,6% mehr als vor einem Jahr. Nach dem jüngsten Einschlag einer russischen Drohne im NATO-Land Rumänien hat die Bundesregierung Rumänien Solidarität zugesichert. Der Drohneneinschlag zeige einmal mehr Russlands Bereitschaft zur Eskalation, erklärte Kanzler Merz auf der Plattform X.
1: Die sprengstoffbeladene russische Drohne schlug in der Nacht in das Dach eines Hochhauses ein und entfachte ein Feuer in der Wohnung darunter. Eine 53-Jährige und ihr 14-jähriger Sohn erlitten leichte Brandwunden. Die Drohne stammte offenbar aus einem Schwarm, mit dem Russland einen nahegelegenen ukrainischen Donauhafen angegriffen hatte. Das Verteidigungsministerium hier in Berlin sieht keine grundsätzliche Lageänderung durch den Vorfall. Kanzler Merz erklärte aber, der Vorfall zeige, dass die NATO eine starke Präsenz an der Ostflanke brauche. Aus Berlin, Ronny Toch.
0: Die Zahl der Arbeitslosen in Deutschland ist erstmals in diesem Jahr wieder unter die 3-Millionen-Marke gesunken. Laut Bundesagentur für Arbeit waren im Mai 2,95 Millionen Menschen arbeitslos gemeldet. Die Arbeitslosenquote lag damit bei 6,3%.
2: Das sind immer noch 31.000 Menschen mehr als letzten Mai und die Arbeitskräftenachfrage bewege sich nach wie vor auf niedrigem Niveau, so BA-Chefin Nahles.
3: Alles in allem ist die Frühjahrsbelebung in diesem Jahr nicht wirklich in Fahrt gekommen, was angesichts des wirtschaftlichen Umfeldes aber auch erwartbar war.
2: Vom DGB heißt es, Deutschland brauche jetzt wirtschaftliche Stabilität, Investitionen und sichere Beschäftigung. Aus Nürnberg, Janina Singer.
0: Einen Tag vor der Sperre der Brennerstrecke ist ein befürchtetes Verkehrschaos in Tirol vorerst ausgeblieben. Nach Angaben des Autobahnbetreibers fließt der Verkehr trotz hoher Belastung. Zeitweise gab es Staus auf der Brennerroute bei Kiefersfelden und auf italienischer Seite. Morgen wird die Brennerautobahn wegen einer Demonstration von 11 bis 19 Uhr komplett gesperrt. Die Behörden rechnen mit starken Verkehrsbehinderungen und rufen dazu auf, Tirol großräumig zu umfahren.
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5: Wechselnd bewölkt bei 26 Grad in Mitte, in Missburg und in Mellendorf. Es bleibt jetzt erstmal so bei diesem Wechsel aus Sonne und Wolken, aber gegen 20 Uhr sehe ich hier Blitz und Donner und eine ganze Menge Regen. Also das mit dem Gewitter hat sich heute Nacht dann wohl erledigt, auch wenn da noch ein bisschen Regen runterkommt. Wie sieht's morgen aus? Eigentlich recht trocken bei 13 Stunden Sonnenschein. Und Sonntag soll der Regen dann auch erst am Abend wiederkommen.
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5: Es ist Freitag, es ist eine ganze Menge los. Also fangen wir mal an auf der B6, B65. Zwischen Ricklinger Kreisel und Landwehrkreisel kaputtes Auto, rechter Fahrstreifen gesperrt, 1 Kilometer Stau. Hildesheimer Straße und Kreuz Seelhorst in beiden Richtungen jetzt keine Gefahr mehr. Auf der A2 Hannover-Braunschweig zwischen Buchholz und Kreuz Ost ungesicherte Unfallstelle auf dem Standstreifen. A7 zwischen Dreieck Nord und Großburg-Wedel hat sich der Verkehr normalisiert. A37 Messe Richtung Burgdorf zwischen Kreuz Buchholz und Kreuz Kirchhorst ungesicherte Unfallstelle auf dem linken Fahrstreifen im Baustellenbereich. Immer noch 12 Kilometer Stau auf der A2 Dortmund-Braunschweig zwischen Langenhagen und Lehrte, da laufen gerade die Bergungsarbeiten. Die A2 Braunschweig-Hannover zwischen Lehrte Ost und Kreuz Ost, 4 Kilometer Stau, da ist die Unfallstelle aber inzwischen wenigstens geräumt. Sperrung. Heute Abend bis zum 4.6. in der Kahlenberger Neustadt betroffen ist die Robert-Enke-Straße und der Ferdinand-Wilhelm-Fricke-Weg bis Luise-Finke-Weg. Da wird nämlich das Mega-Event von Iron Maiden aufgebaut. Die spielen ja am Dienstag in der Heinz-von-Heiden-Arena. Also der Bereich ist ab heute 18 Uhr bis zum 4., also 2 Tage nach dem Konzert, gesperrt.
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5: Mit Claudia Firnis gleich wieder unserer Rubrik Stadtgeflüster. Mirjana ist ja normalerweise immer bei mir im Studio. Heute aus gegebenem Anlass meldet sie sich mal vom Expo-Gelände. Mehr dazu gleich.

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1: Stadtgeflüsterzeit am Freitagnachmittag. Normalerweise Mirjana ja bei mir im Studio, aber heute aus gegebenem Anlass draußen auf dem Expo-Gelände. Mirjana, wie ist es da?
2: Tja, Claudia, es tut mir tatsächlich nur so ein bisschen leid, dass ich dich heute im Studio hängen lasse. Ich bin nämlich hier auf dem Expo-Gelände schon unterwegs. Da steigt ja heute oder ist schon im Gange das Expo Plaza Festival. Heute Tag 1 mit Headliner Peter Maffay. Und der steht hier tatsächlich auch hinter mir schon auf der Bühne und macht seinen Soundcheck. Was bedeutet das? Also die Gitarren werden irgendwie nochmal nachgezogen, sage ich jetzt mal in meiner Welt, und gestimmt. Dann wird abgestimmt mit dem Schlagzeuger, mit dem Chor und mit der Band, die er dabei hat, ob jeder Ton sitzt. Und ich habe so ein bisschen den Eindruck, sie sind sich auch noch nicht bis zu Ende einig, welchen Song sie heute Abend spielen werden und welchen nicht. Aber ich sage dir, egal welchen Peter Maffay anstimmt, es kann einfach nur ein richtig cooles Konzert werden. Und Peter Maffay ist ja auch nicht der Einzige, der am Start ist. Die ganze Festival-Show eröffnet haben ja Klock, Klock um 3. Blue dürften jetzt gerade im Gange sein und dann halte ich fest, kommen noch Bossos und Roxette. Und da muss ich dir ganz ehrlich sagen, habe ich mir was richtig Peinliches geleistet mit dieser schwedischen Popband um Per Gessle. Und zwar hatte ich nämlich mit ihm und quasi seiner neuen Frontfrau Lena Philipsen, die ja eingesprungen ist, seitdem Marie Fredriksen 2019 gestorben ist, und jetzt wieder die beiden zusammen als Roxette touren, ein Interview vorab. Und pass auf, und dann erzählte Per Gessle mir etwas von einem Song und ich hörte irgendwie nur so Rhythm Master Beloved und dann dachte ich, okay, das kann ja nur das Lied Rhythm Master Beloved sein, und ich habe mich voll zum Idioten in der Fanbase gemacht, weil in Wahrheit hat er nämlich It Must Have Been Love gesagt und ich habe einfach einen neuen Song kreiert. Gut, Fehler passieren, aber ist natürlich auch total peinlich, aber die Fanbase von Roxette hat mich dann auch so ein bisschen getröstet im Internet digital. Vielleicht ist ja jetzt nun mein Song, also ich wiederhole nochmal, Rhythm Master Beloved, eine Inspiration für einen neuen Hit von Roxette. Warum auch nicht?
1: Da würde ich mir aber auf jeden Fall die Rechte sichern. Mirjana, du bist ja nicht nur heute am Start, du bist auch morgen auf dem Gelände. Da ist ja quasi Konzert Teil 2 in Hannover. Was ist da noch zu erwarten?
2: Am Samstag legt Alle Farben los. Der DJ, der ja eigentlich im echten Leben Franz Zimmer heißt, Gentleman ist dabei und alle Teenie, Klammer auf, Mädchen, Klammer zu, werden sich freuen, weil nämlich auch Sahide hier abreißen wird. Die Bühne, anderthalb Stunden steht dieses 15-jährige Mädchen aus Berlin auf der Bühne, ehe dann sich Sean Paul und Flo Rida, die beiden Rapper und Superstars aus den USA, das Mikrofon hier überreichen und die Bühne dann miteinander teilen. Also es wird ein heißes Wochenende hier bei uns in Hannover.
1: Vielen Dank, Mirjana, und dir natürlich viel Spaß an diesem Wochenende.
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1: Freitagnachmittag, 16.31 Uhr am Ost.
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3: Mit Torben Schulz, guten Tag. Das Sportstätteninvestitionsprogramm geht in die nächste Runde. Das Land Niedersachsen setzt das im Mai 2025 erstmals aufgelegte Programm fort und fördert in diesem Jahr erneut mit 25 Millionen Euro die Modernisierung kommunaler und vereinsgebundener Sportstätten. Der besondere Schwerpunkt liegt weiter auf der Sanierung von kommunalen Leerschwimmbecken. 15 Millionen Euro stehen dafür bereit. Mit weiteren 10 Millionen wird der Vereinssportstättenbau gefördert. Niedersachsens Sportministerin Daniela Behrendt sagte, viele könnten sich gut an ihre Schwimmkurse, an das Seepferdchen und die Freude, wenn man zum ersten Mal sicher allein durchs Wasser schwimmt, erinnern. Solche Erinnerungen bräuchten auch die Mädchen und Jungen, die jetzt in dieses Alter kommen. Sonntag startet wieder das Stadtradeln. 3 Wochen lang können Radfahrer dann wieder Kilometer zählen und unsere Stadt auf einen der vorderen Plätze im Klimawettbewerb strampeln. Am besten auf den ersten. Laut Sina Wenning von der Region Hannover braucht es dazu
4: noch ein paar mehr Teilnehmer. Also jetzt haben wir knapp 25.000. Ich glaube, wenn wir noch ein paar mehr werden dieses Jahr. Und genau, und dann natürlich viele Kilometer. Aber jeder Kilometer zählt, also keine Scheu, wenn man nur den Weg zum Supermarkt fährt. Auch das kann gerne aufgezeichnet werden.
3: Wer mitmachen möchte beim Stadtradeln, kann sich im Netz informieren. Die Adresse gibt es auf radio-hannover.de.
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3: Volkswagen muss 2 Mitarbeitern, die sich nach Hinweisen auf Missstände benachteiligt fühlten, keinen Schadenersatz zahlen. Die Klagen der beiden wurden vom Landesarbeitsgericht hier in Hannover auch in zweiter Instanz zurückgewiesen. Laut Gericht verlangen die beiden zusammen 7,5 Millionen Euro von ihrem Arbeitgeber. Das Urteil ist noch nicht rechtskräftig. Eine Revision vom Bundesarbeitsgericht wurde ausdrücklich zugelassen. Sperrung am Bischofsholer Damm. Die Fußgängerquerung wird barrierefrei ausgebaut, wie die Stadt mitteilt. Deshalb wird an der Kreuzung Bischofsholer Damm-Freundallee die gerade Ausspur Richtung Innenstadt gesperrt von Samstag bis Montag um 4. Und die Arbeitslosigkeit in Hannover ist im Mai gesunken. Gut 53.000 Menschen waren ohne Job, ein Minus von 1% gegenüber April. Im Vergleich zum Vorjahresmonat waren es 0,1% mehr. Die Arbeitslosenquote lag bei 8,1%.
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1: 26 Grad in Göxe, in Leiding und in Gehrden. Es ist wechselnd bewölkt. Es geht noch rauf auf 28 Grad. Gegen 20 Uhr sehe ich hier erste Gewitterschauer. Die sollen dann im Lauf der Nacht aber abklingen.
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1: Es ist eine ganze Menge los. Fangen wir mal einfach entspannt an. Auf der A37 Messe-Burgdorf zwischen Kreuz Buchholz und Kreuz Kirchhorst Unfallaufnahme. Im Dreieck Hannover Nord, Überleitung nach Mellendorf Richtung Hannover Nord, kaputtes Auto und Ölspur, das Ganze im Kurvenbereich am Dreieck Hannover Nord, also da auch aufpassen. Auf der A2 Braunschweig-Hannover in Höhe Buchholz, Gefahr durch einen defekten LKW, der steht da auf dem Beschleunigungsstreifen. Auf der A2 Braunschweig-Hannover zwischen Lehrte und Kreuz Hannover Ost, Unfallaufnahme in der Nothaltebucht. B6 Westschnellweg zwischen Herrenhäuser Straße und Schwanburg, kaputtes Auto mit Reifenschaden, stockender Verkehr. Das Stauende liegt da im Kurvenbereich, also auch da sehr aufmerksam fahren. Die Frankfurter Allee zwischen Ricklinger Kreisel und Landwehrkreisel, kaputtes Auto, rechter Fahrstreifen gesperrt, 1 Kilometer Stau. A2 Hannover-Braunschweig zwischen Kreuz Buchholz und Kreuz Ost, ungesicherte Unfallstelle auf dem Standstreifen. Immer noch 12 Kilometer Stau auf der A2 Dortmund-Braunschweig zwischen Langenhagen und Lehrte, die Fahrbahn auf zwei Fahrstreifen verengt. Bergungsarbeiten laufen. So, dann haben wir am Dienstag das Iron Maiden-Konzert und da fangen heute schon die Vorbereitungen in der Heinz-von-Heiden-Arena an. Darum gibt es Sperrungen. Die Robert-Enke-Straße wird um 18 Uhr gesperrt. Das Ganze dauert an bis zum 4.6. 20 Uhr. Und auch der Ferdinand-Wilhelm-Fricke-Weg bis Luise-Finke-Weg zwischen Stadionbrücke und Arthur-Menge-Ufer in beiden Richtungen gesperrt. Ab heute Abend 18 Uhr und dann eben auch bis zum 4.6. 20 Uhr. So, wo es geht. Puh, gute Fahrt. Kommt entspannt Richtung Wochenende. Passt auf euch auf, fahrt vorsichtig und hört Radio Hannover. Ach, das macht er ja schon. Ich bin Claudia Fürnitz und wünsche euch jetzt viel Spaß mit Tom Petty und den Heartbreakers Learning to Fly.

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0: Ihr hört Radio Hannover am Freitagnachmittag. Freitag, ich wiederhole, Freitag. Genau, da kann man noch mal was unternehmen. Hier kommt Marie Müller.
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2: Sie feiern heute ihr bisher erfolgreichstes Album in der Bluesgarage Isernhagen. 20 Jahre ist es her, dass die Art-Rock-Band RPWL das Album World Through My Eyes rausgebracht hat. Eine Platte, bei der zum Beispiel auch Ex-Genesis-Sänger Ray Wilson mitgewirkt hat. Und zwar bei diesem Song hier.

0: Mittlerweile gibt's die Platte in der Jubiläumsversion und mit der kommen RPWL heute in die Bluesgarage. Einlass für das World Through My Eyes Konzert ist ab 18 Uhr und Karten an der Abendkasse kosten 40 Euro. Drei sind besser als einer. Das ist das Motto des TAK-Ensemble, zusammengesetzt aus Matthias Brodubi, Hans Gerlich und Ingo Börchers. Das Kabarettistengespann reist heute nach Hemming und wird da viel trockenen Humor auf die Bühne bringen. Schließlich heißt das Programm ja auch Dry. Das TAK-Ensemble, heute also in der Karl-Friedrich-Gauß-Schule, also der KGS Hemming. Los geht's ab 20 Uhr und Restkarten gibt es für 32 Euro. Und ein international erfolgreicher Künstler lädt heute zur Vernissage. Re-Play heißt die Ausstellung vom Popkünstler Jakob Re im Kunstladen. In seinen Bildern erschafft er bunte Welten aus ganz winzigen Punkten. Könnt ihr euch heute ab 18 Uhr selbst ein Bild von machen? Ihr müsst euch aber vorher im Kunstladen anmelden. Das macht ihr unter kr@kunstladen.com.
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0: Gegen einen bisherigen AfD-Kommunalpolitiker aus Hannover wird ermittelt, weil er sich kinderpornografisches Material verschafft haben soll. Der Ratsherr legte sein Mandat nieder und trat aus der Partei aus. Eins unserer Themen in den Hannover News um 17:30. Jetzt ist es 17 Uhr.
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2: Ich bin David Riemer. Entlastung für Deutschlands Verbraucher. Die Inflation hat an Tempo verloren. Sie lag im Mai um 2,6% nach 2,9% im April. Das hat das Statistische Bundesamt auf Basis vorläufiger Zahlen mitgeteilt. Grund für die abgebremste Inflation könnte der Tankrabatt sein.
3: Der Iran-Krieg hat vor allem die Energiepreise in die Höhe getrieben und damit auch die Inflation im April. Nun ist die Teuerungsrate im Mai aber offenbar gedrosselt worden, ein gutes Stück, obwohl der Iran-Krieg und die Sperrung der Straße von Hormuz insbesondere weiter die Preise treiben. Es liegt nahe, dass der von der Regierung gewährte Tankrabatt von rund 17 Cent pro Liter Sprit dabei eine Rolle spielt. Allerdings läuft der Tankrabatt, wenn er nicht verlängert wird, Ende Juni aus. Und Volkswirte fürchten, dass die höheren Energiepreise erst noch nach und nach auf Lebensmittel und Dienstleistungen durchschlagen. Aus Berlin, Ronny Tochau.
2: Nach dem Einschlag einer russischen Drohne in ein Wohnhaus in Rumänien nahe der Grenze zur Ukraine will das EU- und NATO-Land seine Verteidigung in dem Gebiet verstärken. Rumänien bat die NATO um einen beschleunigten Transfer bereits zugesagter Drohnenabwehrtechnik. Staatspräsident Dahn machte Russland für den Vorfall verantwortlich. Die mit Sprengstoff beladene Drohne schlug in der Stadt Galati ein. Zwei Bewohner wurden leicht verletzt. NATO und EU sicherten Rumänien ihre Unterstützung zu. Der Frühling dieses Jahr war deutlich wärmer und sonniger als im Schnitt. Vor allem die vielen Sonnenstunden in den Frühjahrsmonaten erinnern eher an südliche Breiten. Das teilte der Deutsche Wetterdienst in seiner vorläufigen Frühlingsbilanz mit.
4: Gut 2 Grad wärmer als üblich war es bei uns und damit gehört dieses Frühjahr zu den 10 mildesten überhaupt, also seit Beginn der Wetteraufzeichnungen. Geregnet hat's dagegen wenig, der April war definitiv zu.

0: zu trocken. Im Mai kam dann wie auf Knopfdruck der Sommerfreibadwetter. Vor allem im Norden und Nordosten gab Sonne satt. Und das war, sagen die Experten, ein Rekordlichtangebot. Fast wie in Spanien. Claudia Wächter, Nachrichtenredaktion.
1: Ex-Bundesverkehrsminister Scheuer soll sich wegen des Vorwurfs einer Falschaussage im Zusammenhang mit der gescheiterten Pkw-Maut vor Gericht verantworten. Das Landgericht Berlin hat eine entsprechende Anklage zugelassen, teilt eine Gerichtssprecherin mit. Die Berliner Staatsanwaltschaft wirft dem 51-Jährigen vor, vor dem Mautuntersuchungsausschuss des Bundestags gelogen zu haben. Der ehemalige CSU-Minister weist den Vorwurf zurück.
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3: Knuffige 27 Grad in Anderten, am Mittellandkanal und am Maschsee. Es ist ziemlich schwül und das wird sich entladen. Spätestens ab 20 Uhr sehe ich Gewitter. Das zieht sich auch noch bis in die Nacht hinein. Morgen dann aber trockene 23 Grad.
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3: A37 Messe-Burgdorf zwischen Kreuz Buchholz und Kreuz Kirchhorst, Unfallaufnahme 2 Kilometer stockender Verkehr. Auf der A2 jetzt noch 10 Kilometer Stau, Dortmund-Braunschweig zwischen Langenhagen und Lehrte, da laufen immer noch die Bergungsarbeiten. Auf der A2 Hannover-Braunschweig zwischen Kreuz Buchholz und Kreuz Ost, ungesicherte Unfallstelle auf dem Standstreifen. Nochmal A2, Braunschweig-Hannover zwischen Lehrte und Kreuz Ost, die Unfallaufnahme in der Nothaltebucht. So, und dann haben wir die Sperrung aufgrund des Konzerts Dienstag. Iron Maiden in der Heinz-von-Heiden-Arena wird heute Abend schon gesperrt. In einer Stunde wird da dicht gemacht, 18 Uhr. Und die Sperrung bleibt dann auch bis zum 4.6. 20 Uhr. Das Ganze muss ja dann auch wieder abgebaut werden. Also gesperrt Kahlenberger Neustadt, die Robert-Enke-Straße und der Ferdinand-Wilhelm-Fricke-Weg bis Luise-Finke-Weg zwischen Stadionbrücke und Arthur-Menge-Ufer. Wo es geht, wünsche ich euch gute und entspannte Fahrt Richtung Wochenende.
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3: Mit Claudia Firnis für euch im Studio. Heute ist Welt-Nichtrauchertag und das ist das Thema in der kommenden halben Stunde hier bei mir.

0: Radio Hannover um 5:11 am Freitag. Sonntag ist Weltnichtrauchertag. Für mich ist schon seit ein paar Jahren Nichtrauchertag. Ich habe tatsächlich auch mal ziemlich viel geraucht, aber das ist Jahrzehnte her und ich bin froh, dass ich davon weg bin. Während in Deutschland immer noch kräftig gequarzt wird, gilt Schweden inzwischen als rauchfrei. Tom Schulz aus unserer Redaktion, was heißt denn das genau, rauchfrei?
1: Ja, es ist nicht so, dass in Schweden jetzt gar keiner mehr raucht, aber 2025 waren es nur noch 4,8% der Bevölkerung, also gut jeder 20. die täglich geraucht haben. Damit liegt Schweden unter der magischen 5%-Grenze der Weltgesundheitsorganisation WHO und gilt als praktisch rauchfrei. Zum Vergleich, 2003 waren dort noch 16% der Bevölkerung Raucher. Man muss aber auch sagen, hier geht es um die täglichen Raucher. 30% der Schweden greifen noch gelegentlich zur Zigarette. Wie hat Schweden das nun geschafft? Das Rauchen ist aus dem öffentlichen Raum verbannt worden und Zigaretten gibt es im Supermarkt nur, wenn man gezielt danach fragt.
0: Das ist hier in Deutschland ja ein bisschen anders. Da gibt es Zigaretten gut sichtbar in den Kassenbereichen der Märkte. Wie ist hier denn die Entwicklung?
1: Ja, in Deutschland rauchen laut Bundesgesundheitsministerium aktuell rund 20% der über 18-Jährigen, 23% sind es bei den Männern und 17% bei den Frauen. In der Gruppe der jungen Erwachsenen im Alter von 18 bis 29 gibt es tatsächlich die meisten Raucher. Mehr als 40% der Männer und rund 30% der Frauen greifen hier zur Zigarette. Bei uns in Niedersachsen raucht knapp jeder und jede vierte, 23% sind es insgesamt. Vor allem das Vapen mit unterschiedlichen, oft fruchtigen Geschmäckern ist bei jungen Menschen ganz stark auf dem Vormarsch.
0: Am Sonntag also der große Weltnichtrauchertag, vielleicht ja auch die Gelegenheit, mal ja wieder einen Versuch zu starten für alle, die das, ich weiß, die meisten Raucher, die versuchen es ja auch. Vielleicht hat es ja auch Erfolg. Radio Hannover hier am Freitagnachmittag.

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0: Da, muss ich mehr sagen? Nein, ihr wisst es längst. Das ist natürlich The Police, unser Radio Hannover Classic Hit. Den gibt es gleich noch für euch vor den Nachrichten um 17:30.
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1: Freitag, es ist 17.30 Uhr.
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3: Mit Torben Schulz, guten Abend. Gegen einen bisherigen AfD-Kommunalpolitiker aus Hannover wird ermittelt, weil er sich kinderpornografisches Material verschafft haben soll. Der Ratsherr legte sein Mandat so wörtlich aus persönlichen Gründen mit sofortiger Wirkung nieder und trat aus der Partei aus, wie sein Verteidiger auf Anfrage mitteilte. Zuvor hatte die AfD Niedersachsen mitgeteilt, dass der Mann die Partei verlassen und alle Ämter abgegeben habe. Es treffe zu, dass derzeit bei der Staatsanwaltschaft Hannover ein Ermittlungsverfahren anhängig sei, sagte der Verteidiger. Im Raum steht laut Staatsanwaltschaft der Anfangsverdacht des sich Verschaffens bzw. Besitzes kinderpornografischer Inhalte. Im April 2024 sei deshalb die Wohnanschrift des Beschuldigten durchsucht worden. Dabei seien Datenträger sichergestellt worden. Die AfD Niedersachsen erklärte für den Fall, dass Straftaten vorliegen, dass diese im Landesverband keinen Platz hätten. Tausende Radfahrerinnen und Radfahrer aus Stadt und Umland werden am Sonntag erwartet. Dann veranstaltet der Fahrradclub ADFC eine Sternfahrt. Unter dem Motto Verkehrswende jetzt geht es dann aus den Umlandgemeinden und Stadtteilen über die Schnellwege zum Maschsee. Dort findet ein Fahrradfest statt. Detlef Rehbock vom ADFC sagte gegenüber Radio Hannover:
4: Auf der Sternfahrt versuchen wir möglichst viele Menschen fürs Radfahren zu begeistern und für unsere Ziele zu gewinnen. Und unsere Ziele sind ganz klar. Die Verkehrswende muss vorankommen, also fordern wir Verkehrswende jetzt und nicht erst in 10 Jahren. Und wir brauchen einfach mehr Platz fürs Rad. Das ist halt so eine generelle Forderung, die der ADFC eigentlich bundesweit stellt. Radfahrende brauchen einfach auch ihre Verkehrsinfrastruktur.
3: Die Sternfahrt des ADFC am Sonntag. Infos zu Abfahrtszeiten und Orten gibt es bei uns im Netz unter radio-hannover.de.
2: Und jetzt noch mehr Kurzmeldungen für die ganze Region Hannover.
3: Das Niveau der Verbraucherpreise in Niedersachsen hat sich im Mai 2026 gegenüber dem Vorjahresmonat um 2,7% erhöht. Das geht aus vorläufigen Ergebnissen des Landesamts für Statistik Niedersachsen hervor. Gegenüber dem Vormonat sanken die Verbraucherpreise im Mai 2026 um 0,2%. Dieselkraftstoff verbilligte sich um 11,4%, Superbenzin um 5,2%. Wegen einer Vollsperrung der Landstraße zwischen Abke und Sievershausen fahren die Buslinien 946 und 949 ab Dienstag bis Ende Juli Umleitungen. Mehrere Haltestellen in Abke und Sievershausen entfallen in beiden Richtungen. Ersatzhaltestellen werden eingerichtet. Fahrgäste sollten sich vor Fahrtantritt informieren. Und Hannover 96 hat Paul Wagner als Leiter Kaderplanung und Scouting verpflichtet. Wie der Verein mitteilte, kommt der 27-Jährige vom Ligakonkurrenten Dynamo Dresden. Dort hatte er den Kader mitverantwortlich zusammengestellt, mit dem die Sachsen 2025 den Aufstieg in die zweite Bundesliga und den Klassenverbleib in der gerade abgelaufenen Saison schafften. Erst gestern hatte 96 Jonas Bold als neuen Sportgeschäftsführer bekannt gegeben.
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1: So, noch sieht's gut aus da draußen. 27 Grad messen wir in Badenstedt, in Bodfeld und in Bente. Aber es kommt ein Gewitter. Das ist hier auch nicht wegzuschieben. Ich habe schon alles versucht, aber ab 20 Uhr soll das losgehen. Die Regenwahrscheinlichkeit steigt jetzt stündlich an. Um 8 Uhr sind wir bei 60%. Blitz und Donner sehe ich da. Das Ganze kann auch noch bis in die Nacht hineingehen. Trotzdem, der Samstag und der Sonntag sehen eigentlich ganz gut aus. Morgen bei 23 Grad bis zu 13 Stunden Sonne.
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1: Auf der A2 Hannover-Braunschweig zwischen Kreuz Buchholz und Kreuz Ost Unfallaufnahme auf dem Standstreifen. Auf der A7 Hannover-Kassel zwischen Dreieck Süd und Rastplatz an der Alpe kaputtes Auto auf dem linken Fahrstreifen. B6 Bremer Straße Nienburg Richtung Hannover zwischen Ortseingang und Gutenbergstraße ungesicherte Unfallstelle auf dem rechten Fahrstreifen. A37 zwischen Kreuz Buchholz und Kirchhorst Unfallaufnahme 2 Kilometer stockender Verkehr. Auf der A2 Dortmund-Braunschweig zwischen Langenhagen und Lehrte immer noch 10 Kilometer Stau. Die Fahrbahn auf 2 Fahrstreifen verengt, da laufen die Bergungsarbeiten. Und es wird aufgebaut. Iron Maiden am Dienstag in der Heinz-von-Heiden-Arena. Das ist eine Riesenbühnenshow, da braucht es viel Besteck. Es geht heute um 18 Uhr schon mal los und wird dann bis zum 4.6. 20 Uhr die Kahlenberger Neustadt ist betroffen, die Robert-Enke-Straße gesperrt und auch der Ferdinand-Wilhelm-Fricke-Weg bis Luise-Finke-Weg zwischen Stadionbrücke und Arthur-Menge-Ufer in beiden Richtungen. Also für Auf- und Abbau dieser Riesenshow werden die Straßen dort gesperrt bleiben bis zum 4. So. Wir sind unterwegs Richtung Wochenende. Dazu habe ich die passende Musik, oder? Hier ist Dr. Aber mit Sing Halleluja. Ich bin Claudia Firnis, wünsche euch einen entspannten Freitag und es kommt Gewitter, räumt alles weg, was da vielleicht betroffen sein könnte.

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Da muss ich kurz zwischen auf der A2 Hannover-Braunschweig zwischen Lahr und Kreuz Ost in beiden Richtungen. Da kommt euch ein Falschfahrer entgegen. Überholt nicht, Vorsicht auf beiden Richtungsfahrbahnen. Auf der A2 zwischen Lahr und Kreuz Ost Falschfahrer unterwegs. Ich gebe Bescheid, wenn es da Entwarnung gibt.

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0: Ihr hört Radio Hannover am Freitag. Wir sind unterwegs Richtung Wochenende mit, wie ihr es von uns gewohnt seid, einfach guter Musik. Take That habe ich für euch. You're a Superstar. Gibt's gleich noch vor den Nachrichten um 6.
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0: 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Ich habe eine Entwarnung für euch, für die A2 Hannover-Braunschweig. Zwischen Lahr und Kreuz Ost in beiden Richtungen jetzt die Gefahr vorbei. Der Falschfahrer dort nicht mehr unterwegs. Gegen einen bisherigen AfD-Kommunalpolitiker aus Hannover wird ermittelt, weil er sich kinderpornografisches Material verschafft haben soll. Der Ratsherr legte sein Mandat nieder und trat aus der Partei aus. Mehr zu dem Thema bei uns in den Hannover News um 6:30. Jetzt ist es 18 Uhr.
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2: Ich bin David Riemer. Nach dem Regierungswechsel in Ungarn will die Europäische Kommission festgesetzte EU-Mittel in Höhe von fast 16,5 Milliarden Euro für das Land freigeben. EU-Kommissionspräsidentin von der Leyen knüpfte die Freigabe des Geldes aber auch an Bedingungen.
3: Die EU-Kommission hatte das Geld auf Eis gelegt, weil Ungarn nicht genug gegen Korruption und andere Interessenkonflikte tat und auch Grundprinzipien der Rechtsstaatlichkeit missachte. Nun soll das Geld wieder fließen, wenn der neue Regierungschef Moja seine Reformen umsetzt. Alleine 10 Milliarden Euro sollen aus dem Corona-Aufbaufonds kommen. Eile ist geboten, Investitionen müssen bis Ende August umgesetzt werden. Gut 6 Milliarden Euro für Strukturförderung kommen noch hinzu. Der Regierungschef sprach von einem historischen Durchbruch. Aus Brüssel, Dieter Ebeling.
2: Die Regierung will möglicherweise den 8-Stunden-Tag kippen. Mehr Flexibilität statt feste Arbeitszeiten, das ist die erklärte Marschroute. Der Deutsche Gewerkschaftsbund wehrt sich dagegen und sieht die Mehrheit der Beschäftigten hinter sich.
4: Wir wollen kürzere Arbeitszeiten, sagen die meisten Befragten, vor allem Männer mit Kind. Und der DGB schlägt in dieselbe Kerbe. Die Pläne der Regierung gingen komplett an der Lebenswirklichkeit von Familien vorbei. Am Ende sorgten flexible Arbeitszeiten pro Woche nur für mehr Krankmeldungen, nicht für mehr Wachstum. Aber genau das, also die Wirtschaft ankurbeln, das will die Regierung und bekommt Rückendeckung von den Unternehmern. Claudia Wächter, Nachrichtenredaktion.
2: Der ukrainische Präsident Selenskyj hat vor einem neuen schweren russischen Angriff gewarnt. Es gäbe Informationen über eine bevorstehende massive Attacke, schrieb er in sozialen Netzwerken. Erst am Wochenende hatte Russland die Ukraine und besonders die Hauptstadt Kiew mit einem Großangriff überzogen. Laut Selenskyj zeigt die Zerstörungstaktik Russlands, dass Moskau weiter auf eine militärische Lösung des Konflikts setzt. Er rief die westlichen Partner erneut zur Lieferung von Flugabwehrwaffen auf. Der Frühling in Deutschland ist deutlich wärmer und sonniger gewesen als im Schnitt. Nach einer vorläufigen Auswertung des Deutschen Wetterdienstes lag die Durchschnittstemperatur bei 9,9 Grad. Damit dürfte das Frühjahr 2026 zu den 10 mildesten seit Beginn der Wetteraufzeichnungen 1881 zählen. Gleichzeitig war es sehr trocken, es fiel nur rund 68% des langjährigen Niederschlags.
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0: 27 Grad messen wir in Krefeld, in Kirchrode und in Kirchdorf. Es ist wechselnd bewölkt. Hier stehen immer noch Gewitterwolken, die schieben sich ein bisschen weiter nach hinten. Vorhin sah das so aus, als würde das um 8 Uhr losgehen, jetzt um 21 Uhr. Also falls ihr heute Abend draußen noch was vorhabt oder vielleicht noch irgendwas habt, was bei Gewitter ein bisschen durch den Garten fliegen kann oder vom Balkon, dann zurrt das vorsichtshalber fest.
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0: Die A7

0: Hannover-Kassel zwischen Dreieck Süd und Rastplatz an der Alpe eine Ölspur. Linker Fahrstreifen gesperrt, da steht auch noch das kaputte Auto. Die Entwarnung sage ich auch nochmal, Falschfahrer nicht mehr unterwegs. Auf der A2 Hannover-Braunschweig zwischen Lahr und Kreuz Ost keine Gefahr mehr. Die B6, Bremer Straße Nymburk Richtung Hannover zwischen Gutenbergstraße und Ortseingang. Unfallaufnahme auf dem rechten Fahrstreifen. So, was haben wir noch? Ein Holzbrett gehört da auch nicht hin. Auf die B6 Hildesheim, Hannover, zwischen Kreuz Seelhorst, Überleitung zur B6 Richtung B65. Da liegt das Holzbrett mit Nägeln auf der Fahrbahn. Da sollte man tunlichst nicht drüber fahren, also passt da auf. Die A2 Dortmund-Braunschweig, zwischen Bodfeld und Lehrte 8 Kilometer Stau, Fahrbahn auf zwei Fahrstreifen verengt, da laufen noch die Aufräumarbeiten. Dann nochmal die A2 zwischen Kreuz Buchholz und Ost. Unfallaufnahme auf dem Standstreifen. A37 Messeburgdorf zwischen Kreuz Buchholz und Kreuz Kirchhorst. 2 Kilometer stockender Verkehr. Da läuft auch die Unfallaufnahme. So, und ab sofort gesperrt die Calmberger Neustadt. Nein, nicht die ganze Stadt, aber die Robert-Enke-Straße. Und das Ganze noch bis zum 4.6. 20 Uhr. Das gilt auch für den Ferdinand-Wilhelm-Fricke-Weg bis Luise-Finke-Weg zwischen Stadionbrücke und Arthur-Menge-Ufer. Grund sind die Auf- und Abbauarbeiten dann vom Iron Maiden-Konzert am kommenden Dienstag ja in der Heinz-von-Heiden-Arena.
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0: Mit Claudia Firnis im Studio. Ich hoffe, ihr habt eure Fahrräder entsprechend aufgepumpt und seid dabei. Stadtradeln ist angesagt. Große Auftaktveranstaltung am Sonntag hier bei uns in der Stadt. Das ist genau das Thema gleich hier bei mir.

0: Radio Hannover am Freitagnachmittag. Sonntag ist der Tag, wo unsere Stadt und auch die Region ganz im Zeichen des Fahrrads stehen. Ich habe Besuch im Studio. Sina Wenning von der Region Hannover ist da und Detlef, auch Dete genannt, Rehbock, Vorstandsmitglied des ADFC und ja eigentlich auch der Mitgestalter und Vorbereiter des Stadtradelns Velocity Night und auch Skate by Night ist alles unter der Regie von Dete. Darum schön, dass Sie beide da sind. Wir wollen erstmal über das Stadtradeln sprechen. Da ist ja Sonntag tatsächlich der Startschuss, Frau Wenning. Also das heißt, ab da wird gezählt sozusagen.
1: Genau, ab Sonntag geht's los. Für 3 Wochen, jeder Kilometer zählt. Und alle aus der Region können mitmachen, ob sie dort arbeiten, leben, zur Schule gehen.
0: Wer das noch gar nicht gemacht hat und nicht so richtig weiß, wie das funktioniert, vielleicht kann man kurz auch auf die Seite vor allen Dingen hinweisen, wo das alles erklärt wird.
1: Genau, anmelden unter www.stadtradeln.de. Stadtradeln ist ein Klimaschutzwettbewerb des Klimabündnisses. Da machen ganz viele Kommunen aus Deutschland oder ich glaube sogar darüber hinaus mit. Und die Region Hannover ist jetzt eben für die nächsten 3 Wochen dabei. Dort kann man ein Team anmelden oder sich einem zufügen, wenn es das schon gibt. Und dann eben über die 3 Wochen die Kilometer immer eintragen oder aufzeichnen lassen.
0: Und Hannover liegt da gar nicht schlecht im bundesweiten Ranking, glaube ich, ne?
1: Nee, wir haben schon 3-mal den 1. Platz gemacht, tatsächlich in den vergangenen Jahren. Die letzten Jahre hat uns aber immer Berlin überholt. Mhm. Und vielleicht schaffen wir es ja dieses Jahr wieder an die 1. Stelle zu kommen.
0: Also das wäre natürlich toll. Das ist der Aufruf, auf jeden Fall sich da mit einzuklinken. Es ist eine große Organisation. Herr Rehbock, wenn man das schon auch auf verschiedenen Ebenen natürlich gemacht hat, dann weiß man ungefähr, was auf die Menschen zukommt. Aber vielleicht sollten wir denen, die jetzt nicht mit dem Rad unterwegs sind, auch nochmal sagen, was dann eben für Leute, die in die Stadt wollen und in der Region unterwegs sind, nicht mit dem Zweirad zukommen. Es wird tatsächlich einige Sperrungen geben, denn es ist auch noch der ADFC-Sternfahrt. Da sind aus der Region auch ganz viele unterwegs.
2: Also wir möchten natürlich den Stadtradeln-Start gebührend begehen und haben natürlich alle Radfahrenden in der Region aufgerufen, mitzuradeln. Wir sind ja vernetzt in alle Kommunen der Region Hannover, haben überall unsere Ortsgruppen und alle Ortsgruppen sind schon heiß und mobilisieren in den Kommunen die Radfahrenden, sodass wir davon ausgehen, dass sich sehr viele auf dem Weg nach Hannover machen werden.
0: Ich habe es gesehen, in Gärden sind auch schon auf den Fußwegen überall die Sachen draufgesprüht, Stadtradeln Gärden, also da wird auch unheimlich viel gemacht und ich gehe mal davon aus, in anderen Stadtteilen, auch in der Region ist das ähnlich. Wie viele Menschen werden denn erwartet? Wer wird denn so auf dem Fahrrad unterwegs sein jetzt am Sonntag?
2: Also es ist natürlich immer in die Zukunft gesprochen. Im letzten Jahr hatten wir fast 5000 Radfahrende auf den Schnellwegen, die dann nach Hannover gefahren sind. Es könnten noch ein paar mehr werden.
0: Mhm. Was einem Einzelnen los ist und wo man dann vielleicht auch startet und wo man alles findet und was am Maschsee auch noch los ist, darüber sprechen wir gleich.

0: Radio Hannover am Sonntag, großes Stadtradeln und wir haben es gehört, die große Sternfahrt des ADFC und dann gibt es aber auch eine Riesenparty und das ist gewissermaßen auch der Startschuss am Marschsee, Frau Wenning. Da ist ein richtiges Fest wieder, also nach Pfingsten und dem Drachenbootrennen ist der Marschsee wieder im Mittelpunkt.
1: Genau, das ist ja auch ein total schöner Ort und wir haben das schon mehrmals gefeiert, jetzt den Auftakt des Stadtradelns, dreimal und um 12 Uhr geht's los. Kurz nach 13 Uhr wird die Sternfahrt erwartet, dann wird es da, glaube ich, richtig voll und natürlich sind alle Leute eingeladen, es ist offen, jeder kann kommen. Wir haben viele Stände zu Fahrradthemen, viel Bühnenprogramm, Attraktionen, auch für Kinder vor allen Dingen, auch die Critical Mass kommt ja dort an, da kann Dete vielleicht auch nochmal was zu sagen.
0: Ja, es hat auf jeden Fall ja natürlich auch den Klimahintergrund, das ist ja auch das Motto der Fahrt.
2: Naja, so die Idee beim Stadtradeln ist ja, jeder Kilometer, den man mit dem Fahrrad zurücklegt, fährt man halt nicht mit dem Auto. Mhm. Und Fahrrad hat einfach keinen CO2-Ausstoß, also man spart ordentlich CO2. Und das wird auch in diesem Wettbewerb errechnet. Also die eigene Kilometerleistung wird dann auch gleich in CO2-Ersparnis umgerechnet. Und so wird dann natürlich zum Endergebnis hin errechnet, was die Region Hannover dann an CO2 eingespart hat durch diesen Wettbewerb.
0: Also mal eine andere spannende Rechnung, nicht der Kalorienverbrauch, sondern das Einsparen von CO2, was man sich ja auch immer wieder vergegenwärtigen muss, wenn man mit dem Rad unterwegs ist. Und am Sonntag geht's los. Wetterprognose ist, glaube ich, jetzt im Moment zumindest noch ganz verheißungsvoll. Es sah schon mal schlechter aus. Gewitter ist ja immer doof, wenn man auf dem Rad ist. Das wollen wir nicht.
2: Ja, wir checken schon seit Tagen den Wetterbericht und sehen auch, wie das immer rauf und runter geht mit den Vorhersagen.
0: Ja.
2: Also wir lassen uns überraschen.
0: Alles klar. So, noch einmal die Seite zum Schluss für alle, die sich noch mit einklinken wollen, sowohl fürs Stadtradeln als auch für die Sternfahrt.
2: Also man findet alles unter der Domain stadtradeln-hannover.de. Beim stadtradeln.de muss man sich erst noch durchklicken, bis man dann bei Hannover landet. Da findet man es dann auch. Mhm. Und es gibt halt auch noch die Seite velohannover.de, wo auch alles draufsteht.
0: Ja, ich habe schon mal geguckt, auch für die ADFC-Fahrt, alle Startpunkte und so kann man alles auf der Seite nachlesen, wo es losgeht für
2: die Sternfahrt. Genau, wir haben dann eine Karte erarbeitet, wo alle Treffpunkte mit Uhrzeiten benannt sind. Also wer in Basinghausen oder in Gärden starten möchte, guckt einfach auf den Punkt in Gärden. Da steht dann, um wie viel Uhr geht es wo los. Für alle Kommunen haben wir das angeboten so.
0: Also Hannover, die schönste Stadt der Welt, steigt am Sonntag aufs Fahrrad und dann holen wir uns wieder den ersten Platz im Stadtradeln, oder Frau Wenning?
1: Das wäre toll.
0: Vielen Dank erstmal für den Besuch heute. Ja, und dann allen natürlich viel Spaß, die am Sonntag dabei sind beim Stadtradeln oder auch bei der Sternfahrt des ADFC. Vielen Dank.
2: Danke auch.

0: bis zur letzten Note. Einfach gute Musik für euren Freitagabend hier bei Radio Hannover auf der 100,0. Ich nehme euch jetzt mit ins Jahr 1978 zu Billy Joel, My Life. Ein Riesenhit von ihm gibt's gleich noch vor den Hannover News um 6:30.
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1: Freitagabend, es ist 6:30.
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3: Mit Torben Schulz, guten Abend. Gegen einen bisherigen AfD-Kommunalpolitiker aus Hannover wird ermittelt, weil er sich kinderpornografisches Material verschafft haben soll. Der Ratsherr legte sein Mandat so wörtlich aus persönlichen Gründen mit sofortiger Wirkung nieder und trat aus der Partei aus, wie sein Verteidiger auf Anfrage mitteilte. Zuvor hatte die AfD Niedersachsen mitgeteilt, dass der Mann die Partei verlassen und alle Ämter abgegeben habe. Es treffe zu, dass derzeit bei der Staatsanwaltschaft Hannover ein Ermittlungsverfahren anhängig sei, sagte der Verteidiger. Im Raum steht laut Staatsanwaltschaft der Anfangsverdacht des Sich-Verschaffens bzw. Besitzes kinderpornografischer Inhalte. Im April 2024 sei deshalb die Wohnanschrift des Beschuldigten durchsucht worden. Dabei seien Datenträger sichergestellt worden. Die AfD Niedersachsen erklärte für den Fall, dass Straftaten vorliegen, dass diese im Landesverband keinen Platz hätten. Tausende Radfahrerinnen und Radfahrer aus Stadt und Umland werden am Sonntag erwartet. Dann veranstaltet der Fahrradclub ADFC eine Sternfahrt. Unter dem Motto Verkehrswende jetzt geht es dann aus den Umlandgemeinden und Stadtteilen über die Schnellwege zum Maschsee. Dort findet ein Fahrradfest statt. Detlef Rehbock vom ADFC sagte gegenüber Radio Hannover:
4: Auf der Sternfahrt versuchen wir möglichst viele Menschen fürs Radfahren zu begeistern und für unsere Ziele zu gewinnen. Und unsere Ziele sind ganz klar, die Verkehrswende muss vorankommen, also fordern wir Verkehrswende jetzt und nicht erst in 10 Jahren. Und wir brauchen einfach mehr Platz fürs Rad, das ist halt so eine generelle Forderung, die der ADFC eigentlich bundesweit stellt. Radfahrende brauchen einfach auch ihre Verkehrsinfrastruktur.
3: Die Sternfahrt des ADFC am Sonntag, Infos zu Abfahrtszeiten und Orten gibt's bei uns im Netz unter radio-hannover.de.
2: Und jetzt noch mehr Kurzmeldungen für die ganze Region Hannover.
3: Das Niveau der Verbraucherpreise in Niedersachsen hat sich im Mai 2026 gegenüber dem Vorjahresmonat um 2,7% erhöht. Das geht aus vorläufigen Ergebnissen des Landesamts für Statistik Niedersachsen hervor. Gegenüber dem Vormonat sanken die Verbraucherpreise im Mai 2026 um 0,2%. Diesel, Kraftstoff verbilligte sich um 11,4%, Superbenzin um 5,2%. Wegen einer Vollsperrung der Landstraße zwischen Abke und Sievershausen fahren die Buslinien 946 und 949 ab Dienstag bis Ende Juli Umleitungen. Mehrere Haltestellen in Abke und Sievershausen entfallen in beiden Richtungen. Ersatzhaltestellen werden eingerichtet. Fahrgäste sollten sich vor Fahrtantritt informieren. Und Hannover 96 hat Paul Wagner als Leiter Kaderplanung und Scouting verpflichtet. Wie der Verein mitteilte, kommt der 27-Jährige vom Ligakonkurrenten Dynamo Dresden. Dort hatte er den Kader mitverantwortlich zusammengestellt, mit dem die Sachsen 2025 den Aufstieg in die zweite Bundesliga und den Klassenverbleib in der gerade abgelaufenen Saison schafften. Erst gestern hatte 96 Jonas Bold als neuen Sportgeschäftsführer bekannt gegeben.
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1: 27 Grad in Düren, in Davenstedt und in Degerson. Es ist bewölkt und aus diesen Wolken kommt irgendwann am späten Abend und auch noch in der Nacht eine Menge Regen raus. Dazu kann es auch donnern und gewittern. Zumindest sieht es momentan danach aus. Es ist auch eine leichte, ja, starke Gewitterwarnung. Nein, eine leichte Gewitterwarnung. Also es kann heftig werden, muss aber nicht. Dann ist bis 1 Uhr, wenn ich das hier richtig sehe, das Schlimmste vorbei. Der morgige Samstag sieht jedenfalls gut aus. 23 Grad bis zu 13 Stunden Sonne.
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1: Auf der B217 Hameln Richtung Springe zwischen Altenhagen und Abzweig nach Bad Münder am Deister. Kaputtes Auto auf dem rechten Fahrstreifen. A2 Hannover-Braunschweig zwischen Kreuz Buchholz und Kreuz Ost ist die Verkehrsbehinderung jetzt beseitigt. Dann haben wir die Sperrung am Ferdinand-Wilhelm-Fricke-Weg bis Luise-Finke-Weg zwischen Stadionbrücke und Arthur-Menge-Ufer. Das bleibt auch so, bis zum 4.6. bleibt das Ganze gesperrt. Und das liegt an dem Iron Maiden-Konzert nächste Woche. Hier ist aber jetzt noch eine Sperrung reingekommen. Budorf vom Bernigsten Ufer zwischen Geibelstraße und Kurt-Schwitters-Platz am 30.05. und am 31. Das liegt am Stadtradeln. Das habt ihr bei uns ja auch gehört. Da wird eben auch einiges dicht gemacht, weil das große Stadtradelfest halt rund um den Maschsee stattfindet. Dann habe ich noch was zwischen Kahlenberger Straße und Vogelsgarten. Auch am 31.05. bis ca. 18 Uhr eine Sperrung in Gestorf. Und ja, der Fahrradkorso, ihr habt es ja gehört, ADFC, das ist eine Riesenstrecke, guckt euch das im Netz an. Die Sternfahrt, die geht aus allen Ecken, das ist halt im Sinne einer Sternfahrt, auch Richtung Zentrum. Das heißt, da müsst ihr in der Zeit zwischen 10 und 13 Uhr am Sonntag immer mal wieder mit Sperrungen und mit Behinderungen rechnen. So, habe ich alles? Ich hoffe. In diesem Sinne, gute und sichere Fahrt für euch. Halt, eine ist noch da auf der A7, Hannover-Kassel zwischen Hannover Süd und Rastplatz an der Alpe. Immer noch die Ölspur, linker Fahrstreifen gesperrt, da steht ein kaputtes Auto. So. Wo es geht, jetzt aber einfach gute Musik für euch, ob ihr im Auto sitzt, auf dem Balkon oder im Garten. Ich wünsche euch ein entspanntes Wochenende mit uns, mit Radio Hannover. Wir spielen einfach gute Musik. Ich bin Claudia Firnis und das hier, ja, Musik aus unserer Stadt. Musti und Horni.

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1: Das Theater an der Glocksee spielt heute Phobia. Da geht es um eine Politikerin, die im Netz verspottet wird, weil ihre Angst vor Bananenschlagzeilen macht. Wiebke Acton verbindet hier Storytelling, Tanz und Gesang zu einer Performance über reale Politik, öffentliche Häme und den Umgang mit offengelegter Verletzlichkeit. Laut, absurd und einfühlsam zugleich. Phobia. Heute Abend um 20 Uhr im Theater an der Glocksee. Im Schauspielhaus könnte euch heute tatsächlich schwindelig werden und das ist dann durchaus gewollt, wenn man sich ein Stück von Herbert Fritsch anschaut. Denn das lebt von Wiederholung. Ob es nun die Bewegungen der Spielenden oder die Texte sind, da kannst du schon mal durchdrehen. Wenn du schon mal einen Satz sehr oft gelesen hast und dann plötzlich eine ganz neue Bedeutung darin entdeckst oder ein Bild unzählige Male angeguckt und plötzlich was Neues gesehen hast und dich dann fragst, warum ist mir das nie aufgefallen, dann guck mal, was Fritsch aus solchen Erfahrungen macht. Schwindel heute Abend um 19.30 Uhr im Schauspielhaus. Oder du suchst mit Horst Schlemmer alias Harpe Kerkeling das Glück im Apollo.
2: Was wollen Sie denn?
3: Im Halberschraubenbrot.
2: Sie sind noch nicht dran.
4: Weil Sie haben mich doch gerade gefragt, was ich will. Ja.
5: Weißt du Bescheid?
4: Ich
5: bin auf der Suche nach dem Glück.
4: Komm jetzt gleich ein.
2: Und wann kommen wir zurück?
5: Wenn wir das Glück gefunden haben.
1: Horst Schlemmer sucht das Glück. Der Film startet heute um 20.15 Uhr im Apollo. Wo auch immer. Ich wünsche ganz viel Spaß.
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1: Ich bin David Riemer. Die USA und der Iran nähern sich nach US-Angaben einer Einigung auf eine Verlängerung der Waffenruhe und weitere Verhandlungen. US-Vizepräsident J.D. Vance sagte, bei einer Absichtserklärung seien viele Fortschritte gemacht worden, an einigen Punkten werde aber noch gearbeitet. Ob Präsident Trump zustimmt, sei offen, eine Bestätigung aus Teheran gibt es bisher nicht. Entlastung für Deutschlands Verbraucher. Die Inflation hat an Tempo verloren. Sie lag im Mai bei 2,6% nach 2,9% im April. Das hat das Statistische Bundesamt auf Basis vorläufiger Zahlen mitgeteilt.
2: Der Iran-Krieg hat vor allem die Energiepreise in die Höhe getrieben und damit auch die Inflation im April. Nun ist die Teuerungsrate im Mai aber offenbar gedrosselt worden, ein gutes Stück, obwohl der Iran-Krieg und die Sperrung der Straße von Hormuz insbesondere weiter die Preise treiben. Es liegt nahe, dass der von der Regierung gewährte Tankrabatt von rund 17 Cent pro Liter Sprit dabei eine Rolle spielt. Allerdings läuft der Tankrabatt, wenn er nicht verlängert wird, Ende Juni aus. Und Volkswirte fürchten, dass die höheren Energiepreise erst noch nach und nach auf Lebensmittel und Dienstleistungen durchschlagen. Aus Berlin, Ronny Tochau.
1: Nach dem Vorbild von Australien haben mehrere Länder eine Altersbeschränkung für die Nutzung sozialer Medien eingeführt oder arbeiten daran. Aber Menschenrechtler sagen, Verbot oder Altersbeschränkungen allein greifen zu kurz, um Minderjährige vor schädlichen Folgen zu schützen. Das UN-Menschenrechtsbüro hat jetzt Richtlinien für Regierungen und Unternehmen veröffentlicht.
3: Die Firmen müssten direkt zur Verantwortung gezogen werden können, verlangen die Menschenrechtler. So dürften soziale Medien keine suchterzeugenden Designelemente enthalten. Gemeint ist damit zum Beispiel das endlose Scrollen, von dem sich viele Menschen schwer lösen können, oder die ständigen Benachrichtigungen, die Neugier auf weitere Inhalte wecken. Bei Altersbegrenzungen müsse sichergestellt werden, dass sie nicht einfach umgangen werden können. Und, ganz wichtig, Firmen müssten für Schäden zur Verantwortung gezogen werden können. Aus Genf, Christiane Ulrich.
1: Nach dem Regierungswechsel in Ungarn will die EU-Kommission fast 16,5 Milliarden Euro an festgesetzten EU-Mitteln freigeben. Der Großteil des Geldes solle fließen, wenn beschlossene Reformen und Investitionen umgesetzt sind. Das sagte EU-Kommissionspräsidentin von der Leyen. Sie lobte die neue Regierung von Ministerpräsident Magyar für ihr schnelles und entschlossenes Vorgehen, etwa gegen Korruption.
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1: Wir schauen mal auf die Börsendaten am späten Freitagnachmittag. Der DAX stagniert bei rund 25.000 Punkten. Der Euro legt leicht zu und klettert auf 1 US-Dollar 16,5, die europäische Gemeinschaftswährung. Für den Goldpreis geht es weiter aufwärts, jetzt deutlich über der Marke von 4.500 US-Dollar für die Feinunze. Der Ölpreis gibt weiter was ab und liegt jetzt bei rund 87 US-Dollar pro Barrel. Zalando, Infineon und Heidelberg Materials sind vorne in der Kursliste. Am Ende finden wir die Deutsche Bank, Siemens Energy und Bayer.
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2: Mit Torben Schulz, guten Abend. Gegen einen bisherigen AfD-Kommunalpolitiker aus Hannover wird ermittelt, weil er sich kinderpornografisches Material verschafft haben soll. Der Ratsherr legte sein Mandat so wörtlich aus persönlichen Gründen mit sofortiger Wirkung nieder und trat aus der Partei aus, wie sein Verteidiger auf Anfrage mitteilte. Zuvor hatte die AfD Niedersachsen mitgeteilt, dass der Mann die Partei verlassen und alle Ämter abgegeben habe. Es treffe zu, dass derzeit bei der Staatsanwaltschaft Hannover ein Ermittlungsverfahren anhängig sei, sagte der Verteidiger. Im Raum steht laut Staatsanwaltschaft der Anfangsverdacht des sich Verschaffens bzw. Besitzes kinderpornografischer Inhalte. Im April 2024 sei deshalb die Wohnanschrift des Beschuldigten durchsucht worden. Dabei seien Datenträger sichergestellt worden. Die AfD Niedersachsen erklärte für den Fall, dass Straftaten vorliegen, dass diese im Landesverband keinen Platz hätten. Tausende Radfahrerinnen und Radfahrer aus Stadt und Umland werden am Sonntag erwartet. Dann veranstaltet der Fahrradclub ADFC eine Sternfahrt. Unter dem Motto Verkehrswende jetzt geht es dann aus den Umlandgemeinden und Stadtteilen über die Schnellwege zum Maschsee. Dort findet ein Fahrradfest statt. Detlef Rehbock vom ADFC sagte gegenüber Radio Hannover:
3: Auf der Sternfahrt versuchen wir möglichst viele Menschen fürs Radfahren zu begeistern und für unsere Ziele zu gewinnen. Und unsere Ziele sind ganz klar. Die Verkehrswende muss vorankommen. Also fordern wir Verkehrswende jetzt und nicht erst in 10 Jahren. Und wir brauchen einfach mehr Platz fürs Rad. Das ist halt so eine generelle Forderung, die der ADFC eigentlich bundesweit stellt. Radfahrende brauchen einfach auch ihre Verkehrsinfrastruktur.
2: Die Sternfahrt des ADFC am Sonntag. Infos zu Abfahrtszeiten und Orten gibt es bei uns im Netz unter radio-hannover.de.
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2: Das Niveau der Verbraucherpreise in Niedersachsen hat sich im Mai 2026 gegenüber dem Vorjahresmonat um 2,7% erhöht. Das geht aus vorläufigen Ergebnissen des Landesamts für Statistik Niedersachsen hervor. Gegenüber dem Vormonat sanken die Verbraucherpreise im Mai 2026 um 0,2%. Dieselkraftstoff verbilligte sich um 11,4%, Superbenzin um 5,2%. Wegen einer Vollsperrung der Landstraße zwischen Abke und Sievershausen fahren die Buslinien 946 und 949 ab Dienstag bis Ende Juli Umleitungen. Mehrere Haltestellen in Abke und Sievershausen entfallen in beiden Richtungen. Ersatzhaltestellen werden eingerichtet. Fahrgäste sollten sich vor Fahrtantritt informieren. Und Hannover 96 hat Paul Wagner als Leiter Kaderplanung und Scouting verpflichtet. Wie der Verein mitteilte, kommt der 27-Jährige vom Ligakonkurrenten Dynamo Dresden. Dort hatte er den Kader mitverantwortlich zusammengestellt, mit dem die Sachsen 2025 den Aufstieg in die zweite Bundesliga und den Klassenverbleib in der gerade abgelaufenen Saison schafften. Erst gestern hatte 96 Jonas Bold als neuen Sportgeschäftsführer bekannt gegeben.
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0: Er werde sich dazu im Lagezentrum des Weißen Hauses treffen. Seit Tagen wird intensiv über ein Rahmenabkommen verhandelt. Eine Einigung soll kurz bevorstehen. Trump betonte erneut, der Iran müsse sich verpflichten, niemals eine Atomwaffe zu besitzen. Außerdem solle die Straße von Hormuz sofort geöffnet werden. Nach dem Regierungswechsel in Ungarn will die Europäische Kommission festgesetzte EU-Mittel in Höhe von fast 16,5 Milliarden Euro für das Land freigeben. EU-Kommissionspräsidentin von der Leyen knüpfte die Freigabe des Geldes aber auch an Bedingungen.
1: Die EU-Kommission hatte das Geld auf Eis gelegt, weil Ungarn nicht genug gegen Korruption und andere Interessenkonflikte tat und auch Grundprinzipien der Rechtsstaatlichkeit missachte. Nun soll das Geld wieder fließen, wenn der neue Regierungschef Modja seine Reformen umsetzt. Alleine 10 Milliarden Euro sollen aus dem Corona-Aufbaufonds kommen. Eile ist geboten, Investitionen müssen bis Ende August umgesetzt werden. Gut 6 Milliarden Euro für Strukturförderung kommen noch hinzu. Der Regierungschef sprach von einem historischen Durchbruch. Aus Brüssel, Dieter Ebeling.
0: Die Regierung will möglicherweise den 8-Stunden-Tag kippen. Mehr Flexibilität statt feste Arbeitszeiten, das ist die erklärte Marschroute. Der Deutsche Gewerkschaftsbund wehrt sich dagegen und sieht die Mehrheit der Beschäftigten hinter sich.
2: Wir wollen kürzere Arbeitszeiten, sagen die meisten Befragten, vor allem Männer mit Kind. Und der DGB schlägt in dieselbe Kerbe. Die Pläne der Regierung gingen komplett an der Lebenswirklichkeit von Familien vorbei. Am Ende sorgten flexible Arbeitszeiten pro Woche nur für mehr Krankmeldungen, nicht für mehr Wachstum. Aber genau das, also die Wirtschaft ankurbeln, das will die Regierung und bekommt Rückendeckung von den Unternehmern. Claudia Wächter, Nachrichtenredaktion.
0: Der ukrainische Präsident Selenskyj hat vor einem neuen schweren russischen Angriff gewarnt. Es gebe Informationen über eine bevorstehende massive Attacke, schrieb er in sozialen Netzwerken. Erst am Wochenende hatte Russland die Ukraine und besonders die Hauptstadt Kiew mit einem Großangriff überzogen. Laut Selenskyj zeigt die Zerstörungstaktik Russlands, dass Moskau weiter auf eine militärische Lösung des Konflikts setzt. Er rief die westlichen Partner erneut zur Lieferung von Flugabwehrwaffen auf.
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1: Mit Torben Schulz, guten Abend. Gegen einen bisherigen AfD-Kommunalpolitiker aus Hannover wird ermittelt, weil er sich kinderpornografisches Material verschafft haben soll. Der Ratsherr legte sein Mandat so wörtlich aus persönlichen Gründen mit sofortiger Wirkung nieder und trat aus der Partei aus, wie sein Verteidiger auf Anfrage mitteilte. Zuvor hatte die AfD Niedersachsen mitgeteilt, dass der Mann die Partei verlassen und alle Ämter abgegeben habe. Es treffe zu, dass derzeit bei der Staatsanwaltschaft Hannover ein Ermittlungsverfahren anhängig sei, sagte der Verteidiger. Im Raum steht laut Staatsanwaltschaft der Anfangsverdacht des sich Verschaffens bzw. Besitzes kinderpornografischer Inhalte. Im April 2024 sei deshalb die Wohnanschrift des Beschuldigten durchsucht worden. Dabei seien Datenträger sichergestellt worden. Die AfD Niedersachsen erklärte für den Fall, dass Straftaten vorliegen, dass diese im Landesverband keinen Platz hätten. Tausende Radfahrerinnen und Radfahrer aus Stadt und Umland werden am Sonntag erwartet. Dann veranstaltet der Fahrradclub ADFC eine Sternfahrt. Unter dem Motto Verkehrswende jetzt geht es dann aus den Umlandgemeinden und Stadtteilen über die Schnellwege zum Maschsee. Dort findet ein Fahrradfest statt. Detlef Rehbock vom ADFC sagte gegenüber Radio Hannover:
2: Auf der Sternfahrt versuchen wir möglichst viele Menschen fürs Radfahren zu begeistern und für unsere Ziele zu gewinnen. Und unsere Ziele sind ganz klar, die Verkehrswende muss vorankommen. Also fordern wir Verkehrswende jetzt und nicht erst in 10 Jahren. Und wir brauchen einfach mehr Platz fürs Rad. Das ist halt so eine generelle Forderung, die der ADFC eigentlich bundesweit stellt. Radfahrende brauchen einfach auch ihre Verkehrsinfrastruktur.
1: Die Sternfahrt des ADFC am Sonntag. Infos zu Abfahrtszeiten und Orten gibt's bei uns im Netz unter radio-hannover.de.
0: Und jetzt noch mehr Kurzmeldungen für die ganze Region Hannover.
1: Das Niveau der Verbraucherpreise in Niedersachsen hat sich im Mai 2026 gegenüber dem Vorjahresmonat um 2,7% erhöht. Das geht aus vorläufigen Ergebnissen des Landesamts für Statistik Niedersachsen hervor. Gegenüber dem Vormonat sanken die Verbraucherpreise im Mai 2026 um 0,2%. Dieselkraftstoff verbilligte sich um 11,4%, Superbenzin um 5,2%. Wegen einer Vollsperrung der Landstraße zwischen Abke und Sievershausen fahren die Buslinien 946 und 949 ab Dienstag bis Ende Juli Umleitungen. Mehrere Haltestellen in Abke und Sievershausen entfallen in beiden Richtungen. Ersatzhaltestellen werden eingerichtet. Fahrgäste sollten sich vor Fahrtantritt informieren. Und Hannover 96 hat Paul Wagner als Leiter Kaderplanung und Scouting verpflichtet. Wie der Verein mitteilte, kommt der 27-Jährige vom Ligakonkurrenten Dynamo Dresden. Dort hatte er den Kader mitverantwortlich zusammengestellt, mit dem die Sachsen 2025 den Aufstieg in die zweite Bundesliga und den Klassenverbleib in der gerade abgelaufenen Saison schafften. Erst gestern hatte 96 Jonas Bold als neuen Sportgeschäftsführer bekannt gegeben.
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1: Ich bin David Riemer. Der Iran hat US-Präsident Trump vorgeworfen, zentrale Vereinbarungen des geplanten Rahmenabkommens zu verzerren oder zu ignorieren. Trump versuche, einen vorgetäuschten Erfolg zu inszenieren. Das schreibt die Nachrichtenagentur Fars unter Berufung auf informierte Kreise. Ein Außenamtssprecher sagte, eine endgültige Einigung sei noch nicht erzielt worden. Ex-Bundesverkehrsminister Scheuer hat Ärger mit der Justiz. Es geht um den Vorwurf einer Falschaussage im Zusammenhang mit der gescheiterten PKW-Maut. Das Landgericht Berlin hat eine entsprechende Anklage zugelassen. Auf einer Falschaussage im Zusammenhang mit der gescheiterten

0: EuGH-Entscheidung zu warten. An so ein Angebot hätten sich Scheuer und ein Ex-Staatssekretär aber nicht erinnern können. Die Anklage wirft ihnen nun bewusste Falschaussagen vor. Katrin Müller, Nachrichtenredaktion.
1: Es war ein spektakulärer Coup in der Sparkasse in Gelsenkirchen. Jetzt, 5 Monate nach dem Millioneneinbruch, bekommen die ersten Kunden Wertsachen oder sogar Bargeld zurück. Das teilte die Sparkasse mit.
2: Schmuck, Geld, Gold, es geht um zehntausende Gegenstände, die die Einbrecher aus den Schließfächern herausgerissen und im Chaos zurückgelassen hatten. Manche können sich also freuen, doch nicht alle bekämen ihr Eigentum komplett zurück, räumt der Sparkassenchef ein. Mit einem Kernbohrer hatten damals die Räuber den Tresorraum geknackt, ein spektakulärer Millionenraub. Und die Täter, die sind bis heute nicht gefasst. Claudia Wächter, Nachrichtenredaktion.
1: NRW-Ministerpräsident Wüst hat Spekulationen über einen möglichen Kanzlertausch klar widersprochen und Friedrich Merz seine volle Unterstützung zugesagt. Die Spekulationen seien Quatsch, so Wüst wörtlich. Laut mehrerer Medien soll es innerhalb der Union Gerüchte darüber gegeben haben, dass Merz wegen der schwierigen Lage der schwarz-roten Koalition durch einen anderen Politiker ersetzt werden könnte. Dabei soll der Name des NRW-Regierungschefs Wüst gefallen sein.
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0: 2019 vom Europäischen Gerichtshof als rechtswidrig gestoppt worden. Ein Untersuchungsausschuss hatte sich danach mit möglichen Fehlern Scheuers befasst. Kritisiert wurde vor allem, dass er Betreiberverträge zur Pkw-Maut bereits abschloss, noch bevor endgültige Rechtssicherheit beim EuGH bestand. Die Betreiber sollen allerdings eine Verschiebung bis dahin angeboten haben. Scheuer will sich daran nicht erinnern können. Den deutschen Steuerzahler kostete das Mautdebakel mehrere hundert Millionen Euro. David Riemer, Berlin.
1: Der Iran hat US-Präsident Donald Trump vorgeworfen, zentrale Vereinbarungen des geplanten Rahmenabkommens zu verzerren oder zu ignorieren. Es sei noch keine endgültige Einigung erzielt worden, heißt es aus Teheran. Trump versuche, einen vorgetäuschten Erfolg zu inszenieren. Der Iran widerspricht ihm unter anderem bei der Freigabe eingefrorener Gelder, der Straße von Hormuz und dem Umgang mit angereichertem Uran. Der Brennerpass wird morgen wegen einer Demonstration für den Verkehr gesperrt. Das gilt für die Brenner Autobahn und alle Nebenstrecken. Um ein Verkehrschaos zu verhindern, haben Behörden dazu aufgerufen, das österreichische Bundesland Tirol großräumig zu umfahren.
2: Die Lage am Brenner war kurz vor Beginn der 8-stündigen Sperre wenig dramatisch. Der Verkehr auf dem wichtigsten Alpenpass war zwar stark, aber es kam bis zum Abend kaum zu längeren Staus. Dennoch ist eine gewisse Anspannung bei den Behörden zu spüren. Niemand weiß so recht, ob es während der Blockade zum Verkehrskollaps kommt. Die Polizei im Süden Bayerns, also weit vor dem Brenner, hat jedenfalls alle Beamten an Bord und auch das Bayerische Rote Kreuz stellt sich vorsorglich darauf ein, Menschen im Stau mit Wasser zu versorgen. Aus Matrei, Matthias Röder.
1: Eine Unwetterfront sorgt in Teilen von Nordrhein-Westfalen für hunderte Feuerwehreinsätze. In Münster liefen Keller voll, Bäume stürzten auf Straßen. Ein Open-Air-Konzert nahe der Halle Münsterland musste laut WDR abgebrochen werden. Auch der Zugverkehr ist betroffen. Einige Fernzüge werden in Bahnhöfen zurückgehalten.
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1: Ich bin Diana Kramer. Die Inflation in Deutschland hat an Tempo verloren. Sie lag im Mai bei 2,6% nach 2,9% im April. Das hat das Statistische Bundesamt anhand vorläufiger Zahlen mitgeteilt. Grund für die abgebremste Inflation könnte der Tankrabatt sein.
2: Der Iran-Krieg hat vor allem die Energiepreise in die Höhe getrieben und damit auch die Inflation im April. Nun ist die Teuerungsrate im Mai aber offenbar gedrosselt worden, ein gutes Stück, obwohl der Iran-Krieg und die Sperrung der Straße von Hormuz insbesondere weiter die Preise treiben. Es liegt nahe, dass der von der Regierung gewährte Tankrabatt von rund 17 Cent pro Liter Sprit dabei eine Rolle spielt. Allerdings läuft der Tankrabatt, wenn er nicht verlängert wird, Ende Juni aus. Und Volkswirte fürchten, dass die höheren Energiepreise erst noch nach und nach auf Lebensmittel und Dienstleistungen durchschlagen. Ronny Torau, Berlin.
1: Die gescheiterte Pkw-Maut hat für den früheren Bundesverkehrsminister Andreas Scheuer ein juristisches Nachspiel. Das Landgericht Berlin hat Anklage zugelassen. Es geht um den Vorwurf der Falschaussage vor dem Mautuntersuchungsausschuss des Bundestags. Scheuer selbst weist die Vorwürfe zurück. 2019 war die geplante Pkw-Maut vor dem Europäischen Gerichtshof gescheitert. Scheuer wird unter anderem vorgeworfen, Verträge abgeschlossen zu haben, bevor überhaupt Rechtssicherheit bestand. Seit einigen Tagen gibt es Spekulationen über einen möglichen Kanzlertausch. Jetzt hat sich NRW-Ministerpräsident Hendrik Wüst in der Debatte zu Wort gemeldet und klar widersprochen. Er sagte Kanzler Friedrich Merz seine volle Unterstützung zu.
3: Die Spekulationen sind einfach Quatsch, so Wüst wörtlich. Er warnt vor solchen Gerüchten und Personalspekulationen, denn die Herausforderungen in Deutschland sind groß, nur darum geht es jetzt, sagte Wüst. Laut einiger Medien soll es innerhalb der Union zuletzt Gerüchte gegeben haben, wonach Kanzler Merz wegen der schwierigen Lage der schwarz-roten Koalition durch einen anderen Politiker ersetzt werden könnte. Dabei soll der Name des NRW-Ministerpräsidenten Wüst gefallen sein. Auch aus dem Umfeld des Kanzlers selbst werden durch einen anderen Politiker ersetzt werden können.

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1: Ich bin Diana Kramer. Ex-Bundesverkehrsminister Andreas Scheuer fällt die Pkw-Maut 7 Jahre nach ihrem Scheitern erneut auf die Füße. Er soll vor dem Landgericht Berlin angeklagt werden. Der Vorwurf, eine Falschaussage Scheuers vor dem Mautuntersuchungsausschuss des Bundestags.
2: Die Pkw-Maut galt als großer Wurf, wurde am Ende aber vom Europäischen Gerichtshof kassiert. Der sah eine Diskriminierung ausländischer Fahrer. Die Regierung musste die Verträge kündigen und den künftigen Betreibern mehr als 240 Millionen Euro Schadenersatz zahlen. Im späteren Untersuchungsausschuss kam dann die Frage auf, ob die Betreiber angeboten hätten, mit der Unterschrift unter die Mautverträge bis zur EuGH-Entscheidung zu warten. An so ein Angebot hätten sich Scheuer und ein Ex-Staatssekretär aber nicht erinnern können. Die Anklage wirft ihnen nun bewusste Falschaussagen vor. Katrin Müller, Nachrichtenredaktion.
1: Eine Unwetterfront mit teils heftigen Gewittern, Starkregen und Hagel zieht seit dem Abend über den Westen Deutschlands. Die Feuerwehren in NRW meldeten hunderte Einsätze wegen überfluteter Keller und umgestürzter Bäume. Auch Feste und Open-Air-Konzerte etwa in Münster mussten abgebrochen werden. Betroffen ist auch der Bahnverkehr. Mehrere Fernzüge müssen in Bahnhöfen ausharren, weil Gleise blockiert sind. US-Präsident Donald Trump hat eine endgültige Entscheidung zu den Verhandlungen mit dem Iran angekündigt. Zuvor soll es im Lagezentrum des Weißen Hauses Beratungen geben. Seit Tagen wird intensiv über ein Rahmenabkommen verhandelt. Eine Einigung soll laut Trump kurz bevorstehen. Teheran spricht hingegen davon, dass wichtige Fragen noch ungeklärt seien. Übers Wochenende zum Gardasee oder nach Südtirol. Heute ist das spontan keine gute Entscheidung. Der Brenner ist wegen einer Demonstration gegen die Verkehrsflut stundenlang komplett gesperrt. Ausgerechnet auch an den Pfingstferien für Bayern, Baden-Württemberg und Sachsen-Anhalt. Initiiert hat den Protest der Bürgermeister der Gemeinde Gries am Brenner, Karl Mühlsteiger. Er sagte bei NTV zu den Gründen.
3: Also wir haben mittlerweile das traurige Bild, dass es starke Erkrankungen innerhalb der Region gibt. Das kann so nicht mehr weitergehen. Deswegen haben wir uns dann entschieden, diese Kundgebung abzuhalten, um ein Zeichen zu setzen, dass es mit dem stetig steigenden und belastenden Transitverkehr nicht mehr weitergehen kann und nicht mehr weitergehen darf.
1: Ab 11 Uhr ist die Brenner Autobahn wegen der Demo für 8 Stunden dicht, ebenso die Nebenstrecken.
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1: Ich bin Diana Kramer. Die Inflation in Deutschland hat an Tempo verloren. Sie lag im Mai bei 2,6% nach 2,9% im April. Das hat das Statistische Bundesamt anhand vorläufiger Zahlen mitgeteilt. Grund für die abgebremste Inflation könnte der Tankrabatt sein.
2: Der Iran-Krieg hat vor allem die Energiepreise in die Höhe getrieben und damit auch die Inflation im April. Nun ist die Teuerungsrate im Mai aber offenbar gedrosselt worden, ein gutes Stück, obwohl der Iran-Krieg und die Sperrung der Straße von Hormuz insbesondere weiter die Preise treiben. Es liegt nahe, dass der von der Regierung gewährte Tankrabatt von rund 17 Cent pro Liter Sprit dabei eine Rolle spielt. Allerdings läuft der Tankrabatt, wenn er nicht verlängert wird, Ende Juni aus. Und Volkswirte fürchten, dass die höheren Energiepreise erst noch nach und nach auf Lebensmittel und Dienstleistungen durchschlagen. Onni Torchau, Berlin.
1: Die gescheiterte Pkw-Maut hat für den früheren Bundesverkehrsminister Andreas Scheuer ein juristisches Nachspiel. Das Landgericht Berlin hat Anklage zugelassen. Es geht um den Vorwurf der Falschaussage vor dem Mautuntersuchungsausschuss des Bundestags. Scheuer selbst weist den Vorwurf zurück. 2019 war die geplante Pkw-Maut vor dem Europäischen Gerichtshof gescheitert. Scheuer wird unter anderem vorgeworfen, Verträge abgeschlossen zu haben, bevor überhaupt Rechtssicherheit bestand. Die Mautbetreiber erhielten mehr als 240 Millionen Euro Schadenersatz. Seit einigen Tagen gibt es Spekulationen über einen möglichen Kanzlertausch. Jetzt hat sich NRW-Ministerpräsident Henrik Wüst in der Sache zu Wort gemeldet und klar widersprochen.
3: Die Spekulationen sind einfach Quatsch, so Wüst wörtlich. Er warnt vor solchen Gerüchten und Personalspekulationen, denn die Herausforderungen in Deutschland sind groß, nur darum geht es jetzt, sagte Wüst. Laut einiger Medien soll es innerhalb der Union zuletzt Gerüchte gegeben haben, wonach Kanzler Merz wegen der schwierigen Lage der schwarz-roten Koalition durch einen anderen Politiker ersetzt werden könnte. Dabei soll der Name des NRW-Ministerpräsidenten Wüst gefallen sein. Auch aus dem Umfeld des Kanzlers selbst werden die Gerüchte vehement zurückgewiesen. David Riemer, Berlin.
1: Beim Deutschen Filmpreis hat das Drama In die Sonne schauen von Mascha Schilinski gleich 10 Auszeichnungen gewonnen, darunter die Goldene Lola für den besten Spielfilm, die beste Regie und das beste Drehbuch. Der Film erzählt von mehreren Frauen, die in unterschiedlichen Zeitebenen auf einem Bauernhof leben.
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1: Ich bin Diana Kramer. Ex-Bundesverkehrsminister Andreas Scheuer fällt die Pkw-Maut 7 Jahre nach ihrem Scheitern erneut auf die Füße. Er soll vor dem Landgericht Berlin angeklagt werden. Der Vorwurf, eine Falschaussage Scheuers vor dem Mautuntersuchungsausschuss des Bundestags.
2: Die Pkw-Maut galt als großer Wurf, wurde am Ende aber vom Europäischen Gerichtshof kassiert. Der sah eine Diskriminierung ausländischer Fahrer. Die Regierung musste die Verträge kündigen und den künftigen Betreibern mehr als 240 Millionen Euro Schadenersatz zahlen. Im späteren Untersuchungsausschuss kam dann die Frage auf, ob die Betreiber angeboten hätten, mit der Unterschrift unter die Mautverträge bis zur EuGH-Entscheidung zu warten. An so ein Angebot hätten sich Scheuer und ein Ex-Staatssekretär aber nicht erinnern können. Die Anklage wirft ihnen nun bewusste Falschaussagen vor. Katrin Müller, Nachrichtenredaktion.
1: Eine Unwetterfront mit teils heftigen Gewittern, Starkregen und Hagel ist am Abend über den Westen Deutschlands gezogen. Die Feuerwehren in NRW meldeten hunderte Einsätze wegen überfluteter Keller und umgestürzter Bäume. Auch Feste und Open-Air-Konzerte etwa in Münster mussten abgebrochen werden. Betroffen war auch der Bahnverkehr. Mehrere Fernzüge mussten in Bahnhöfen ausharren, weil Gleise blockiert waren. US-Präsident Donald Trump hat eine endgültige Entscheidung zu den Verhandlungen mit dem Iran angekündigt. Seit Tagen wird intensiv über ein Rahmenabkommen verhandelt. Eine Einigung soll laut Trump kurz bevorstehen. Teheran spricht hingegen davon, dass wichtige Fragen noch ungeklärt seien. Übers Wochenende zum Gardasee oder nach Südtirol. Heute ist das spontan keine gute Entscheidung. Der Brenner ist wegen einer Demonstration gegen die Verkehrsflut stundenlang komplett gesperrt, ausgerechnet auch in den Pfingstferien für Bayern, Baden-Württemberg und Sachsen-Anhalt. Initiiert hat den Protest der Bürgermeister der Gemeinde Gries am Brenner, Karl Mühlsteiger. Er sagte bei NTV zu den Gründen:
3: Also wir haben mittlerweile das traurige Bild, dass es starke Erkrankungen innerhalb der Region gibt. Das kann so nicht mehr weitergehen. Deswegen haben wir uns dann entschieden, diese Kundgebung abzuhalten, um ein Zeichen zu setzen, dass es mit dem stetig steigenden und belastenden Transitverkehr nicht mehr weitergehen kann und nicht mehr weitergehen darf.
1: Ab 11 Uhr heute ist die Brenner Autobahn wegen der Demo für 8 Stunden dicht, ebenso die Nebenstrecken.
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